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0: Heißt das, es läuft oder es kommt bald?
1: Läuft.
0: So.

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1: Hi Bella. Richtig weird, dich jetzt zu begrüßen, weil wir haben ja schon jetzt eine Stunde eigentlich gequatscht, weil wir uns schon länger nicht gesehen haben. Ist ja wirklich eigentlich eine Premiere für uns beide hier, weil wir sitzen ja in einem Online-Studio.
2: Wir sitzen im Online-Studio, das erste Mal. Rosa ist gerade, wo bist du gerade, Rosa?
1: Ich bin gerade in Bern, am Eigerplatz, für die, die sich auskennen. Und wo bist denn du, Bella?
2: Ich bin gerade in Prag. Ich nenne die Straße jetzt nicht, aber...
1: Okay. Richtig schön.
2: Und jetzt sehen
1: ja, wir sehen uns
2: hier
1: so weird irgendwie per Zoom, aber es ist auch was.
2: Das hat auch was. Wir versuchen das jetzt mal so, ja.
1: Genau, es ist einfach ein bisschen mehr DIY-Studio, würde ich mal sagen. Aber das heißt ja nicht, dass die Qualität von unserem Podcast leckt, oder?
2: Hoffentlich. Wenigstens nicht inhaltlich.

0: Nein. Na, eigentlich gehen wir ja mit dieser Folge so richtig krass auf Power. Also, ich habe das Gefühl, die kann gar nicht lecken, weißt du? Weil die Songs halt so krass sind.
1: Stimmt. Stimmt.
0: Ja.
1: Vielleicht retten wir es mit den Songs.
0: Ja, weil das Thema von unserer heutigen Folge sind ja Sped Up Songs.
1: Yes. So ist es. Ist gerade irgendwie.
0: Vielleicht willst du gerade mal erklären, was das ist.
1: Das kann ich machen. So, Sped Up Songs, ich habe das Gefühl, ist gerade überall auch Thema oder viel Thema. Sped Up Songs sind Songs, die. Also, ich glaube, es gibt wie zwei verschiedene Möglichkeiten. Ich glaube, entstanden sind Sped Up Songs schon so auf TikTok, weil so TikTok-UserInnen halt so bestehende Songs genutzt haben und die beschleunigt nochmal hochgeladen haben. Wodurch es dann oft auch zu. Also, wodurch dann auch oft Songs viral gegangen sind, über TikTok eben. Und manchmal haben dann einfach die KünstlerInnen schnellere Version nochmal released. Also sozusagen den gleichen Song zweimal released. Einmal in der Originalgeschwindigkeit und einmal in der beschleunigten Geschwindigkeit. Ja, ich glaube, so sind diese Sped-Up-Songs entstanden über so TikTok, dass dann wahrscheinlich die KünstlerInnen gedacht haben, so, naja, warte mal, wenn mein eigener Song in schnellerer Geschwindigkeit so viel Anklang bringt, dann lade ich ihn halt selbst nochmal so hoch, um eben ja auch was davon zu haben, von diesem Song. Genau.
0: Wo ich mich so halt schon ein bisschen gefragt habe, so, okay, das heißt, es geht ja darum, dass ich in ein kurzes Video möglichst viel reinpacken kann und deswegen speede ich so diese Songs ab, so, und dass ich aber dann zum Beispiel ein 1-Minuten-Video habe und es aber auch darum doch geht, dass dann Leute das nachmachen oder so nachtanzen oder nachmauthen, also so sozusagen singen, aber nicht singen können, oder? Oder stimmt es nicht?
1: Das weiß ich nicht.
0: Ist es dann eine andere Kategorie?
1: Das weiß ich nicht. Ich glaube, es geht dann darum, warte, sprichst du jetzt über TikTok im Allgemeinen, was TikTok im Allgemeinen ist oder wie das mit diesen Songs funktioniert?
0: Nee, ich glaube schon mit den Songs.
1: Ach so, ich glaube, dann geht es wahrscheinlich einfach darum, dass dieser Song immer wieder in Videos genutzt wird. Ja, also wie so als, was dann so drunter liegt. Meinst du das?
0: Ja. Ja, voll, ja. Voll.
1: Ja. Und das ist ja aber auch so absurd, weil zum Teil ja so Songs gar nicht mehr so wie laufen die Songs in den deutschen Charts, sondern es einfach auch übelst oft so ist, wie laufen die Songs auf TikTok, dass TikTok einfach gerade so wichtig ist für die Musikszene und manche Songs einfach auch durch TikTok so berühmt werden oder es jetzt auch wie so Kategorien gibt, das war Platz 1 der TikTok-Musik irgendwas. Ist schon crazy irgendwie.
0: Das stimmt. Also ja, ich habe dir ja vorhin schon gesagt, dass ich heute eigentlich bei Nina Chua abgedriftet bin und auf jeden Fall sagt sie halt auch so in einem Interview, also weil sie jetzt ja mit dem neuen Album Glass irgendwie auf dem Charts Nummer 1 gelandet ist, so, also in Deutschland, und das schon, also erst so gecheckt hat, so eigentlich eben im Sommer hatte sie so eine, wie so ein Teaser so gemacht, also von Whiteberry Lillet und das dann, das Song war gar noch nicht so ready, aber so die Hook sozusagen war halt schon ready und dann hat sie so eine Sped-Up-Version gemacht, so für TikTok und das ist, oder Insta und TikTok, und das ist dann halt so irgendwie so voll durchgestartet, wo sie so gecheckt hat, so, okay, wow, this song is gonna be a hit, so. Und weil aber so, ja, das irgendwie so funktioniert, oder noch oft irgendwie so jetzt so, dass man eben wie so, ja, so Teasers macht irgendwie.
1: Ja.
0: Das wusste ich nicht.
1: Ja. Ja, und ich habe auch gelesen, dass oft dann diese wie Sped-Up-Songs auch wie so Werbung für den Originalsong wie so sein können. Aber ich kann mir auch vorstellen, dass es dann oft so ist, weil Leute den Song dann einfach nur kennen von TikTok, halt in der beschleunigten Version, und dann, keine Ahnung, auf Spotify gehen oder so und dann den Song hören wollen. Und dann ist es plötzlich wie, ah nee, der ist ja viel langsamer, ist ja lame oder so. Also die ja dann auch wirklich nach der beschleunigten Version dürsten. So. Mir ging das vorhin auch kurz so, dass ich so Ohne Benzin von Domiziana gehört habe, in den wir auch gleich mal reinhören werden. Und dachte, es wäre der Originalsong. Und dann kam als nächstes die Originalversion, weil ich vorher die Sped-Up-Version gehört habe. Und plötzlich hat sich so wie in Zeitlupe angehört. Also es ist irgendwie crazy. Weil der Originalsong ist jetzt auch nicht unbedingt langsam, aber
0: voll. Aber mich nimmt es dann manchmal immer so Wunder, so ja, wie schnell wird alles so sein, so in noch 10 Jahren oder noch 20 Jahren oder so, weil ich halt so, zum Beispiel gerade für so ein anderes Projekt habe ich mir so mega viele Radiosendungen von den 80er Jahren angehört, wo ich wirklich einfach fast eingeschlafen bin, weil die Leute so fucking langsam reden und ich weiß nicht, also so natürlich sind sie vielleicht auch die Hälfte der Zeit so super high oder so und reden deswegen noch so langsam, aber halt so, alle sind halt auch nicht einfach high und dass sie halt wirklich so langsam reden, dass ich einfach so dachte, wow, Leute, also come on, bisschen Speed, please.
1: Oder aber auch, dass man so Songs, die ja auch einfach früher viel länger waren, dass das Songs früher so 4 Minuten waren oder so, oder länger, 4 Minuten ist jetzt schon, fühlt sich jetzt schon ewig lang an. Und man das jetzt gar nicht mehr so gewohnt ist oder auf Partys man so ist von denen, oh, könnt ihr jetzt langsam mal den Song ändern, weil der läuft schon so lang oder so. Dass man jetzt halt die Aufmerksamkeitsspanne halt einfach so heftig gesunken ist, wenn man so gewohnt ist, dass alles halt schneller geht, auch über so die ganzen Apps und so weiter.
0: Ja.
1: Internet, Smartphones, TikTok, dies, das. Man halt einfach so schnell wie möglich Informationen bekommen möchte, und sonst wird es langweilig. Also sonst ist es von wegen, lame, unterhält mich nicht, wird weggeswiped. So.
0: Ja.
1: Weiter. Ist schon crazy, ja. Und auch, dass aber auch so, ist ja auch nicht so, dass nur Musik schneller abgespielt wird, sondern in so TikToks, oder ich kenne, also ich habe ja auch kein TikTok, ich sehe das nur auf Instagram immer, dass dann die Stimme auch so verschnellert wird.
0: Ja, vielleicht ebenso als ersten Song hatten wir uns ja Domiziana ausgesucht, weil sie diesen Song eben ohne Benzin herausgebracht hatte und der dann auch 2022 auf den Charts gelandet ist. Und der, glaube ich, ja schon auch eigentlich erst die Sped-Up-Version da war, oder?
1: Nee. Nee,
0: war die Originalversion da?
1: Ja, ja, genau. Also es wurde schon
0: als erstes?
1: Genau, veröffentlicht als Originalversion, halt Domiziana ohne Benzin. Was ja sowieso crazy war, weil dieser Song ja irgendwie auch so aus dem Nichts erschienen ist und plötzlich total gehypt wurde. Und genau, dann wurde dieser Song hochgeladen. Und bei dem Song ist das nämlich genauso passiert, dass der Song hochgeladen wurde in Original halt. Und dann wurde der, warte, wann wurde der hochgeladen? Ah ja, 2022, hast du schon gesagt, genau. Im Februar wurde der released. Und im März war der irgendwie auf Platz 1 in den Charts. Und dann wurde der über TikTok eben so gehypt. Und dann wurde der auf TikTok so beschleunigt genutzt. Und dann haben, halt, glaube ich, so Domiziana relativ schnell auch darauf reagiert und hat den dann halt im Mai dann in der beschleunigten Sped-Up-Version hochgeladen. Und ich glaube, das war einfach auch smart. Also ich glaube, der hat da relativ schnell halt so wie drauf reagiert und war so wie, okay, wenn ihr den Song schneller haben wollt, dann bitte. Ich habe auch irgendwo gelesen, weil das ist jetzt sozusagen nur 1,1 Mal schneller. Es gibt ja auch Songs, die so zweimal schneller sind oder so. In doppelter Geschwindigkeit. Ich habe auch irgendwo gelesen, so eigentlich ist es auch so witzig, weil man könnte diesen Song einfach in ein paar Monaten nochmal in, keine Ahnung, 1,5-facher Geschwindigkeit, dann nochmal 2-facher Geschwindigkeit. Also eigentlich kann man so den gleichen Song dann so in verschiedenen Geschwindigkeiten nochmal hochladen.
0: Ja, aber das stimmt. Aber irgendwie bei ihr hatte ich schon so ein bisschen das Gefühl, dass sie das so mega macht und es auch so ein bisschen ein Marketing-Ding ist. Also so, weil sie ja dann eben zum Beispiel auch den Song irgendwie noch auf Italienisch gemacht hat und dann noch eben so diese Sped-Up-Version, dann noch so diese Short-TikTok-Version, also so, und sie dann schon auch irgendwie so einmal gesagt hat, also das finde ich zwar wiederum so irgendwie noch ziemlich cool, so dieses Ding von, hey, ich habe diesen Song zwar gemacht, aber alle können auch selbst damit noch machen, was sie wollen. Also so, dass sie gar nicht so diesen Anspruch hat, so die einzige Person zu sein, die so bestimmt, was jetzt konkret irgendwie so damit passiert oder sowas.
1: Ich finde es irgendwie schon auch krass, dass man so einen Song veröffentlicht und dann passiert mit dem einfach irgendwas. Man hat darüber nicht so richtig Kontrolle. Ich habe das Gefühl, dass dieses, dann hat sie es halt in der Sped-Up-Version nochmal hochgeladen, war, also ich kann mir vorstellen, dass es wie ein Versuch war, sich das wieder so anzueignen, weil irgendwie ist es ja auch krass, dass einfach irgendwas mit dem alten Song gemacht wird und so. Und irgendwie habe ich auch das Gefühl, dass es natürlich auch so auf kommerzieller Ebene, also ich habe das Gefühl, dass es schon auch ein krasses Kommerzding ist, dann lädt man das nochmal hoch in schnellere Version und so weiter. Und andererseits ist es denen ja aber auch nicht zu verübeln, also weil mit, keine Ahnung, Klicks auf Spotify verdient man kein Geld. Und dann denke ich mir so, wie eigentlich ist der vielleicht gar nicht so dumm. Dann hat man halt einen Song, dann lädt man den gleichen Song nochmal hoch, ein bisschen schneller. Dann übersetzt man den Song nochmal auf Italienisch, dann performt man den nochmal auf Italienisch. So eigentlich ist so ein bisschen ja auch der Zeitgeist, also so ein bisschen anpassen an den Zeitgeist. Man kann natürlich auch sagen, man geht da voll dagegen und protestiert dagegen. Aber vielleicht ist es gar nicht so blöd.
0: Ich finde es auch nicht so blöd und es hat ja auch so ein bisschen was mit so, hey, weil sie das auch irgendwie so mal im Interview gesagt, dass sie wie so mega ein Kind vom Internet ist. Und das aber durch das irgendwie auch so sehr zu eigen nutzen kann und irgendwie so dieses Ding von, also weil sie auch so sehr lange früher auf Tumblr aktiv war und jetzt halt irgendwie so auf TikTok und dann auf Instagram und dann so, so, dass sie das, also ich habe dieses Gefühl, sie versteht voll das Prinzip so und weiß, es sich zu eigen zu machen und zu nutzen und so von wegen so, hey, ja, die Credits bleiben ja immer noch bei ihr für diesen Song, auch wenn so andere Leute das zu einem neuen Projekt oder Produkt machen, dann werden trotzdem so, also she's the OG so immer noch so im Hintergrund. Und ich glaube, dass es ihr actually nur dient oder ihrem Fame oder sowas, weil ja dann für ein Konzert oder wenn sie auf ein Festival geht oder so, wird ja immer noch sie eingeladen und nicht, ja, TikTok-User 293, keine Ahnung. So.
1: Und das war ja bei Domiziana auch so krass, dass die ja lange nur diesen einen Song hatte und dann wurde die einfach auf Festivals eingeladen, die war auf einem Splash oder so und hat dann einfach diesen einen Song performt. Das war's.
0: Ja.
1: Das ist schon krass, das muss man schon mal hinkriegen. So ein Song, der halt so gehypt wurde und dann wird man auf ein Festival eingeladen, schon crazy.
0: Ja, aber sie war ja auch mit Loredana und mit Junghurn am Frauenfeld. Und ich glaube, dann wurde sie aber auch so eingeladen von wegen, hey, hast du Bock mit mir zu performen? Also so als Special Guest, so hey, eigentlich hat Loredana da einen Auftritt, aber Loredana ruft dann halt so Domiziana und fragt so, hey, willst du mein Pre-Act sein oder halt mein Mid-Act, keine Ahnung, wie das heißt. Und ja, ist irgendwie schon, und ich nehme an, da hat sie auch noch diesen einen Song performt, also weil viel mehr existiert auch nicht wirklich, also so, ja.
1: Oder damals nicht existiert, und jetzt gibt es ja auch noch OnlyFans, den Song von ihr allein und hier auf die Party von Bad Moms Jay und ihr, die letztens rausgekommen ist, auch nice. Ja. Aber sollen wir mal in den Song reinhören?
0: Ja, lass reinhören.
1: Also jetzt ohne Benzin in der

0: How was it?
1: Es war wie eine Silent Disco für mich.
0: Ja. Ja, ich verstehe es.
1: Weil ich so lonely hier am Dancen war in meinem Ego-Zimmer. Aber, nee, ich mag den Song voll. Er ballert schon einfach rein. Und auch so die Sped-Up-Version ballert halt noch mehr rein. So. Was ich schon, also eine Diskussion wert finde, ist halt so dieses Ding von, okay, like, Hyperpop or not? Wo ich, ja, ich glaube, das ist so ein bisschen mein Ding, also weil sie schon auch immer so mit als Hyperpop bezeichnet wird. Ist auch die Frage, dürfen wir das hier noch spielen in diesem Podcast? Aber wo ja dann noch so Hyperpop auch mega so den Influence hat, eigentlich von Rap, von Hip-Hop und ja, die Genres sich ja da auch einfach super krass vermischen oder anfangen zu vermischen.
0: Ja, stimmt. Ich habe irgendwie, als ich es angeklickt habe, so gedacht, wäre auch geil, wenn es noch ein Sped-Up-Musikvideo geben würde.
1: Was ich ja auch cool finde, ist, dass beim italienischen Song gibt es ja auch nochmal ein eigenes Musikvideo, aber dann so als sie und dieser Rapper, wie heißt der italienische Rapper, Gue, als Avatare. Also, ja. Und also sie machen nicht viel, aber sie bewegen sich so ein bisschen. Und es ist richtig, also es ist schon irgendwie fun, so das dann auch zu gucken, weil es, also man sieht schon die Ähnlichkeit mit ihr, ihn weiß ich jetzt nicht, wie er aussieht, so Gue, aber ja, ist irgendwie noch cool.
0: Ich glaube, im OnlyFans-Video sind sie auch so avatarmäßig. Ja, irgendwie, ich habe ehrlich gesagt das Bedürfnis, nochmal ganz kurz in die Originalversion reinzuhören, um so einen Vergleich zu haben. Also ich muss den jetzt auch nicht ganz hören, aber nur nochmal kurz, um die

0: Und, was hältst du davon?
1: Ey, es kam mir halt jetzt schon einfach wie Slow-Mo vor.
0: Ja. Aber ich muss sagen, ich finde es auch einfach schön. Vielleicht bin ich auch geflasht von einem Musikvideo dann dazu, aber ich glaube, es ist schon wild, aber nicht ganz so stressy, weil den Sped Up Song finde ich schon so ein bisschen stressy, muss ich sagen.
1: Ich finde den ehrlich gesagt gar nicht so stressig, aber auch, weil dann dachte ich, also erstens dachte ich, okay, das ist ja nur 1,1 sozusagen beschleunigt. Es macht trotzdem einen riesigen Unterschied, so von der Geschwindigkeit, aber jetzt nicht so krass von der Stimme oder von dem Sound. Da werden wir nachher bei anderen Songs oder bei einem anderen Song auch nochmal einen krasseren Unterschied hören. Aber was mir, glaube ich, grundsätzlich bei den Sped-Up-Songs auch auffällt und eben auch bei denen, ich kann das manchmal nicht so gut, ich kann das nicht so gut in der Bahn sitzen und das hören oder so, weil ich habe auch mal gehört, dass wenn man so Musik hört, sich wie der Herzschlag auch so anpasst an die Geschwindigkeit der Musik oder so, keine Ahnung, ob das Bullshit ist, aber ich werde dann halt auch einfach unruhig. Also manchmal, wenn man so in Stimmung ist und irgendwo langläuft, okay, aber wenn man so in der Bahn sitzt und plötzlich so so, Alter, also kann schon auch stressen. So auf Party oder so ist ja geil, aber so auf unterwegs sein.
0: Was ich noch cool fand irgendwie so, oder weil ich heute ganz viele so Hyperpop-Songs irgendwie so dann gehört habe, war so, oder weil ich das irgendwie nicht wusste, aber so diese Realization, dass, oder so, dass viele Hyperpop-Artists und ich glaube eben Domiziana auch, dass sie so ein Ding draus machen, eigentlich so eine eigene ganzheitliche Ästhetik so zu erfinden. Also dass es nicht nur so ist, okay, es geht nur um die Musik, sondern irgendwie geht es auch um einen gewissen Style und so das Kreieren von einer gewissen Welt, die so ohne Rules einfach so möglichst viel reinballert. So. Und das fand ich irgendwie noch schön. Ich weiß nicht. Aber irgendwie gefällt mir das, wenn so dieser Anspruch da ist, dass es so eine ganzheitliche Ästhetik irgendwie so ist.
1: Ist schon auch ein Gesamtkunstwerk, so, ne?
0: Ja, voll. Und es ist nicht so getrennt zu sehen von so Musik und kunstschaffende Person und Video und keine Ahnung, sondern es ist alles so, es gehört irgendwie alles so zusammen.
1: Ja. Ich stelle es mir für die Person auch super stressig vor. Aber ja jetzt auch nicht nur für Domiziana, ich meine, das ist ja auch überall so, dass man einfach nicht mehr existiert als nur Musikerin oder Musikerin und man so, man macht Musik und das war's, sondern dass ja auch alles drumherum stimmen muss und inszeniert und performt und irgendwie geschliffen und gefeilt ist, schon auch krass.
0: Aber vielleicht wollen wir ja als Vergleich kurz mal noch einen anderen Song reinhören, damit wir auch so eine different Version von Hyperpop oder Sped-Up Songs irgendwie haben. Wie zum Beispiel Loredana.
1: Ey, ja, das finde ich wirklich crazy. Ich bin ehrlich.
0: Ja.
1: Das finde ich super crazy. Also, weil wir hören jetzt nämlich gleich von Loredana und Morsig Romeo und Juliet in der Sped-Up Version. Und das ist aber zweifach beschleunigt, oder?
0: Ja.
1: Und das ist einfach krass, weil wir werden es gleich hören, aber die Stimmen verändern sich auch total. Und ich finde, dass es so einen krassen Unterschied macht im Vergleich zu Domiziana. Aber ich würde vorschlagen, wir hören einfach mal rein und reden dann nochmal drüber.

0: Ja, das war wieder mal Loredana.
1: Das war crazy.
0: Ja, das ist richtig. Du hast es aber schon, ich finde, schon gut angekündigt, weil ich finde, dieser Sped-Up-Song ist schon so, bam, ballert dich weg, so.
1: Ich habe
0: Ja, vor allem im
1: verschiedene.
0: Vergleich zu der normalen Version.
1: Ja. Ich habe irgendwie verschiedene Fragezeichen bei diesem Song. Oder ich finde, es erinnert so ein bisschen an diese Chipmunk-Musik von früher, wo es so quietschig wurde und so schnell auch.
0: Ja.
1: Und irgendwie finde ich, es hört sich schon auch ein bisschen an, als wäre es wie so eine Verarsche oder so von dem Song. Aber der wurde ja auch von Loredana und Mosig in dieser Sped-Up-Version nochmal hochgeladen. Also das ist ja nicht
0: Genau.
1: so, dass irgendjemand oder verschiedene Leute auf TikTok den schnell gespielt haben, so aus Joke oder so, sondern der wurde ja auch von den beiden nochmal hochgeladen.
0: Ja.
1: Und das finde ich irgendwie krass, weil das ist, ja. Weil ich finde, es wirkt ein
0: Also,
1: bisschen wie eine Parodie.
0: ja, aber weil die Stimmen so verzerrt werden, oder?
1: Ja,
0: Also so
1: ja.
0: krass. Und ich hatte halt, also wieso da habe ich so das Gefühl, so, okay, irgendwie spüre ich so die Technik dahinter, glaube ich so. Die das dann sowieso wirklich so einfach verdoppelt, die Geschwindigkeit oder sowas. Wir wissen ja nicht genau, ob es verdoppelt ist, aber ich habe das Gefühl, wenn man das jetzt so live probieren würde, so schnell zu machen, wäre es ultimativ schwierig.
1: Ja, das werden die auch niemals tun.
0: Nee, aber bei den anderen, also bei dem von Domiziana, könnte ich mir das noch mehr
1: Ja,
0: vorstellen, so dass er
1: ja.
0: live halt auch wirklich so schnell ist. So.
1: Stimmt.
0: Ja.
1: Aber auch die Musik, die verändert sich ja total. Also, es ist irgendwie
0: Ja.
1: crazy.
0: Aber was ich noch interessant finde, ist, okay, wir haben die Songs auch ausgewählt, aber weil ich ja so einen Autofokus momentan habe, dass halt beide Songs sich doch wie so mit Autos irgendwie beschäftigen wiederum. Also so, it's a thing, it's still a thing. Also so, ja.
1: Autos sind überall. Dieser Song, Romeo und Juliet in der Sped-Up-Version, ich meine, erstmal Romeo und Juliet, der ist ja schon auch im Vergleich relativ alt. Ich weiß gar nicht gerade genau, aber ich würde jetzt irgendwie, ich tippe jetzt so auf 2018, 2019. Ich hätte nicht gedacht, dass der nochmal so, dieser Song nochmal so einen Hype bekommt. Und tatsächlich war der, glaube ich, letzte Woche oder so, also letzte Woche
0: Ja.
1: von heute, wo wir hier gerade aufnehmen, auf Platz 1 der TikTok-Sounds. Also irgendwie wurde der da noch mal ganz schön gehypt.
0: Aber, und ich muss aber auch sagen, er hat mich sehr an Bonnie und Clyde erinnert, weil Loredana hat ja auch diesen Song Bonnie und Clyde. Und ich weiß, also ich weiß nicht, ob es einfach so ist, so, okay, Bonnie und Clyde, Romeo und Julia und so, aber halt so, irgendwie so dieser Vibe von, okay, diese zwei Menschen, sie sind so in Love und sie machen so, und hier machen sie halt so Geschäfte zusammen und beim anderen Song machen sie auch Geschäfte, aber vielleicht mehr illegale Geschäfte, also so, ja, keine Ahnung, ich habe so rein so inhaltlich hat er mich sehr fest daran erinnert, auf jeden Fall.
1: Same Version, ja.
0: Ja.
1: Ja, oder was heißt, ja, stimmt, inhaltlich ist halt einfach so dieses Romeo und Julia und Bonnie und Clyde einfach so zwei, ja, so berühmt-berüchtigte Liebespaare, Hetero-Liebespaare, so, ne? Ja.
0: Ja.
1: Was ich auch letztens gehört habe, und das ist mir dann auch wieder eingefallen, ich hatte das gar nicht mehr so auf dem Schirm, dass diese beschleunigten Songs eigentlich so ein bisschen witzig sind, dass das jetzt auch wieder aufkommt, weil das wie früher eher zum Teil auch so Trick waren, um so GEMA oder so Copyright von so YouTube oder so zu umschiffen. Also, dass wenn man einen Song benutzen wollte für sein YouTube-Video oder so, man halt Stress bekommen hat, wenn man halt irgendeinen Originalsong drunter gelegt hat. Aber wenn man den halt ein bisschen beschleunigt hat oder ein bisschen verlangsamt hat, dann ist man sozusagen durchgekommen durch die GEMA, weil man den halt so verändert hat.
0: Ja.
1: Und irgendwie finde ich das witzig, dass das halt erst wie so ein Trick war, wie umschiffe ich die GEMA? Und jetzt einfach KünstlerInnen selbst diese beschleunigten Versionen hochladen. Irgendwie finde ich es interessant, wie sich das so verändert hat. Ja. Oder das ist halt auch irgendwie, ja, auch dieses Beschleunigen ist ja irgendwie, das ist ja schnell gemacht, denke ich jetzt mal. Also das könnten wir auch einfach irgendeinen Song nehmen und den beschleunigen. Ich meine, so machen das ja auch Leute dann bei TikTok oder so.
0: Ja, voll.
1: Ist eigentlich ja easy gemacht. Aber es gibt auch wie so verlangsamte Songs. Aber ich glaube, die sind nicht so im Hype wie diese Sped-Up-Songs.
0: Nee. Wäre das dann nicht so eine Back-to-the-Cloud-Rap-Ding? Also so bei Cloud-Rap zum Beispiel habe ich immer das Gefühl, es ist so sehr langsam und sehr drifty und dass ich das so ein bisschen als so zeitgeistliches Äquivalent sehe von Hyperpop, aber in a different, also so auf die andere Seite sozusagen.
1: I see.
0: Oder weil ich glaube, beide Genres sehr so mit eben so mit der heutigen Zeit irgendwie so verbinde, weil es für mich so sehr auch so Computer-Music ist, so. Oder was ich so viel mit so herausprobieren mit Synthesizer und verschiedenen Instruments und so. Aber alles so am Computer entstandene Musik irgendwie so. Aber auf so die eine oder andere Side. Ich weiß nicht.
1: Interesting. Ja, yeah, also, I don't know.
0: Ja, yeah, maybe. Kleiner Fun Fact. Ist jetzt ein bisschen... Ich habe heute einen Fun Fact im Gegensatz vielleicht zu dir. Nein, vielleicht hast du den Fun Fact auch.
1: Okay, aber hau raus jetzt.
0: Nee, weil wir hören ja gleich noch Baby Bands. Also auch eben Hyperpop Beispiel oder wo so Sped Up klingt, aber nicht Sped Up ist so. Und
1: oh, ich glaube, ich weiß. Ich weiß. Ja, ja.
0: Dass sie zusammen mit Junghuren so ein Fashion-Label hat.
1: Oh nein, das weiß ich doch nicht.
0: Hotel nennt.
1: Okay, sag
0: und Junghuren ist ja für mich, also ist so total Cloud-Rappy für mich so. Und sie aber dann Baby Band so extrem Hyperpoppy. Und dann haben sie zusammen so ein Fashion-Brand, eben das sich so Love Hotel nennt. Ich weiß nicht, ob die ja, sonst irgendwie so ein Couple sind oder nicht. Aber auf jeden Fall, ja, fand ich das noch lustig.
1: Okay, nee, das wusste ich überhaupt gar nicht.
0: Ja, also alle Sachen sind auch schon ausverkauft. Du kannst leider nichts mehr shoppen.
1: Ist okay, ich hätte es mir wahrscheinlich eh nicht leisten können. Ist es aber, sieht's geil aus? Ich kann es mir nicht so, ich glaube, es wäre nicht so mein Stil.
0: Nee, ich glaube so, auch nicht, dass jetzt, dein Stil ist.
1: So wie ich es mir jetzt vorstelle, ohne dass ich es gesehen habe, ich glaube, das ist nicht so mein Style.
0: Nee, es ist nicht so dein Style.
1: Okay.
0: Aber es ist witzig. Aber ist eh schon ausverkauft. Aber ja.
1: Ja, weißt du was? Ja, dein Fun-Fact war einfach wirklich ein Fun-Fact. Ich hatte einfach nur einen Fact.
0: Was ist denn dein Fact?
1: Mein Fact ist, dass der Song Heart Crash, den wir dann hören werden von Baby Bands, mit dem gleichen Produzenten wie von, nämlich Produzent Replay OK, das ist nämlich auch der Produzent von Ohne Benzin.
0: Ah.
1: Ja, ja. Deshalb ist wow. Das eine hängt mit dem anderen zusammen und ist dann auch gar nicht mehr
0: das ist aber
1: so
0: doch der famous, das ist doch der famous Hyperpop-Produzent oder sowas.
1: Wenn du das sagst.
0: I don't know. Ja, vielleicht habe ich zu viele random Videos geguckt heute. Und das vermischt sich jetzt alles, diese Informationen. Hä, aber jetzt reden wir schon die ganze Zeit über Baby Bands. Lass doch einfach kurz noch in diesen Herzcrash.
1: Nee, it's Herzcrash, is it?
0: Herzcrash. Yeah. Reinhören.
1: Yes. Let's do it.

0: Ich finde den Song irgendwie einfach toll. Der wurde mir überall auf Instagram angezeigt. Der ging irgendwie nicht raus aus meinem Instagram-Feed. Und das war ja gar nicht der erste Song. Der erste Song war ja so Baby Blizzard, aber der wurde gar nicht so, den habe ich gar nicht so mitbekommen. Aber dieser Herzcrash-Song war überall.
1: Was ich ehrlich gesagt spannend finde an diesem
0: Ja.
1: Musikvideo ist, dass es für mich so sehr, ja, sie macht einen großen Kontrast auf, durch das, dass sie so diesen Speedy, der aber nicht Sped Up Song ist, so macht
0: Genau,
1: und dann
0: also
1: aber
0: dieser
1: so ein
0: Song, der.
1: mega,
0: Entschuldigung.
1: nee, sag.
0: Ich wollte einfach nur nochmal so sagen, so, ja, dass wir zwar das Thema Sped-Up-Songs haben, diese Folge, aber dass dieser Song der Originalsong ist, sich aber in einer ähnlichen Ästhetik wie die Sped-Up-Songs befindet oder eine ähnliche Ästhetik hat. Das wollte ich ja nochmal kurz so zusammenfassend sagen. Jetzt
1: Ach
0: darfst
1: so,
0: du.
1: ja, total. Nee, nee, nee. Meine Videoanalyse würde jetzt folgen. Auf jeden Fall finde ich es extrem spannend, dass hier ein großer Kontrast aufgemacht wird zwischen einem superschnellen Song und einem richtig langsamen Video. Also so, man sieht
0: Ja.
1: eigentlich ja nur Baby Ben selbst, ich nehme an, es ist Baby Ben selbst, am Computer, die so den Song eigentlich schneidet oder hört so ein bisschen. Sieht ein bisschen aus wie bei uns im Studio, auf jeden Fall auf ihrem Computer. Und es ist aber alles so ein mega schummriges blaues Licht gemacht und es gibt überhaupt nicht viele Bewegungen oder sowas. Und ja, ich find, es macht eben schon so, also man sieht so, hey, du hast dir wirklich sowas überlegt, so dazu. Und es ist halt so
0: Ja.
1: sehr ein artsy Video, so, keine Ahnung.
0: Ja.
1: Wo so ein bisschen auch so in eine Nachtästhetik eintaucht, halt wegen dem Blau und so.
0: Ich dachte auch erst, dass es ein Standbild ist und habe dann erst gecheckt, dass sie sich bewegt. Und ich fand das auch sehr spannend, weil ich nämlich heute auch, also ich habe nicht so viel über Baby Ben so recherchieren können. Aber war heute noch mal so auf ihrem Instagram. Und sie hat halt auch über diesen Song geschrieben, dass es einfach auch so super viel Arbeit war. Also sie hat irgendwie so geschrieben, dass sie ihre Texte zumeist alleine schreibt, aber dass sie da irgendwie in New York bei so einem Writing Camp war. Und da ist auf jeden Fall der Refrain für Herzcrash entstanden oder vielleicht auch der ganze Song. Und dann war sie in Deutschland und hat dann halt, aber genau, der Refrain ist auf Englisch entstanden. Und dann war sie halt in Deutschland und hat halt versucht, das irgendwie auf Deutsch gut hinzukriegen. Und dann hat sie halt auch auf Instagram geschrieben, dass sie eigentlich, sie hatte eine konkrete Vorstellung von dem Sound, dass es eher so ein analoger Sound sein sollte. Und dann hat sie geschrieben, so, but clashed with a cute fantasy kind of vibe. Und dass es aber irgendwie total schwer war, weil die Sounds sich vor allem elektronisch angehört haben und dann hat es halt einiges an Zeit und auch Hilfe gebraucht, den perfekten Sound zu finden und auch noch ein paar Wochen gebraucht, um den Text irgendwie gut auf Deutsch umzuschreiben und so weiter. Und irgendwie fand ich es spannend, weil ich finde manchmal, also ich habe noch nie einen Song selbst produziert, das heißt, ich weiß auch gar nicht, wie viel Arbeit das ist. Und manchmal. Bei manchen Songs hat man ja das Gefühl so von wegen, ah ja, das ist bestimmt mega easy oder so. Und vor allem auch, weil diese Sped-Up-Versions ja oft so einfach beschleunigt hochgeladen werden, der Teil ist ja erstmal easy, wahrscheinlich. Dass der Originalsong muss natürlich nicht gleich easy gewesen sein in der Entstehung. Aber fand das einerseits spannend, wie sie eben auch so auf den Struggle hingewiesen hat oder dass es einfach viel Arbeit war. Und ich finde, das wird jetzt in dem Musikvideo, um jetzt die Kurve wieder zu kriegen, auch so nochmal deutlich, dass es auch so ist von wegen, ah ja, sie sitzt dann halt da am Rechner und arbeitet halt und ist halt irgendwie auch Work und sitzt halt lange an diesem Song oder so. Und es ist nicht nur Fun oder so. Ja.
1: Stimmt, ja. Doch, ich checke, wo du hingekommen bist. Voll. That's
0: Ja.
1: true. Ja. Ja, ich habe nur noch irgendwie so herausgefunden, dass sie selbst so sich als Babycore oder so ihren Style als das irgendwie so bezeichnet.
0: Aha.
1: Was sie so als Mischung von so als Mischung von Hyperpop, Deutschrap und Dance wie so eigentlich meint. Und halt eben auch das von wegen, okay, ich will eine ganze eigene Welt kreieren mit meinen Songs und Videos und Klamotten und irgendwie, dass alles irgendwie so krass zusammenkommt.
0: Mhm. Ja. Ich finde irgendwie, dass es das auch so ein bisschen die logische Konsequenz ist, dass Songs wie dieser zum Beispiel entstehen. Mhm. Weil ich mich dann nämlich, genau, oder ich so denke, auch smart oder so, weil ich auch so denke, ja, wenn dieser Stil an Musik gewollt wird, gebraucht mhm. wird, warum nicht gleich sozusagen Songs produzieren, die so ein bisschen wie so ein Sped-Up-Sound haben, weil ihre Stimme ja schon auch so ein bisschen wie hochgepitcht klingt und auch so ein bisschen quietschig und so schneller Sound irgendwie so ist, aber ja. es einfach absichtlich sich so anhört, wie sie es anhört und nicht, ja, du weißt, wie ich meine. Also wenn man das Bad-Up-Version hochlädt, ist natürlich auch absichtlich, aber dass man einfach einen Song direkt so produziert. Rosa hat mir gerade über Zoom das Zeichen gegeben.
1: Dass mein Laptop abcrackt.
0: Wir müssen aufhören.
1: Eigentlich würde ich mega gerne mit dir noch weiterreden. Ich habe nur das Problem, dass eben da mein Laptop am abcracken ist.
0: Wir lieben diese Transparenz. Ja. Deshalb müssen wir jetzt hier ganz smooth eine Abmoderation hinlegen. Also Rosa, also, es war mir eine Freude, diese Folge mit dir aufgenommen zu haben zum Thema Sped-Up-Songs. Wie das Thema ist, müssen wir auch ganz schnell diese Folge beenden. 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
0: Yes.
1: Mir war es eine sehr große Freude, Bella. Ich vermisse dich.
0: Oh, ich dich auch. Ich sag jetzt tschüss, Rosa. Bis zum nächsten Mal.
1: Tschüss, Bella. Ching ching ching ching ching ching ching ching ching ching ching. 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

0: Herzlich willkommen zur Women's Bar Digital im November. Mein Name ist Johanna. Ich heiße euch herzlich willkommen da draußen im auditiven Orbit. Ich bin erst neulich zu dieser Sendereihe hinzugestoßen, respektive wurde warmherzig aufgenommen von Pauline. Und ich werde heute diese Ausgabe auch alleine moderieren. Das nächste Mal werden wir wieder gemeinsamer vertreten sein. Deswegen kann man auch vielleicht von einer kleinen Nervosität bei mir ausgehen, weil ich hier so alleine bin. Ich bin aber auch nervös, weil im heutigen Gespräch gleich eine ganze Gruppe auf dem digitalen Sofa sitzt. Mir zugeschaltet oder mit mir zusammen auf dem Sofa sitzt heute das feministische Kollektiv Faul und Hässlich. Herzlich willkommen. Schön, dass ihr da seid. Bevor wir in die Tiefe gehen, bevor wir eintauchen in unser Gespräch, würde ich noch so eine kleine Kontextualisierung geben, damit alle ZuhörerInnen, damit wir uns da alle so ein bisschen eingrooven können. Ihr erstmal euch namentlich vorstellen, Faul und Hässlich, Jules, Mare und Laura. Vicky, die auch zu Faul und Hässlich zählt, ist heute leider nicht da. Sie ist krank. Shoutouts an Vicky und gute Besserung auf diesem Wege. Ihr bildet also gemeinsam das feministische Kollektiv. Faul und Hässlich, man kann den Namen nicht oft genug nennen. Und ihr arbeitet bundeslandübergreifend, würde ich mal sagen, in Form von Workshops, Essays, performativen Theaterabenden, alleine, solistisch, aber auch gemeinsam, und arbeitet auch an Audiowalks. Aber all diesen Werken oder Arbeiten zugrunde liegt eine eigene Autorinnenschaft. Also alles entsteht aus euch heraus. Und damit seid ihr beruflich tätig und aktiv. So zur kleinen Intro, um in das Gespräch zu starten. Dieser liebevolle Name, oder ich finde ihn bemerkenswert und wunderschön, Faul und Hässlich, der ja also als Begrifflichkeit auffällt und mich wachrüttelt und mich zum, ja, da kommen direkt Assoziationen hoch und wieso und warum und wie kommt es dazu zustande. Ich habe gerade neulich ein Buch gelesen mit dem Thema Die Freiheit, allein zu sein, oder der Titel von Sarah Diehl, und sie schreibt auch zu dem Thema Muße und Faulheit, dass das natürlich im christlichen Arbeitsethos extrem schlecht angesehen ist, die Faulheit. Und Jean-Jacques Rousseau hat auch geschrieben, den zitiert sie auch, dass Müßiggang den Charakter verdirbt. Und ja, das Schlaraffenland ist ja auch nur was für Böse sozusagen. Und schaffe, schaffe, Häusle baue, das kennen wir auch irgendwie alles aus dem familiären Kontext als witzige Anekdote oder als Spruch, der in ganz wahr und echt gemeint ist. Und ja, um so ein bisschen direkt irgendwie auf euch einzugehen, was verbindet ihr, oder was ist quasi euer Ursprung oder der Urschleim von Faul und Hässlich? Vor allen Dingen, wie begann alles? Wie habt ihr euch kennengelernt?
1: Hallo, danke für die Vorstellung und danke für die Einleitung zum Gespräch und zum Podcast. Ich kann, glaube ich, für die ganze Gruppe sprechen, dass wir uns mega, mega freuen, dass wir jetzt hier heute mit dir dieses Gespräch führen. Schaut auch nochmal an Vic und gute Besserung. Also ich bin Mare, das sieht man ja nicht, deswegen sage ich es nochmal. Der Ursprung von Faul und Hässlich ist vielleicht so ein bisschen mehr in dem Wort, ich würde mal sagen, mehr in dem Wort hässlich an erster Stelle als in dem Wort faul. Insofern, dass wir uns alle oder fast alle, Jules ist vielleicht ein bisschen eine Ausnahme, im Theaterkontext kennengelernt haben, indem wir natürlich in erster Linie leider auch sehr fleißig sind oder sein müssen. Aber dieser Name entstand, wie es in unserer Vita auch so schön steht, in der oberbayerischen Provinz in Coburg, wo ich eines meiner ersten Engagements nach dem Schauspielstudium hatte und das erste Mal darauf gestoßen bin, was für einen Kontext so Stadttheater-Szenerien haben und wie du da als weiblich gelesene Person, jetzt bin ich vielleicht nicht mehr ganz so weiblich gelesen wie damals, weil ich Transition gerade durchlaufe, aber ja, wie dir da begegnet wird in so einem Theaterkontext als Frau oder als nicht cis-männliche Person. Und ich habe da Aschenbrödel gespielt an Märchen und bin ganz schnell da mit dem Kopf durch die Wand zu merken, das passt mir überhaupt nicht, wie diese Rolle angelegt wird, wie mir gesagt wird, wie ich zu sprechen habe. Ich soll irgendwie höher sprechen. Ich soll bitte nicht so rumstampfen. Ich soll möglichst zärtlich, zerbrechlich sein und die Texte natürlich auch sich so in Grenzen halten, was so Selbstbestimmung und überhaupt Aussagekraft von so weiblichen Rollen betrifft. Und da ist so ein bisschen die Ursprungsidee von Faul und Hässlich entstanden. Genau, und dann bin ich weitergezogen ans nächste Theater und habe dann Laura dort getroffen. Vielleicht gebe ich dann einfach auch mal direkt weiter an Laura.
2: Hallo, ich bin Laura. Und ja, genau, Mare kam dann so ans Theater. Und ich erinnere mich an die Produktion, die erste, die wir zusammen gemacht haben, war Pumuckl. Und da trafen sich also Pumuckl und ein kleiner blauer Klabauter und haben schnell gemerkt, dass abseits der Bühne auch sehr viel Gesprächsstoff da ist und Bedarf auch da ist. Und dann hat mir Mare von der Idee von Faul und Hässlich erzählt oder davon, dass da schon in Coburg so ein Pflänzchen gepflanzt wurde. Naja, und im Dienstag hat unsere Arbeit so Fahrt aufgenommen. Und tatsächlich am Anfang unter dem Deckmantel von fleißig und schön. Am Anfang waren wir nämlich nicht faul und hässlich, sondern fleißig und schön, weil wir dachten, es wäre mega cool zu gucken, wie viel Follower wir auf Instagram haben können, wenn wir sagen, wir sind fleißig und schön und irgendwie so Beauty-Picks und Ratschläge, wie man besonders toll und sexy putzt, irgendwie in die Welt spreaden. Naja, it turns out, wir haben es nicht lange durchgelesen. Das heißt, fleißig und schön gab es nicht sehr lange. Und faul und hässlich hat ja das Zepter in die Hand genommen. Und naja, und dann haben wir ein paar Produktionen gemacht, die erste in Dienstlagen. Also nur ganz kurz, um zusammenzufassen, wie wir uns jetzt formieren. Dann haben wir in Dienstlagen noch Clara mit dazu geholt, die wir auch vom im Theaterkontext kennengelernt haben. Und dann kam Corona und wir haben eher so andere Arbeiten gemacht und ich bin nach Leipzig gezogen und Mare nach Köln und dann haben, nee, Heidelberg, nein, Köln, dann Heidelberg, Köln und Heidelberg. Und dann habe ich in Leipzig zusammen mit Viktoria zusammen gewohnt. Ja, dann hat es nicht lange gedauert, bis Viktoria dann noch dazugekommen ist. Und bei unserer Produktion dieses Jahr im Januar haben wir dann noch Jules mit an Bord geholt.
0: Vielleicht magst du dich auch noch kurz vorstellen, Jules?
3: Voll gerne. Moin, ich bin Jules. Genau, wie Lause gesagt hat, ich bin jetzt seit Januar diesen Jahres mit dabei, was super schön ist. Und wie ich dazu gestoßen bin, ist durch eine glückliche Fügung und durch einen tollen Menschen, nämlich Mim Schneider, Queer Voices Leipzig, mitgeholfen habe und da sozusagen den Audiowalk gemastert habe, den sie erstellt haben. Und da hat Faul und Hässlich zu dem Zeitpunkt noch eine Soundperson gesucht, die da vielleicht ein bisschen mit aushelfen.

0: ist. Und dann hatten wir noch so ein Offboarding-Postmortem-Treffen und dann dachte ich die ganze Zeit, es war wie ein bisschen wie so beim Daten, wo ich so dachte, wie sage ich denn jetzt der Person, dass ich es voll schön fände, wenn man sich nochmal wieder sieht. Und dann kam es aber tatsächlich von der Gruppierung selbst so, hey, könntest du dir das vorstellen, noch mehr zu machen? Ich ging mir so, oh, Gott sei Dank, Gott sei Dank. Und seitdem bin ich mit dabei und fühle mich sehr glücklich und auch ein bisschen privilegiert, weil ich jetzt endlich, ich komme auch vom Theaterkontext, aber nicht Schauspielkontext, aber das war endlich mal so die Queerness und die feministischen Themen, die mir wichtig sind, auch endlich mal ganz konkret angehen zu können mit einer Gruppe, die da auch Bock drauf hat.
1: Schön, das hört sich von euch allen nach einem Liebesbekenntnis zu faul und hässlich an. Danke erstmal für diese kleine Vorstellungsrunde und ich hoffe, dass die ZuhörerInnen ein bisschen schon mal einen ersten Eindruck oder ein Bild bekommen von dem, was denn da faul und hässlich ist. Du hattest es am Anfang schon etwas erläutert, Mare und auch Laura, hinsichtlich eures Namens oder der Gründungsidee sozusagen, die entstanden ist aus einer Begegnung im Theaterkontext, in Engagements. Ihr habt auch auf eurer Internetseite, auf eurer Homepage, auf der ihr vertreten seid, auch in ein Manifest, was man nachlesen kann, wo auch ein bisschen die Beweggründe von faul und hässlich niedergeschrieben sind, welche Schwestern und Mütter und WegbegleiterInnen stehen euch dabei.
2: Als wir uns so ein bisschen vorbereitet haben auf den Podcast, fällt mir gerade ein, da haben wir auch so darüber nachgedacht, was hat uns inspiriert. Viele von uns waren erstmal im ersten Gedanken bei so einer Wut und bei so einem, ja, negativ ist, glaube ich, das falsche Wort, aber ein wütender Antrieb auf die Umstände, die uns alle verbinden, die uns begegnen, sowohl im Theaterkontext, in dem ja auch du, Johanna und ich uns begegnet sind und wir ja auch diese Dinge zusammen erfahren haben, so patriarchale Strukturen, ein Kulturbetrieb, der sehr viel Status quo erzählt, von sich selbst immer behauptet, unpolitisch sein zu wollen, aber eigentlich total politisch ist, in so einer Mitte-Aussage dann doch. Und eben auch patriarchale, misogyne Dinge, die einem auf der Bühne und hinter der Bühne begegnen, dass uns dieser Antrieb auf jeden Fall eint und uns in diesem Sinne Intendanten natürlich total unterstützt haben im Kontext von, dass sie eigentlich uns den Anstoß gegeben haben, uns zu finden und darüber nachzudenken, was wir daran scheiße finden und was wir anders machen wollen. Und auch nicht nur patriarchale Strukturen, sondern eben auch die Art und Weise, zusammenzuarbeiten, also hierarchische Strukturen und sich mal zu trauen, wie ist es denn, kollektiv zu arbeiten. Und ganz am Anfang habe ich gesagt, so das Thema Hässlichkeit war vielleicht bei der Gründung sehr präsent, im feministischen Sinne so. Und gerade sind wir, glaube ich, dabei, uns vielleicht ein bisschen mehr dann auch dem Thema der Faulheit zu widmen. Und zu gucken, was bedeutet denn eigentlich Faulheit? Klar, Faulheit bedeutet einerseits Müßiggang, aber in einem Kollektiv ist man natürlich überhaupt nicht faul, sondern es bedeutet viel mehr als vielleicht im hierarchischen Stadttheaterkontext Verantwortung übernehmen, und zwar jede Person. Und das ist manchmal vielleicht auch sogar mehr Arbeit, als einfach einer Stimme zu folgen.
3: Und wenn ich das jetzt ergänzen darf, also für mich hat sich auch immer mehr herausgestellt, dass ich am Anfang von faul und hässlich sozusagen, als ich dazugekommen bin, ich dachte so, ja, ich weiß eigentlich schon relativ viel und meine Mutter hat irgendwie zu Hause irgendwie alles gemacht und habe auch das Gefühl gehabt, habe das nie in Frage gestellt, dass ich sehr, ja, auch dadurch eine feministische Erziehung genossen habe und habe dann aber gerade auch in den Gesprächen herausgefunden, ah, Moment, was ist überhaupt Feminismus, was bedeutet das, wo fängt es an, wo hört es auf und was in mir ist einfach so strukturell manifestiert, dass ich es selber gar nicht mehr hinterfrage, sondern einfach als gegeben ansehe, Und da haben mich vor allem in unsere ersten Gespräche, also Mara und meine Diskussion, super, super auf den Boden der Tatsachen geholt und auch gesagt, Moment, Laura, du denkst,

0: denkst, du hast die feministische Weisheit mit Löffeln gefressen oder du machst dir darüber einfach keine Gedanken, weil du denkst, bei dir ist alles anders und it comes out. Nein, ist es nicht. Ich habe vielleicht das Glück, dass ich schon dass ich durch meine Mutter was Gewisses vorgelebt bekommen habe, was aber auch noch nicht sozusagen am Ende steht so. Und dann über die Zeit hinweg, weil wir ja auch viel Jugendarbeit oder viel mit Also durch Workshops und so und auch jetzt abseits von faul und hässlich, ja auch teilweise mit Jugendlichen arbeiten, wird mir immer bewusster, oh fuck, da ist noch so viel zu tun. Also nicht alle Menschen haben Zugang zu Menschen, die in der Hinsicht inspirieren, die Wissen an uns weiterleiten. Und da dachte ich mir so, scheiße, gerade jetzt, was die Politik, was da so abgeht, ich sehe es irgendwie als eine Aufgabe an, zu sagen, was da noch an Luft ist. Und ja, nicht dieses, es ist eh schon alles super, wir sind ja alle gleichberechtigt. Nein, Mann, es ist einfach noch nicht so. Und da ist noch ein langer Weg. Und wenn man die Möglichkeit hat, da irgendwie Sachen zu teilen, dann finde ich das ganz großartig. Und das wünsche ich mir auch. Oder ich glaube, da geht auch faul und hässlich auch ein bisschen so auch eine Richtung jetzt, wo man irgendwie so auch so ein bisschen, ja, politische Aufklärungsarbeit in gewisser Hinsicht auch versucht zu leisten.
1: Und unsere Mütter ist definitiv auch was, was uns inspiriert.
0: Ja.
1: Ja, auch im Kontext der Faulheit oder der nicht nie dagewesenen Faulheit.
2: Voll. Als ich beim Kollektiv dazugekommen bin, weiß ich noch, als ich mit meiner Mutter telefoniert habe und ich habe ihr erzählt, oh, ich mache jetzt diesen Audio Walk, Voice over Science über Frauen, die jetzt in der Wissenschaft nicht irgendwie benannt werden und irgendwie hinten wegfallen. Und das ist dieses Kollektiv und die heißen faul und hässlich. Und meine Mutter war kurz still und meinte so, muss das sein? Und dieser Name, und ich fand das so eine schöne Reaktion. Ich glaube, wir werden irgendwann davon Merch haben. Aber genau, wir haben irgendwie alle unsere Mütter haben irgendwie, oder zumindest meine Mutter hat auf jeden Fall mit diesem Konzept an sich irgendwie direkt irgendwie ein Problem. Also, obwohl sie eigentlich genau weiß, dass das nicht heißt, dass wir hier nichts tun und nichts machen, eigentlich genau im Gegenteil. Aber ich glaube, alleine über den Namen bin ich jetzt schon in so viele Gespräche gekommen mit vielen Leuten, einfach nur über das Thema Faulheit und das Arbeitskontexte. Und ich glaube, da sind wir gerade irgendwie alle so ein bisschen gelandet. Jetzt in unserer eigenen Arbeit, aber auch mit unseren Side-Hustles, von denen irgendwie jeder von uns Tausende hat. Da kristallisiert sich das irgendwie raus. Da wollen wir irgendwie hin und irgendwie ein bisschen mehr zu machen, weil also ich persönlich auch gerade das Gefühl habe, dass es gesellschaftlich jetzt gerade so ein Thema ist, das irgendwie schwierig ist. Ist das mit meiner Familie zusammen und es kam ein Bericht in der Tagesschau, es gibt so viele Krankschreibungen wie noch nie gerade. Und da hieß es direkt von einer Verwandten, ja, die wollen heutzutage alle nicht mehr arbeiten. Und ich war dann diejenige, die gesagt hat, halt, stopp, alle meine Freunde arbeiten sich gerade ins Burnout und zu Tode. Und wir haben einfach ein unterschiedliches Verständnis davon und wollen uns eigentlich nicht mehr totarbeiten, weil das bei euch irgendwie in der Generation noch ein bisschen was anderes war. Und ich glaube, wir haben alle gerade momentan solche Begegnungen, einmal mit uns selbst im Persönlichen, aber auch um uns herum, im Theaterkontext, nicht im Theaterkontext. Und dazu muss es ein bisschen mehr was geben und es muss mehr gearbeitet werden. Und Gott sei Dank macht das ja jemand auch von uns gerade.
1: Das ist eine sehr schöne Überleitung, die ich gleich aufnehmen werde. Aber um das auch irgendwie nochmal so zusammenzufassen, also das sind quasi die Diskurse oder ja, es berührt mich, weil es mich auch trifft oder betrifft im Zusammenhang mit einem Thema von faul und hässlich und Arbeit oder wie sehen wir Zeit heute? Was bedeutet das? Also ich meine, selbst unsere Freizeit wird durchgestylt. Wie komme ich zu einer Kreativität aus einem Nichtstun heraus, was ja auch nichts, nichts ist, sondern aus dem Nichtstun heraus passieren manchmal ganz tolle Dinge oder meistens, um sich irgendwie abzugrenzen, um zu sagen, ich möchte eigentlich nicht in eine Erschöpfung kommen. Wie können wir andere Arbeitsstrukturen und Arbeitskontexte schaffen? Oder wie teilen wir uns in Arbeiten rein? Oder wie gehen wir mit Ressourcen um? Was ja auch ein Thema ist, gerade in der Kunst. Oder davon kann ich jetzt irgendwie auch nur aus meiner Perspektive sprechen. Das sind sehr viele Diskurse, die ihr anregt oder befeuert. Und da habe ich gerade gedacht, als du das gesagt hast, so dieses, klar, wir sind als Kollektiv dann auch irgendwann an den Punkt gestoßen, zu merken, es gibt auch sowas wie Selbstausbeutung und wir beuten uns auch selbst aus, vor allem in einem künstlerischen Beruf, in dem wir gleichzeitig alle noch enge Freundinnenschaften führen und dann hat man eigentlich Feierabend und trinkt Rotwein, dann redet man doch weiter über das Projekt und man zieht irgendwie seine Inspiration aus Freundinnenschaften und ist das dann eigentlich, nehme ich dann eigentlich meine Freundinnenschaft dazu, um mein nächstes Arbeitsprojekt zu inspirieren? Wie absurd ist das denn? Und gleichzeitig habe ich vorhin auch zu Laura gesagt, gibt es dann eben aber doch auch einen Unterschied in einem, wir arbeiten kollektiv zusammen an etwas, was uns leidenschaftlich verbindet und einem politischen Projekt, wofür wir uns frei entscheiden. Oder ich arbeite für einen Betrieb, der mit meinen Händen im Endeffekt mehr verdient, als ich mit meinen eigenen Händen verdiene. So dieser Unterschied ist, glaube ich, uns auch als Kollektiv, den haben wir, glaube ich, immer mehr geschafft, herauszuarbeiten und in so einer wirklich auch grundlegend antikapitalistischen Sichtweise auf diese Zustände.
3: Mhm. Ja, es wäre auch nochmal eine weitere Tiefenbohrung meinerseits eben, weil wir dieses Thema jetzt auch angerissen haben, also die Frage nach Arbeitsstrukturen und Ressourcen und eine Selbstwirksamkeit und aus sich heraus arbeiten und in eigener AutorInnenschaft. Wie läuft jetzt, also nur so als Beispiel, um das vielleicht genauer ein Bild davon zu bekommen, wie läuft so eine Projektphase irgendwie auch ab und damit vielleicht in Verbindung, was steht als nächstes ins Haus?
0: Also zuallererst würde ich sagen, wir haben einen wöchentlichen Schurfix und der ist super und der ist immer super, egal ob was die Hütte brennt sozusagen oder ob wir uns einfach mal wieder updaten und zu so gucken, was sind so Themen, die uns als Person beschäftigen, weil wir eben nicht alle am selben Ort sind, auch irgendwie einfach ein Gefühl füreinander bekommen. Den haben wir immer. Der ist immer dienstags, vormittags und der ist schon sehr wichtig auch. Also ich glaube, wir versuchen alle, wann immer es geht, es irgendwie so möglich zu machen, dass man kann, was nicht heißt, wenn irgendwas ist, dass man dann mal nicht dabei ist. Aber in der Regel versuchen wir, den alle wahrzunehmen. Und dann, Projekte. Ich glaube, es gibt immer so viele Ideen, die wir haben. So vieles, was wichtig ist zu bearbeiten. Und dann ist es, glaube ich, würde ich sagen, immer so eine Mischung aus, was gibt es gerade für Fördergelder, für Möglichkeiten, ein Projekt auch wirklich zu realisieren und dann zu gucken, was von unseren tausenden Ideen passt zu welchem Förderangebot. Und dann wiederum, dann sind da zum Beispiel irgendwelche Kulturförderungen, irgendwelche Theaterausschreibungen, vielleicht auch irgendwelche politischen Ausschreibungen. Und dann gucken wir, okay, diese Idee passt vielleicht gut zu diesem Antrag. Diese Idee passt gut zu diesem Antrag. Und dann versuchen wir Hand aufs Herz, jede Person bei sich selber, und zu gucken, wie viel Ressourcen, wie viel Kapazität hat Person, um einen Antrag zu schreiben oder mitzugestalten. Und dann versuchen wir uns, weil das ist eine Arbeit, die weit über die Schurfixe hinausgeht, irgendwie so selbst zu organisieren, dass irgendwie diese Anträge geschrieben werden können, immer in Support und Absprache mit allen. Und bestenfalls ist dann der Antrag irgendwann abgeschickt und bestenfalls kommt dann irgendwann eine Zusage. Und dann gucken wir nochmal so, okay, jetzt haben wir die Zusage, wer kann denn wirklich jetzt zu dem Zeitraum, weil man muss sich das ja immer frei halten. Das dauert ja teilweise Monate und da kann ja schon ein anderes Projekt reingetrudelt sein und dann versuchen wir das nochmal irgendwie real zu gestalten, weil das ist ja erstmal so ein Luftschloss, was man sich aufbaut, dann ist plötzlich Geld da, um dieses Luftschloss auch zu betreten und dann gucken wir, okay, wer kann das besetzen? Und dann machen wir bestenfalls ein cooles Projekt.
2: Ja, es gibt Fördertöpfe und dann gibt es auch noch die Ansprüche von den Fördertöpfen. Wir haben eine Förderung versucht zu kriegen, neulich. Oh Gott, war schlägt schon die Hände über den Kopf zusammen. Das gibt ja manchmal dieses Angebot, dass man vorher in die Sprechstunde kann und seinen Antrag schon mal einschickt und dass man ein bisschen Feedback bekommt und so. Und bei einer gewissen Förderung, die ich jetzt nicht namentlich nennen werde, es sei denn, Mare möchte das gerne, wurde uns halt gesagt, dass unsere politische Arbeit, dass das ein bisschen viel ist und dass bei dieser Förderung die Kunst ganz an erster Stelle steht. Natürlich ist Kunst komplett losgelöst von jedem politischen Statement und politischer Arbeit. Uns wurde dann auch irgendwie gesagt, hier in ihrem Antrag darauf hinzuweisen, dass sie ganz konkret gegen die Machenschaften einer gewissen politischen Partei, die mit A anfängt und mit D aufhört, irgendwie da ein Statement machen wollen. Das kommt vielleicht nicht so gut. Das ist jetzt nicht meine persönliche Meinung, aber wir müssen da ja auch ein bisschen neutral bleiben. Also schreiben Sie das vielleicht mal nicht rein. Ich glaube, unsere Chancen sind relativ schlecht, da jetzt diese Förderung zu erhalten. Aber das ist halt eben auch nochmal das Ding. Also nicht nur, dass es nicht genug Förderung gibt, sondern es gibt dann eben auch noch so die Ansprüche von einer echt großen Förderung zu sagen, machen Sie bitte was Künstlerisches, aber machen Sie es nicht politisch. Und dann muss man da auch realistisch sein, an welche Töpfe man rankommt, glaube ich.
0: Ja, das kann ich eigentlich auch nur ergänzen. Also ich glaube, ohne es genau zu wissen, vielleicht handelt es sich um denselben Fördertopf, für den ich auch für ein Projekt, was jetzt, also natürlich hat es irgendwo mit faul und hässlich sein zu tun. Auf jeden Fall ist dieses politische Politikum bei teilweise Förderungen einfach wirklich, es macht mir richtig dolle Angst, gerade wenn man die aktuellen politischen Situationen betrachtet, weil ich denke, wenn es jetzt schon so ist, dass man, wenn man bestimmte Sachen bearbeitet und einem gesagt wird, naja, es muss ja nicht immer so politisch sein, frage ich mich, wie das weitergeht. Und deswegen umso wichtiger, dass man sich davon nicht vergrauen lässt und es irgendwie versucht, Mittel und Wege zu finden, ja, es trotzdem zu machen.
3: Man bräuchte eigentlich mal, oder vielleicht gibt es solche Dinge auch schon, und ich weiß es nur noch nicht, so einen Syndikalismus für Kulturgelder, also dass sich politische Kulturschaffende zusammentun und in so ein eigenes Finanzwesen gründen, wo immer Geld da ist, weil alle regelmäßig einzahlen und davon dann so Gegenseitsprojekte gefördert werden.
1: Ja, das stimmt. Das ist ein schöner Gedanke, weil das ja auch mit einer Solidarität in der Kunstwelt zusammenhängt und keine Rivalitäten und keine Hierarchien unterstützt, sondern eigentlich wirklich ressourcenschonend oder sich gegenseitig supportend sozusagen. Man organisiert sich dann ja oft in kleinen Kollektiven oder schiebt sich Ausschreibungen zu und sagt, hey, guck doch mal da oder guck doch mal hier. Aber eigentlich braucht es im Prinzip eine Lobby dafür. Wer weiß.
2: Aber denk an die Shareholders. Du musst doch an die Shareholders denken.
1: Vielleicht werden wir ja gehört an dieser Stelle. Um jetzt aber ganz konkret zu werden, was passiert bei Faul und Hässlich als nächstes? In welcher Stadt, an welchem Ort?
3: Ich fange vielleicht einmal mit dem Köln-Kontext an, um dann vielleicht weiterzugehen an den Leipzig-Kontext. Wir haben gerade in Köln eine Connection gefunden zu einem anderen feministischen Kollektiv, die heißen Der kleine Container. Shoutout geht raus an den kleinen Container. Das sind richtig coole Personen, die sich so ein komplett aus Holz bestehenden, weiß nicht, wie groß der ist, so wie so ein kleiner Wohnwagen, so ein Holzcontainer selbst gebaut haben. Der passt hinten auf ein Auto drauf, auf einen Anhänger. Und der lässt sich auf vielen Seiten unterschiedlich aufklappen, Wände verschieben. Der lässt sich in seiner Form so verändern. Und man kann darin super tolle Theaterproduktionen machen. Und dieses Kollektiv ist ähnlich wie Faul und Hässlich schon lange auch so im ländlichen Raum unterwegs und daran interessiert, so auch vor allem queer-feministische Themen in den ländlichen Raum auch reinzutragen. Ja, wir haben so, glaube ich, schon ein paar Mal so ein Auge aufeinander geworfen und jetzt hat der kleine Container uns quasi eingeladen, hat gesagt, hey, wie wäre es mit Faul und Hässlich im kleinen Container? Und der Plan ist gerade so ein bisschen, eine Produktion zum Thema Faulheit zu machen. Und vielleicht ein bisschen so in so Richtung Trash-TV-Format im kleinen Container zu gehen. Ja, der Zirkus der Trash-Gestalten, die faul sind und nichts tun und sich dafür auch noch fördern lassen. Das ist die Köln-Situation gerade von Faul und Hässlich. Ich gebe weiter an die Leipzig-Situation.
0: An die Leipzig-Situation ist einerseits geplant, einen Hexengarten sozusagen mehr oder weniger entstehen zu lassen, wo man bestimmte Heilkräuter ja pflanzt in Zusammenarbeit mit irgendeinem Kleingartenvereinen und dann vielleicht auch das performativ zu begleiten. und im größeren Sinne eigentlich auch mit einem Theater, mit einem privaten Theater in Leipzig auch so einen Tag zu gestalten, in dem man das Commoning feiert, Beisammensein, Kunst, altes Wissen teilt und Neues teilt und ja, ein Zusammensein teilt und auch mit performativen Elementen.
1: Hexengarten Schuh, Schuh, Schuh.
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4: Können wir über das andere Köln-Ding auch reden? Ich meine, da ist ja noch nichts dabei, genau. Das dritte Eisen im Feuer sozusagen, da werden wir mal sehen, wann das irgendwie stattfindet, ist ein bisschen auf Maris und meinen Mist und unsere gemeinsame Liebe für das Horror-Genre gewachsen. Wir beide lieben Horror. Ich habe auch nochmal dieses Audio-Interesse natürlich. Und wir sind am Plan und am Hoffen, dass die Bewerbung da durchgeht für einen queeren Horror-Audio-Walk, der dann hoffentlich in Köln stattfinden soll. Wir haben schon für eine Bewerbung in kürzester Zeit ein Proof of Concept-Ding zusammengestellt mit der Hilfe von ganz vielen Leuten, die uns secretly Sprachnachrichten geschickt haben. Das Genre Horror bietet sich sehr an für queere Themen. Und ja, darauf freue ich mich besonders, muss ich ehrlich gesagt sagen. Ich habe übelst Bock und ich hoffe, das geht bald weiter.
1: Und es geht so ein bisschen um den Kontext von Zunahme von Queerfeindlichkeit.
3: Ich habe mir notiert in meinem Geiste Trash-TV in Köln, Garten-Schuh-Schuh-Schuh in Leipzig und noch weiter in Future Perspective Horror, auch in Köln. Man kann euch digital kontaktieren. Man findet euch auf Instagram mit einer schönen, tollen Sichtbarkeit. Ihr habt auch eine Homepage, wo alle aktuellen Daten, eure Her-Story, euer Manifest nachzulesen ist. Und ich bedanke mich jetzt schon mal an dieser Stelle. Wir könnten eigentlich wahrscheinlich ein paar mehr Stunden noch Ideen sammeln. Und zum Abschluss dieser Sendung gibt es noch eine kleine Rubrik, die nennt sich Konsumierbar, in der kleine Empfehlungen von Büchern, Ausstellungen, Filmen, Podcasts, Theaterstücken, Serien, Songs, Games von euch jetzt in die Welt rausgegeben werden darf.
5: Konsumierbar.
0: Ja, also vielleicht fange ich mal kurz an. Ich habe gerade ein wahnsinnig tolles Buch, das heißt Working Class von Julia Friedrichs, die auch das Buch Crazy Rich geschrieben hat. Genau, aktuell sehr lustig, weil wir als Thema Faulheit ja auch bearbeiten und gerade bearbeite ich das Thema Arbeit. Und mach dazu eine Stückentwicklung. Und dieses Buch Working Class, es eröffnet mir einfach so viel Lebensrealitäten durch Interviews, die Person, also Julia Friedrichs, führt. Und gleichzeitig sind Fakten, fließen Fakten mit ein. Es ist sehr schön zu lesen. Ja, es ist einfach sehr inspirierend und gleichzeitig macht es auch was mit mir, dieses Wissen jetzt mir anzueignen, wie ich durch die Welt blicke. Ganz, ganz warme Empfehlung.
4: Ich mache schamlos Werbung für Queer Voices Halle. Queer Voices sind Hörspaziergänge durch queere Stadtgeschichte. Das gab es letztes Jahr in Leipzig und dieses Jahr geht es halt weiter Richtung Halle. Ist mit dem Deutschland- und Semesterticket ja auch easy zu erreichen von Leipzig, wollte ich mal nur so gesagt haben. Und es wird wieder wunderschön und ich kann es nur jedem empfehlen. Letztes Jahr hat mich richtig umgehauen.
1: Und ich kann mich schamlos anfügen an Schulz Schamlosigkeit. Ich empfehle schamlos das Queer Lab Dance Collective. Ich würde sagen, das ist gerade mein neben Faul und Hässlich, mein größtes Projekt. Ladet uns nach Leipzig ein, wenn ihr heiße Lab Dances bekommen wollt. Wir wollen nach Leipzig kommen, unbedingt.
3: Cool, danke. Vielen lieben Dank. Das sind schöne konsumierbare Empfehlungen von euch. Ja, vielen Dank, dass ihr da wart und dass ihr da bleiben werdet. Grüße an unsere Schwestern da draußen, unsere Friends, unsere SupporterInnen. Ja, bis zum nächsten Mal.
1: Danke dir. Stay faul und hässlich.

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1: Ja, wir sind zurück mit der ersten In-Between-Show dieses Jahr.
0: Wir freuen uns sehr, dass ihr wieder eingeschaltet habt und viel Spaß mit der Show.

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Und damit ganz herzlich willkommen zu dieser Spring-Episode von Peer-to-Peer. Episode 31, glaube ich. Ja, crazy, wie lange wir das Ganze schon am Laufen haben. Ich freue mich auf jeden Fall. Es dauert auch nicht mehr lange, dann haben wir das dritte Jahr voll. Genau, seid auf jeden Fall gespannt. Da haben wir ein bisschen was in petto. Mal gucken, ob das mit unseren Plänen sowas wird. Deshalb verrate ich mir lieber noch nichts, aber wird auf jeden Fall epic. Genau, ich nehme diese Folge jetzt gerade am grünen Donnerstag auf, also ein paar Tage vor der Ausstrahlung. Und ich hoffe, also ich habe gerade leider nicht so geiles Wetter. Ich glaube, am Sonntag soll es 20 Grad werden und sonnig, also ja, so sieht es bei mir leider gerade nicht aus. Ich hoffe, ich kann so ein bisschen den Spring-Vibe catchen und das Ganze ein bisschen transportieren. Das ist auf jeden Fall die Mission, die ich mir für die Folge jetzt hier genommen habe. Sehr schön, dass ihr eingeschaltet habt. Genießt die nächste Stunde mit mir. Viel Spaß und setzt euch in die Sonne, nehmt euch einen Tee. Ja, enjoy. Der Track gerade eben war von Frank Chicken's Two Little Ladies und der nächste Track ist von Kate Bush und heißt Watching You Without Me.

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1: Sehr, sehr nice. Ich sag mal ein paar Tracks an, die letzten paar, die wir hatten. Wir sind dann direkt reingestartet mit Ian Eccles-Smith mit The Slaughtering Eye. Der Track danach war von niemand geringeren als CC Peniston, Keep on Walking, auf jeden Fall Peer-to-Peer Classic.
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1: und der Track gerade eben von JB Rose, Time for Love, The Jam, wie Eddie und ich unter uns sagen würden. Absoluter Breezy Banger. Ich hoffe, ihr seid alle gut in den Sommer reingekommen und wir machen direkt weiter mit einem Track von Roy Ayers und zwar The Memory.

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Yes, ich melde mich mal wieder zu Wort. Der Track ist unfassbar lang. Wir hören gerade von Martin L. Dumas Attitude, Belief and Determination, den Zeph Love Vinyl Slide Edit. Dauert ungefähr 10 Minuten. Ich hoffe, es ist kein Problem, wenn ich da mal ein bisschen drüber labere. Ich würde nochmal die Tracks ansagen. Ich habe in dieser Folge irgendwie nicht so viel geredet. Ich hoffe, das ist in Ordnung. Ich hoffe, die Musik spricht für sich. Genau, ich sag einfach mal an. Der Track, den wir jetzt davor hatten, das war von New Composers L'Amour. Davor hatten wir von Parkland Factory Settings. Das war der leicht D&B-ig angehauchte Track. Und davor von Antonio Neves und Tiadrinho des Neves. Und davor von der Almighty Alice Regina Zaidessa. Ja, ich sollte auf jeden Fall aufhören, so viel brasilianische Musik zu spielen, sonst habe ich noch einen übelsten Twister in der Zunge.

0: Genau. Davor war der Track von Roy Ayers. Ich glaube, den hatte ich schon angesagt. Ist irgendwie heute eine sehr, ja, so R&B-Disco-lastige Episode. Ich weiß nicht, mir war irgendwie danach, in letzter Zeit habe ich ein bisschen mehr davon gehört, deshalb müsste da jetzt auch durch. Yes. Genau, der letzte Track, den ich rausgesucht habe, der geht auf jeden Fall auch in eine ähnliche Richtung. Und zwar ist das von Portray, Loving You Is Alright. Ja, danke, dass ihr mit eingeschaltet habt. Es war mir wie immer ein Vergnügen. Und wir hören uns bei der nächsten Folge. Bis dann.
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1: Also, das, was mir viele meiner Interviewpartner, das waren auch tatsächlich nur Männer, berichtet haben, ist, dass sie halt oft ihre normalen Freizeitaktivitäten gemacht haben und dann meinetwegen Skater waren oder so. Die waren jetzt gar nicht unbedingt dezidiert als links-anti-irgendwas unterwegs oder so oder als Antifaschisten, sondern halt einfach haben halt ihr Ding gemacht als Jugendliche. So. Und dass das schon gereicht hat, um Gegner zu sein oder Opfer zu sein von eben diesen rechten Jugendgangs, die auch einfach nicht viel zu tun hatten den ganzen Tag lang, außer halt durch die Gegend fahren und irgendwie Stress anfangen. Oder dann halt, einer meiner Interviewpartner hat halt irgendwie erzählt, die waren dann mit 14 skaten irgendwo mitten im Ort und sind dann halt angefahren oder er ist dann halt angefahren worden von so einer Gruppe Rechter und als er dann am Boden lag, sind sie nochmal auf ihn drauf und haben irgendwie auf ihn eingetreten und eingeprügelt und er lag dann irgendwie ein paar Tage auf der Intensivstation. Und es ist dann aber halt nichts passiert. Also es gab ein Nummernschild etc., aber die Polizei hat es halt auch einfach gar nicht weiter verfolgt. Also das war halt immer einfach, es war halt so.
2: Ja, es ist, also für mich ist das gelebte Realität. Also das ist jetzt keine Fantasie irgendwie. Also das, ja, das passt. Und ich meine, es sind ja viele Sachen passiert. Und man hat auch damals schon, wenn ich jetzt halt daran denke, dass ich halt mit 10, 11, 12 Jahren schon halt diese ganzen Geschichten in Hoyerswerda und Solingen und ja, das alles ja auch live miterlebt habe. Ja, also ich war nicht dort, aber so trotz alledem. Na, und man hat ja auch dann so, sag ich mal, so von außen, wenn man dann doch mal irgendwie so durch Zufall einen Kontakt zu einem Rechten hatte, ja, dann hat es, ja, und Hoyerswerda, das ging da übelst ab und es war total cool. Die haben das glorifiziert, ja, und also das ist jetzt nicht, das ist jetzt keine Fantasie. Ja, also das war wirklich unser Leben.
3: Ich habe damals auch diese Anschläge, dieses Asylbewerberheim an der Ratzestraße, wo es ja jetzt kurz nach Jahrestag Rostock auch wieder zu einem Zwischenfall gekommen ist, das habe ich damals auch mitbekommen. Weil eine Freundin oder zwei Schulfreunde von mir haben auch in diesem Block, der da direkt angrenzend ist, gewohnt. Und wenn du da mal nach der Schule hingegangen bist, hast du halt schon mal gesehen, so da hat es irgendwie gebrannt und aber ich glaube, wir haben das als Kinder mitbekommen, aber ich glaube, zu dem Zeitpunkt, wo das so wirklich krass eskaliert war, wie gesagt, auch Rostock habe ich damals mitbekommen. Das habe ich damals im Fernsehen gesehen und fand das krass, aber das ist nicht greifbar als Kind. Ne? Und ich glaube, so war das halt auch mit den Asylbewerberheimen. Das war nicht greifbar, also für mich nicht. Und es war jetzt auch kein Thema, wo ich bewusst mit meinen Eltern irgendwie hätte drüber geredet oder so. Ich weiß es nicht. Also das, aber ja, ich meine, das ist ja der Anfang davon gewesen. Ne? Und das, was wir so erlebt haben, sind ja eigentlich so diese, ja, gerade für Grünau nochmal diese krassen Jahre, so für Jugendliche, ne? Wo du halt einiges mitbekommen hast.
4: Wie immer habt ihr ja schon einen kleinen Einblick in das heutige Thema bekommen. Wir sprechen über die sogenannten Baseballschlägerjahre in Grünau.
5: Genau, aber erstmal hallo überhaupt zu unserer neuen Podcast-Folge. Hier sind Eva
4: und Anna.
5: Und genau, heute geht es um die Baseballschlägerjahre, also die 1990er Jahre, die ihren Namen dank der gewaltbereiten Nazi-Gangs erhalten haben.
4: Die teilweise eben mit Baseballschlägern bewaffnet durch die Gegend gezogen sind und Menschen bedroht und angegriffen haben. Und unser Fokus wird dabei heute auf Leipzig-Grünau liegen. Da sind nämlich zwei von unseren InterviewpartnerInnen in den 90ern aufgewachsen. Später aber nochmal mehr dazu. Jetzt hören wir erstmal wieder in die Chronik von aktuellen Ereignissen rein.
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0: Achterzehnter. Sieg-Heilrufe und Rechtsrock in der Kleingartensiedlung Abendsonne.
7: In der Nacht von Samstag auf Sonntag sind zwischen 23 und 24 Uhr mehrfach laute Sieg-Heilrufe von Männern aus der Kleingartensiedlung Abendsonne zu hören. Weiterhin wird Musik, vermutlich Rechtsrock, abgespielt.
0: 8.10. Schwarz-weiß-rote Flagge in Gläsien gehisst.
7: An der Kleinbahn in Lesien, einem Ortsteil von Schkeuditz, stehen auf einem Privatgrundstück zwei Fahnenmasten. An einem ist die Sachsenflagge gehisst, an dem anderen eine schwarz-weiß-rote Flagge. Letztere diente zwischen 1871 und 1919 als Nationalflagge, zwischen 1919 und 1933 als Zeichen für rechte RepublikgegnerInnen und war zwischen 1933 und 1935 neben der Hakenkreuzflagge eine zusätzliche Flagge des Dritten Reichs. Die Verwendung der schwarz-weiß-roten Flagge ist in Deutschland nicht strafbar, zeigt aber oftmals eine Nähe zu ReichsbürgerInnen und zu GeschichtsrevisionistInnen.
0: 17.10. Rassistische Äußerungen in der Kneipe Joker.
7: Mehrere Personen, unter anderem auch die Wirtin, äußern sich im Lokal Joker auf der Torgauer Straße rassistisch. So werden unter anderem abwertende Bezeichnungen benutzt und MigrantInnen wird unterstellt, dass diese deutsche Frauen zur Sexarbeit zwingen und mit Drogen dealen würden. Als eine Person den Äußerungen widerspricht, wird sie des Lokals verwiesen.
0: 17.10. Erneuter Angriff auf JournalistInnen bei Demonstrationen in Wurzen.
7: In Wurzen versammeln sich etwa 80 Personen zu einer sogenannten Montagsdemonstration, die vom Marktplatz aus durch die Stadt führt. Dabei werden Reichsflaggen sowie Fahnen der Freien Sachsen mitgeführt. Wie bereits in den vergangenen Wochen sind unter den Teilnehmenden verschiedene Neonazis und ein Kader der jungen Nationalisten. Erneut werden anwesende JournalistInnen und ihr Begleitschutz von Teilnehmenden der Demonstration bedroht, beschimpft und körperlich angegriffen. Ein bekanntes Mitglied der JN greift dabei wiederholt JournalistInnen an und schlägt diese. Nachdem er von PolizistInnen zu Boden gebracht wird, bedrängen weitere DemonstrationsteilnehmerInnen die Polizeikräfte. Die anwesenden JournalistInnen berichten auf der Plattform Twitter, dass sie in den letzten Monaten keine derart bedrohliche Situation mehr erlebt haben. Bereits eine Woche zuvor, am 10.10., fanden Bedrohungen und körperliche Angriffe seitens der Demonstrationsteilnehmenden auf JournalistInnen statt.
0: 20.10. Schule mit Hakenkreuzen beschmiert.
7: An die Außenwände der Mensa und Bibliothek einer Schule in Markranstädt werden diverse Sprühereien in grüner Farbe angebracht. Darunter sind 6 Hakenkreuze in einer Größe von jeweils etwa 0,9 x 0,8 Meter. Die Polizei hat Ermittlungen wegen des Verwendens von Kennzeichen verfassungswidriger Organisationen eingeleitet.
5: Baseballschlägerjahre. Der Name sagt ja schon einiges aus über das Maß an Gewalt und Bedrohung, über das wir heute mal wieder sprechen. Wir hatten das ja vorhin schon mal kurz gesagt, gemeint sind damit die 90er Jahre, also das Jahrzehnt nach der Wiedervereinigung, das vielerorts von einem ziemlich bemerkenswerten Ausmaß an neonazistischer und rechter Gewalt geprägt war.
4: Und das gilt auch erstmal für die ganze Republik. Also euch sind ja sicher die rassistischen Pogrome und Angriffe von Hoyerswerda, Rostock-Lichtenhagen, Mölln und Solingen ein Begriff. Sie gelten bis heute als Inbegriff dieser eskalierenden rechten Gewalt in den 90er Jahren.
5: Und parallel zu diesen dezidierten Angriffen gegen Unterkünfte und Wohnungen für Asylsuchende und Menschen mit Migrationshintergrund hat sich diese rechte Gewalt auch sehr alltäglich auf der Straße gezeigt. Der Name Baseballschlägerjahre kommt auch genau daher, von meistens jugendlichen Nazi-Gangs, die gewaltbereit durch die Straßen gezogen sind und nicht rechte Jugendliche gejagt, bedroht und angegriffen haben und dabei eben nicht selten mit Baseballschlägern bewaffnet waren.
4: Und das Ganze hatte dann schon auch nochmal eine ostdeutsche Spezifik und auch Drastik. Hier sind in den 90er Jahren die Bedrohungen alltägliche Lebensrealität. Und die Gewalt ist noch entgrenzter. So haben es zumindest auch zahlreiche Betroffene, zuletzt unter dem Hashtag Baseballschlägerjahre, immer wieder auch online medial berichtet und Aufmerksamkeit auf das Thema gelenkt. Und so haben es auch unsere InterviewpartnerInnen erzählt. Ariane und Vince sind beide in den 90ern in Grünau aufgewachsen. Sie kennen sich schon seit der Jugend und bei einem Treffen haben sie uns von ihren sehr persönlichen, aber eben doch gar nicht so individuellen Erfahrungen berichtet.
5: Außerdem haben wir noch mit Fanja gesprochen. Sie hat 2020 für eine Forschungsarbeit Interviews mit Menschen geführt, die im Leipziger Umland als nicht rechte Jugendliche von rechter Gewalt betroffen waren. Und sie hat auch für die letzten Leipziger Zustände einen Artikel zu den Baseballschlägerjahren in Grünau geschrieben. Und auch sie werdet ihr später in der Folge noch hören.
4: Ja, du hast es ja schon gesagt, Grünau. Das liegt ja etwas peripher im Leipziger Westen. Heute wohnen dort vor allem ältere Menschen und es gibt auch viele Sozialwohnungen und es ist irgendwie auch so als Nazi-Viertel verschrien. Dabei hat das Viertel über die Zeit eine ziemlich krasse Wendung durchlebt. Im Vergleich zu den verfallenen Altbauten in der DDR galt es zum Beispiel sehr lange als luxuriöse Gartenstadt. Also wer Grünau kennt, das Bild ist ja nach wie vor vor allem durch so Plattenbauten geprägt und die waren damals in der DDR der letzte Schrei. Doch der Ruf ist dann schon in den 90er Jahren schnell Richtung Ghetto gekippt. Ariane und Vince haben diese Zeit damals miterlebt.
3: Ich muss sagen, meine Kindheit war sehr entspannt in Grünau. Meine Eltern sind wirklich mit mir als Baby quasi nach Grünau gezogen. Meine Mama hat um die Ecke im Kindergarten gearbeitet. In den Höfen haben die ganzen Freunde gewohnt. Man ist so von Hof zu Hof. Und mein Papa ist immer so eine schöne Story, die ich immer erzähle. Mein Papa stand immer auf dem Balkon, wenn ich nach Hause kommen sollte, und hat einfach nur gepfiffen. Und das hat man halt auch drei Höfe weiter gehört. Und dann wusste ich, alles klar, ich muss jetzt nach Hause kommen. So. Und wir konnten da halt rumräubern, im wahrsten Sinne des Wortes, wie wir halt wollten. Und ich bin halt Endstelle Lausen groß geworden. Also direkt am Krückwitzer See, so das letzte Karree, was da noch ist. Und das war für mich als Kind idyllisch. Das hat sich dann halt schon gewandelt, so, ne? Mit Richtung jugendlich werden und ja.
2: Also Jugend in Grünau war immer spannend. Ich bin 91 mit meiner Familie nach Grünau gezogen. Wir haben vorher im Süden gewohnt von Leipzig. Aber naja, Anfang der 90er war es halt einfach so, dass die Wohnqualität halt in den Altbauten einfach jenseits von Gut und Böse war. Ja, ich erinnere mich immer noch, wie ich von aus meiner Wohnungstür ausgetreten bin und den Himmel gesehen habe. Na, also so eine Ruine war das. Ja. Und dann war natürlich das Umziehen nach Grünau war absoluter Aufstieg. Ja. Fernwärme, kein Boiler mehr, der vorgeheizt werden musste vor dem Baden. Und also das war, wir haben uns richtig gefreut. Ja. Allerdings alles, was außerhalb der Wohnung war, wurde spannend. Ja. Also das hat man schnell gemerkt, dass man da wirklich angefeindet wurde, auch als Kind. Ja. Also da. Ja, also aufgrund der Hautfarbe, ja, schlichtweg. Und na, das war natürlich problematisch. Und da hat man natürlich dann irgendwann Schutzmechanismen entwickelt, so im Laufe der Zeit. Oder man ist mit einer gewissen Awareness durch die Gegend gelaufen.
5: Vince deutet hier ja schon an, wie die Stimmung damals im Viertel war. Er selbst hat viel rassistische Anfeindungen und Bedrohungen erlebt. Daneben galt die Gewalt auch allen, die von den Nazis irgendwie als nicht rechts einsortiert wurden. Und Vince und Ariane haben uns ein bisschen die Zeit beschrieben, wie es sich damals in Grünau so angefühlt hat.
3: Man hat schon diese Nazi-Kultur damals, das waren halt Nazis, die hast du halt erkannt. Das war nicht so wie heute, wo man einen anguckt, der halt schwarz gekleidet mit Glatze rumläuft und nicht weiß, ist er jetzt links oder rechts, keine Ahnung. Damals war Nazi. Ne, spätestens an den Springerstiefeln hat man es halt erkannt und an der Farbe der Schnürsenkel. Und und Weenies waren halt damals genauso ein Fakt. Also die fand ich immer ganz schrecklich auch, wie die aufgetreten sind.
2: Also Bomberjacke war definitiv ein Erkennungsmerkmal. Ja. Also Bomberjacke, dann diese Donkey Jackets, die damals noch gab, mit diesem Ledernacken, ja, diese langen, so halb, die kurzen Mantel. Mhm. Ja. Das hat man gesehen. Ja. Irgendwann hat sich ja die Skinhead-Szene noch irgendwie so anders entwickelt. Da wurde es dann auch interessanter, weil dann auch noch die Oi-Skins dazu kamen. Ja, das war wirklich mega verwirrend. Ja, weil sie dann halt verweiten, okay, wer kommt da jetzt? Ja. Ja, so ein Erlebnis hatte ich mal das war auch so 98, da waren wir im Johanna-Park. Ja, auch Freitagabend, schön gefeiert, Wein getrunken und auf einmal sehen wir hier, okay, laute Gruppe, Männer, alle Klatze. Ja, oh ja, wir erkennen schon karierte Hemden, Hosenträger, Springerstiefel. Ja, und dann so, da gucke ich noch genau hin, oh gut. Ja, der ist schwarz. Super. Ja, das sind die Oi-Skins. Ja. Ja, aber erstmal ist wirklich richtig Alarm. Ja. Mhm.
3: Es gab aber trotzdem auch eine große, also für mich gesprochen, Hip-Hop-Szene, Skater-Szene, die war halt da und die haben sich halt auch alle immer versammelt. Und das halt damals, was jetzt das Heizhaus ist, was ein mega toller Platz geworden ist, da haben wir zum Beispiel viele Jahre lang abgehangen. Und ich habe halt einen größten Teil meiner Jugend im Kanal 28 verlebt. Und da waren ja auch, der hat aufgemacht und wir waren erstmal ganz verschiedene Gruppen von ganz verschiedenen Schulen, die sich da eingefunden haben. Und da waren ganz unterschiedliche Menschen dabei, aber wir haben uns alle gefunden. Da kann ich dann vielleicht später nochmal zum Kanal 28 was erzählen, weil es da halt auch mal einen Vorfall gab mit Nazis.
2: Für mich war es ja ähnlich. Also wir hatten auf jeden Fall, also klar war die Neonazi-Szene war präsent, ja, aber die war nicht überall. Ja. Also man ist nicht komplett durch die Gegend gelaufen und an jeder Ecke standen da irgendwie jetzt so 10 Leute mit Baseballschläger in der Hand. Also das muss man sich bewusst machen. Ja. Also da leben auch normale Menschen, die ihrem Tagesgeschäft nachgegangen sind. Und natürlich gab es auch für uns alle so Safe Places. Also für mich war es damals die Arena, der Basketballplatz dort, ja, und auch der andere Basketballplatz hinter der Schule. Also das war auch für mich, ja, wo man sich aufgehalten hat. Und da hat man sich eben getroffen und dann gab es halt noch hier den Jugendclub Völkerfreundschaft, ja, die Völle umgangssprachlich genannt. Da war ich, das war natürlich auch witzig, weil da hat sich auch so die linksalternative Szene oder die Hip-Hop-Szene getroffen. Aber gleich um die Ecke, ja, war noch so ein Projekt, so ein Jugendprojekt, wo aber sich die Rechtsradikalen rumgetrieben haben. Ja, und da musste man schon aufpassen, ja, wie rum gehe ich jetzt, ja, welchen Eingang benutze ich. Ja, und das war auch immer spannend für mich.
4: Das haben Ariane und Vince auch recht häufig betont, dass es den Rechten gar nicht unbedingt darum ging, politisch aktive Leute zu bedrohen, also ihre direkten politischen GegnerInnen. Alleine eben nicht weiß oder schlicht auch nicht rechts zu sein, reichte eben aus, um der potenziellen Gewalt ausgesetzt zu sein.
2: Ja, wenn man linksalternativ war, das hat man ja gesehen, einfach optisch, wie haben sich die Jugendlichen gekleidet, ja, welche Haarfarbe hatten die, hatten die einen Iroschnitt oder hatten die einfach lange Haare, die gefärbt waren, und man hat das erkannt. Ja, und oder halt eben die Skater, die hatten halt alle Baggies und Kapus an und ja, dann noch hier so die klassischen, die Armee-Rucksäcke, was da damals alles so Mode war. Also man hat es wirklich gesehen. Ja? Wenn ich heute, sag ich mal, so eine Demo sehe und wer da alles so mitläuft, denke ich mir, ja, auch bei den Jugendlichen, ja, wo, die man dem rechten Spektrum zuordnen kann, ja, man sieht denen ja nicht mehr an, welche politische Richtung die haben. Ja? Die haben Basecaps auf, ja, und irgendwelche auch Skaterschuhe an und Cargo-Hosen, das ja, wenn die sowas damals rumgelaufen wären in den 90ern, die hätten kassiert, so in diesem Look einfach, ja. Die wären wirklich als Linke, als Zecke angeschrien worden, ja.
5: Genau, also auch Vince und Ariane waren und sind auch heute gar nicht politisch organisiert. Anders vielleicht auch als die InterviewpartnerInnen in unseren anderen Folgen. Sie waren einfach von ihren Interessen her und ebenso subkulturell in alternativen Kreisen unterwegs. Und entsprechend berichten sie eben auch aus dieser Perspektive und sagen selbst, dass ihnen dadurch gewisse Einblicke in sowohl eine linke Organisierung damals, aber auch in die rechten Strukturen hinter den Angriffen ein bisschen fehlt. Aber das ist eigentlich auch symptomatisch für die Zeit. Viele gewaltvolle Auseinandersetzungen auf der Straße haben zwischen Jugendgangs stattgefunden und gelten daher bis heute bei manchen als jugendkulturelles Phänomen.
2: Es war wirklich eine Jugendsache, also ja, ja, also auch... Wenn ich jetzt wirklich so gastronomische Einrichtungen so bei uns jetzt, damals noch in Grünau, jetzt wenn ich das mal so wieder Revue passieren lasse, also das war für mich auch nicht irgendwie jetzt ein Platz, den ich vermeiden muss. Also gehe ich halt vorbei, ist nicht in meinem Interesse. Ja. Also es war wirklich so gewisse Jugendclubs, die ich vermeiden muss oder halt gewisse Spots, die ich definitiv auch lassen sollte. Ja. Also zum Beispiel so die S-Bahn-Haltestelle am Allee-Center. Ja, das war immer so ein Ding. Ja. Ja. Also ich wusste immer... an der Straßenbahn, da kann ich aussteigen, ja, und dann weiß ich halt auch, wenn ich mich jetzt zum Allee-Center bewege, hier rechts und links in Läden, da kann ich zur Not irgendwie reinflüchten. Ja. Also sowas hat man im Hinterkopf, das ist so. Ja. Aber jetzt genauso, dass jetzt überall irgendwie Gefahr gedroht hat. Ja, also es ist jetzt so von der normalen Gesellschaft, so die arbeitende Bevölkerung, das also war für mich jetzt keine Gefahr. Ja. Das waren wirklich dann eher so das wirklich rechtsradikale Jugendliche. Ja, oder gewisse Hinterhöfe, weil ich weiß, alles klar, dort wo die Familie, alles, dort gehe ich nicht hin. Mhm. Ja, das war so. Ja.
3: Die Höfe waren nach denen benannt. Da kann ich mich auch noch dran erinnern. Da gab es so ein paar Höfe, die hatten Familiennamen. Und da wusste man halt, das sind so eine Höfe, da gehst du halt nicht hin. Wenn du da auch Freunde wohnen hattest oder so, naja, muss jetzt nicht sein. Die hast du gemieden.
8: Aber könnt ihr erzählen, also habt ihr damit mal explizite Erfahrungen gemacht oder gab es da irgendwie Stories, die man einfach gehört hat oder wie, also ich meine, genau, was hat einem, ja, wie genau sah die Gefahrenlage quasi aus?
3: Ja, Denierhof war Denierhof. Also das waren dann halt so Spots, da bist du jetzt halt nicht mit deinen Skaterkumpels oder mit dem Basketball unbedingt lang, sondern das hast du halt gemieden. Du hattest deine Plätze, wo du halt safe warst, wo die sich halt auch nicht haben blicken lassen unbedingt, ne? Aber Höfe, so diese Karree-Höfe, das hast du einfach nicht provoziert. Du wusstest das eigentlich und da hat man es nicht drauf angelegt.
2: Ja, da bist du auch nicht zufällig mal vorbeigekommen oder irgendwie mal aus Versehen oder ich muss mal zu jemandem Hausaufgaben machen. Das war einfach so. Man hatte wirklich dieses Vermeidungsverhalten, man ist da nicht hingegangen. Man hat sich halt dann

0: weil die halt eben auch überall waren. Also so im Sinne von, dass sie dann genau überlegt haben, welche Wege kann ich nehmen und welche nicht, wo hängen die gerade rum, wo ist es für mich gefährlich. Oder zum Beispiel dann einfach versucht haben, ohne Licht über dunkle Wege nach Hause zu fahren, also ohne Licht am Fahrrad, weil sie dann dachten, da werde ich nicht gesehen und da ist die Gefahr kleiner, dass mich jemand angreift und irgendwie zusammenschlägt. Also letztlich war der ganze Alltag gestaltet durch dieses bloß kein Opfer werden, bloß nicht angegriffen werden.
1: Da sind wir ja auch wieder beim Thema Raumnahme, was wir schon mal in den Podcast-Folgen zu Stötteritz und Taucher und auch zu Tschocher thematisiert hatten. Wer nimmt in der Öffentlichkeit Raum ein und wer kann sich wie frei bewegen? Und auch in Grünau ist das ja sehr wortwörtlich zu verstehen im Sinne von No-Go-Areas und so weiter.
2: Fanja hat allerdings an dieser Stelle auch nochmal darauf verwiesen, dass sich die Situation auf dem Land oder eben in Kleinstädten teilweise noch drastischer gestaltet als jetzt zum Beispiel in Leipzig.
0: Es gab auf jeden Fall nochmal Unterschiede zwischen Stadt und Land. Dadurch, dass ich jetzt natürlich nur mit den Leuten aus dem Umland geredet habe, kann ich das oder konnte ich das auch da nicht so vergleichen. Aber es war schon auch immer so, dass sie dann nochmal erzählt haben, okay, das waren jetzt meinetwegen Leute aus Kolditz, die dann gesagt haben, gut, okay, wenn dann mal jemand aus Leipzig hier vorbeigekommen ist, dann waren selbst die Connewitzer so, dass sie gesagt haben, ups, boah, scheiße, was passiert hier denn? Krass, das kann ja gar nicht sein. So, dass auch die Leute in der Stadt sich die Ausmaße oft gar nicht vorstellen konnten, die da in abgelegeneren Gegenden geherrscht haben und dann selber überrascht waren und sich gefragt haben, okay, wie soll man damit umgehen? Es geht ja irgendwie gar nicht. Es ist ja niemand hier, der da irgendwie hilft.
1: Und das ist ja ein Problem, das letztlich auch bis heute besteht. Das berichten Leute ja immer wieder, seien es Linke, Punks, schwarze Menschen, POCs und auch Queers, dass die Situation im Umland meist noch viel krasser ist.
2: Genau, und damit müssen wir dann auch noch mal kurz auf diesen Aspekt zurückkommen, dass die Gewalt in den 90er Jahren als Jugendphänomen häufig beschrieben wird. Denn auch wenn viele der Konflikte tatsächlich vor allem von jugendlichen Nazi-Gangs ausgingen, greift das insgesamt schon ein bisschen zu kurz, das nur als Jugendphänomen zu betiteln. Weil durch diese Gewalt wurden ja eben insgesamt im Viertel so rechte Aktivitäten quasi etabliert und auch normalisiert. Und insgesamt auch ein Klima von Angst geschaffen, was dann wiederum Nichtrechte oder BPOC aus dem Viertel verdrängt.
3: Und naja, ich sag mal so, in den so Mitte der 90er Jahre und Ende der 90er Jahre habe ich dann auch eigentlich so Grünau eigentlich komplett gemieden. Dann ging es eigentlich nur noch in die Straßenbahn und dann in die Stadt und irgendwie so Richtung Süden oder halt in die Innenstadt an der Universität. Aber auch hat sich auch eher so die Skater-Szene getroffen oder eben da am Brühl unten, Richard-Wagner-Platz, da war auch eine Skaterbahn, die ist auch heute noch eine. Und man hat dann irgendwie so, also ich persönlich habe immer ein Ausweichverhalten entwickelt. Ja. Und gewisse Plätze einfach vermieden und war dann auch froh, dass wir dann irgendwann mal aus Grünau weggezogen sind. Ja. Es war schon dann einfach eine Erleichterung und Verbesserung, ja, vom Sicherheitsgefühl.
1: Dazu muss man an dieser Stelle auch nochmal sagen, die Gewalt fand ja auch echt in einem krassen Ausmaß statt. Also auf der einen Seite gab es diese No-Go-Areas und so, dann aber ja auch immer wieder physische Übergriffe, bei denen die Nazis auch Todesfälle immer wieder billigend in Kauf genommen haben.
2: Ja, und nicht zuletzt ist hier ja auch nochmal der Anschlag auf die Grünauer Geflüchtetenunterkunft von 1993 zu nennen, bei dem etwa 100 Neonazis Steine, Flaschen und Brandsätze auf das Haus geworfen haben und mehrere EinwohnerInnen schwer verletzt wurden. Und auch sonst kam es immer wieder auch zu körperlichen Angriffen.
4: Also wir hatten zum Beispiel auch, wir haben uns mit ein paar Freunden, da gab es, was ist das, am kleinen Feld hinten, unsere alte Gärten. Und da ist so ein Spielplatz gewesen und der grenzt an diese alten Gärten an und da fehlte ein Zaunstück. Und da waren hinten so Baracken, alles zugewachsen. Da haben wir uns natürlich getroffen. Wir haben vorne auf dem Spielplatz abgehangen und wir haben hinten gesessen und vielleicht was getrunken oder vielleicht auch mal was geraucht und so. Und ich weiß noch, wie ich, und meine, da saß ich mit Klassenkameraden und ich hatte halt richtig Punks in meiner Klasse, ne? Also richtig mit Friese und mit allem, mit Outfit, die waren halt richtig Punks. Und wir saßen da und hatten einfach eine gute Zeit. Und auf einmal kam, ich saß hinten, das weiß ich noch, kam Gekröhle. Und ich habe nur durch den Busch geguckt und habe gesagt, scheiße Nazis. Und dann sind wir aber, weil diese alten Gärten nach hinten, nach Miltitz offen waren, sind wir durch diese alten Gärten, durch die Brombeerbüsche, aufs Feld nach Miltitz, haben uns dort versteckt und wussten nicht, machen wir jetzt zurück oder nicht. Wir haben jetzt gerade auch natürlich einen Teil unserer Leute zurückgelassen. Aber es war erstmal, wir hatten so eine Angst. Und dann haben wir halt Polizei gehört und haben gesagt, okay, wir gucken jetzt wieder vor. Und ja, die haben es dann halt, die Jungs haben sich halt hingestellt und haben gesagt, wir hauen hier nicht ab und ihr nehmt uns, also nicht aus, so, ne? Könnte knicken, aber die haben sich dann halt in dem Moment

0: war es halt gewalttätig. Und da kam auch ein Krankenwagen und so. Also das sind so, aber das war jetzt nicht alltäglich. Ne? Und das hatte eine aus der Schule, die hat in dem Block gegenüber gewohnt. Die war gerade auf dem Balkon und hat das beobachtet und hat halt sofort Polizei angerufen. Und da kamen halt einfach mal 10 Nazis einfach mal so um die Ecke. Und das, was ich auch immer noch festgestellt habe für mich als Mädel damals, ich hatte schon das Gefühl, dass die männlichen Nazis mir gegenüber, also dass ich da keine Angst haben muss. So, die hätten es immer auf meinen männlichen Begleiter abgesehen, aber nicht auf mich. So mit Greenies war das dann halt wieder eine andere Story. Die wären halt auch auf dich losgegangen, das ist egal. Aber die waren da, aber nicht so krass verbreitet. Also die waren sichtbar, aber nicht so in solchen, ich sag jetzt mal, Überfällen oder in, auch beim Nightbasketball kann ich mich nicht daran erinnern, dass da Greenies mit
1: dabei waren. Wenn, dann wirklich meistens männliche Gruppen.
0: Ja.
1: Ja, also, dass da Frauen irgendwie noch dabei waren, vereinzelt, ja, wirklich in der absoluten Minderheit, also das ist so im einstelligen Prozentbereich.
2: Genau, also nochmal kurz zur Worterklärung. Greenies, so nennt man weibliche Nazis mit so diesem typischen Skinhead-Look, also typisch sind da zum Beispiel diese Frisuren mit Glatze, Pony und langen Schläfenhaaren.
3: Und was die beiden hier in Bezug auf Gender erzählen, das bringt uns auch zu dem Punkt, nochmal ein wenig zu schauen, was man eigentlich über die rechte Szene damals noch mehr sagen kann, also wie die auch strukturiert war. Da sind nämlich die 90er Jahre ein ziemlich interessanter Wendepunkt. Da fängt die rechtsextreme Szene nämlich allmählich an, sich eher in so losen Zusammenhängen zu organisieren, in spontaneren Aktionsbündnissen und sogenannten Kameradschaften. Hier ist zum Beispiel auch die Kameradschaft Jena zu nennen, aus der später der NSU hervorging.
2: Ja, und diese eher spontane und lose Organisierung, das war eine strategische Entscheidung, weil Anfang der 90er viele offizielle neonazistische Organisationen verboten wurden. Und damit einhergehend hat dann auch die NPD diese neue Strategie etabliert, also dieses Kampf um die Straße, Kampf um die Köpfe, Kampf um die Parlamente. Und unter diesem Motto sozusagen wurde dann zunächst versucht, sogenannte national befreite Zonen zu errichten und quasi im Kleinen so sehr lokal spezifisch eine rechte Dominanz zu etablieren und die lokale politische Kultur zu unterwandern und Raum zu nehmen, was eben gerade im Osten mit viel Gewalt einherging. Und Schwerpunkte waren hier tatsächlich die Sächsische Schweiz, Wurzen in Nordsachsen und eben Leipzig-Grünau.
3: Und wieso ausgerechnet Grünau? Darüber haben wir auch mit Vince und Ariane gesprochen. Da spielen natürlich immer viele Faktoren eine Rolle. Also zum Beispiel die periphere Lage haben wir ja schon angesprochen. Und in dieses Gefühl der Peripherie, da spielt auch rein, dass es teilweise auch nicht so eine starke Infrastruktur gab, was zum Beispiel so Einkaufsmöglichkeiten und so weiter angeht. Und auch kulturelle Begegnungsräume, die fehlen da ganz viel. Ein weiterer Faktor war aber eben auch die sogenannte akzeptierende Jugendarbeit mit den rechten Jugendlichen.
0: Ich glaube, das lag aber einfach an Jugendamt und an denen, die halt damals diese Kulturzentren gemacht haben, dass die halt teilweise wirklich keine Ahnung hatten von dem, was da passiert und dem Ganzen halt wirklich Raum gegeben haben, ne? Und nicht dagegen gearbeitet haben, sondern die einfach machen lassen haben. Und ich glaube, das war halt ein großer Fehler. Aber ich meine, das hätte in Grünau passieren können, das hätte genauso in Lindenau, das war ein blödes Beispiel. Nee, ja. Es hätte in anderen Stadtteilen auch passieren können.
1: Ja, also die Neonazi-Szene, die war präsent und die war auch stark. Und da ist auch keiner lange Zeit dagegen vorgegangen. Ja, also die hatten halt ihre Spots, die Rechtsradikalen. Da gab es ja damals noch das Kirschberghaus, das kann man heute noch googeln, da findet man noch spannende Artikel. Und das war für mich auch ja ein Kilometer in alle Himmelsrichtungen, war das für mich auch tote Zone. Ja, da bin ich nicht hingegangen.
3: Das Kirschberghaus ist tatsächlich ein wichtiges Stichwort. Wir hatten das ja in der vorletzten Folge zu Rechtsrock auch schon mal gehört. Da hatte Steven erzählt, dass unter dem Banner der akzeptierenden Jugendarbeit es eben auch dazu kam, dass dort so Rechtsrock-Bands ungehindert proben konnten. Weil letztlich hat dieser Ansatz von akzeptierender Arbeit bedeutet, dass sich die jugendlichen Neonazis im Kirschberghaus einfach selbst verwalten konnten. Man geht davon aus, dass dort etwa 130 gewaltbereite Rechte unterwegs waren und den Jugendclub eben auch konstant zur Rekrutierung von neuen Leuten genutzt haben. Und die SozialarbeiterInnen sind da auch dann gar nicht interveniert, sondern im Gegenteil, manchmal sogar zusammen mit den Jugendlichen zu Nazi-Demos gefahren.
2: Ja, das ist wirklich krass. Und insgesamt war es ja so, dass sich jegliche Behörden und Institutionen, aber tatsächlich auch die Zivilgesellschaft, nicht so sehr dafür interessiert hat, was da eigentlich gerade alles passiert, wie auch Fania erzählt.
4: Insgesamt zieht sich durch, dass die Jugendlichen alle erzählt haben, dass sie verschiedene Anlaufstellen aufgesucht haben und probiert haben, irgendwie Unterstützung zu finden. Aber es dann eher hieß, ja, ihr seid doch genauso schuld daran oder so. Oder halt, ihr gestaltet euch ja die alternativen Jugendräume, weil sie eben keine Zugänge mehr hatten zu den Jugendräumen, weil die eben von den Rechten beherrscht wurden, in Anführungsstrichen. Und dann hieß es so, naja, ihr macht das ja auch, ihr zieht die ja auch an mit euren Räumen, die ihr euch da einrichtet, wo die nicht rein dürfen oder so, ne? Also, dass es eher insgesamt runtergespielt wurde und selbst, also alle haben mir gesagt, sie sind dann teilweise, haben sie versucht zur Polizei zu gehen, aber die haben halt nichts gemacht. Selbst wenn es dann eben, wie in dem Fall mit dem Auto, ein Nummernschild gab oder so, das wurde einfach nicht nachverfolgt. Also, dass sie sich da sehr hilflos und sehr alleine gelassen gefühlt haben, auch zum Beispiel eben, ja, auf allen Ebenen, sowohl in der Schule, dass Lehrer und Lehrerinnen das auch mitbekommen haben, aber einfach nichts gemacht haben oder nichts dagegen gesagt haben. So, dass einer erzählt hat, in der Berufsschule hatten die Leute ganz offen irgendwie Hakenkreuze auf ihren Federmappen oder sowas und da hat dann einfach niemand was gesagt. Das war halt einfach so. Und ob das jetzt Unwissen oder auch einfach Angst ihrerseits war, konnten sie auch nicht so genau sagen oder war, glaube ich, von Fall zu Fall verschieden, aber es war trotzdem einfach quasi ein offener Raum dafür. Es gab jetzt keine Restriktionen dagegen oder so. Und ihre Eltern haben das größtenteils schon ernster genommen, aber wussten eben auch nicht, was sie machen sollen. Also konnten da dann auch nicht viel, was willst du, ne? Also sind zur Polizei gegangen, haben das versucht, aber wenn da niemand was macht, dann am Ende, was sollst du machen als Eltern, so ungefähr. Also insgesamt hat sich's eigentlich durchgezogen, dass egal, wo sie hingegangen sind, dass es da erstmal einfach keine Hilfe gab, dass das Problem kleingeredet wurde, dass es abgewiegelt wurde und dass es so ein bisschen hieß, so, naja, komm, sind halt Jugendliche oder ja, ihr habt doch auch euren Teil daran oder dann macht es doch vielleicht einfach mal anders. Aber es gab sehr, sehr wenig Unterstützung dafür, dann tatsächlich zu sagen, okay, wir versuchen euch mal zu beschützen oder wir gucken mal, was man hier ändern kann. Das ist so in den Gesprächen, die ich geführt habe, eigentlich gar nicht vorgekommen.
3: Was Fania hier beschreibt, hat sie auch als sekundäre Viktimisierung bezeichnet. Also es gibt als erstes die Tat selbst, Angriffe, Bedrohungen und so weiter, von der Leute direkt betroffen sind. Und dann ist es so, dass halt viele dieser Betroffenen die mangelnde Unterstützung aus dem Umfeld, von der Polizei, von der Schule und so weiter, eben häufig auch nochmal als zweites Gewaltmoment erleben. Und das ist dann eben auch mit dieser sekundären Viktimisierung gemeint.
2: Ja, und das ist ja im Übrigen auch Teil von der rechten Raumnahme und Dominanz, die im Viertel etabliert wird. Also, dass der Schutz und die Unterstützung in der Zivilbevölkerung den Rechten gilt und sie toleriert werden.
0: Es gab damals einen Polizisten, der speziell für die Jugend in Grünau zuständig war. Also das war so mein, ich weiß nicht, wie man das im Fachjargon sagt, aber der Herr H., Herr H. war nicht sehr beliebt. Herr H. wusste über sämtliche Gruppen Bescheid, rechts wie links. Der kannte alle. Der hat auch immer versucht, mit jedem ins Gespräch zu kommen und hat aber alle, also ich finde auch, wenn wir halt mal Stress hatten mit Nazis oder so, hat er das immer so ein bisschen klein geredet. Also so ungefähr, ja, die tun noch nichts und so. Also der wusste ganz genau, von wem man redet, der kannte Namen, der wusste wirklich Bescheid. Aber er war bei uns nicht groß angesehen, weil wir nicht das Gefühl hatten, dass er so hinter uns wirklich steht. Ne? Ein gutes Beispiel dazu ist auch noch wirklich Neidbasketball. Das finde ich immer noch so ein, das hat, wie oft hat das stattgefunden? Alle drei Monate oder einmal, ich weiß gar nicht mehr. Ich glaube alle drei Monate, das war oft. Da lief halt Hip-Hop, also du bist da zum Spielen hingegangen, glaube ich.
1: Ja, aber.
0: Ich war da immer nur Gast und war schöne Musik gehört und aber da gab es halt auch öfters Vorfälle. Also angefangen mit, es gab Security an der Tür. Wir wurden halt auch damals, glaube ich, die Taschen und so schon kontrolliert. Und dann angefangen mit, es wirft einer Glasflaschen aufs Parkett und rennt wieder raus. Abend gelaufen, vielen Dank für nichts. Oder dann halt wirklich, wenn es vorbei war. Wo klar war, heute eskaliert es da draußen. Und es war Polizei da und dann war die Veranstaltung vorbei und da war keine Polizei mehr da. Und du hast dir gedacht, wir müssen jetzt noch nach Hause. Und das waren halt so auch, aber ich meine, es war von der Stadt organisiert, die haben das gut gemeint, es war auch eine tolle Zeit, die wir dort hatten, also keine Frage. Aber es war halt nicht durchdacht, gar nicht durchdacht.
2: Die Betroffenen haben sich also eigentlich alle viel mehr Unterstützung gewünscht. Ariane hat auch von einer Situation erzählt, die nochmal deutlich macht, wie wichtig das gerade auch im Jugendarbeit-Kontext ist.
0: Ich kann zum Beispiel wirklich an dem Beispiel vom Kanal 28 damals, das hat damals der Wabe e.V. gemacht. Und wir hatten dort eine ganz tolle Leiterin, Astrid, und eine Sozialarbeit, oder, ja, Sozialpädagogin, die Anna, werde ich auch nicht vergessen. Die haben, das ist über 20 Jahre her, aber die haben sich bei mir sehr eingeprägt. Das waren einfach sehr offene Menschen. Die haben uns machen lassen, aber die waren halt trotzdem immer so mit einem kleinen, wachenden Auge da. Und da gab es oben in diesem Innenhof, da gibt es ja nochmal oben nochmal so einen Innenhof, da konnte man Basketball spielen. Wir konnten einen Computer benutzen. Wir hatten einen Partyraum, den wir mehr als oft richtig ausgelastet haben. Und die haben halt einfach geguckt, funktioniert das hier? Aber wir haben uns ja alle selber, wir hatten, glaube ich, obwohl wir so von verschiedenen Schulen waren, es waren ja auch Realschüler mit dabei, es waren jetzt nicht nur Gymnasiasten, also es waren viele Gymnasiasten, aber auch Realschüler, Troubleshooter, die sich da nicht wohlgefühlt haben, sind nicht wiedergekommen. Aber wir haben uns halt alle so, irgendwann waren wir eine Gruppe, weil wir irgendwann miteinander geflowt haben und gemerkt haben, zwischen uns steht nichts, wir haben kein Problem miteinander. Und das hat halt dieser Verein auch sehr unterstützt. Also die haben uns da wirklich den Raum gegeben. Und damals gab es halt wirklich diesen Vorfall. Ich war an dem Tag nicht da, aber natürlich war das dann ein Riesenthema bei uns. Kamen halt vermummte Nazis und wollten den Kanal 28 für sich bereinigen quasi. Alle raus Und die sind halt einfach reingestürmt. Also ich glaube, ich weiß nicht genau, wie viele Leute es waren. Ich habe mich vor ein paar Tagen mit einem Bekannten unterhalten. Er hat an dem Tag oben einen Geburtstag gefeiert, in diesem Partyraum. Und er hat das auch alles mitbekommen. Und er hat auch gesagt, das war krass. Der hat richtig Schiss gehabt. Die haben sich oben eingeschlossen, weil die richtig Angst hatten. Und aber aus unserer Truppe haben halt Leute die Vermummten erkannt. An Stimme und an Augen. Und haben die halt identifiziert und haben gesagt, Mann Müller, was ist denn dein Problem? Das ist hier unser Laden, ihr geht wieder. Und damit waren die nackig. Und da standen die da und haben so, da haben die diskutiert, aber es ist zu keiner Auseinandersetzung weitergekommen. Und die haben dann zwar noch Sprüche gemacht, von wegen, wir kommen wieder, wir machen uns den Laden klar, aber wir wussten, wir haben den Verein hinter uns, die wollen uns nicht verlieren. Die hatten alles dafür gesetzt, dass wir dort bleiben. Und dann hatten wir, ich glaube, ein oder zwei Wochen lang Polizeischutz. Und hat von Tag und Nacht da bewacht. Und das ist krass. Aber wie gesagt, wenn du die richtige Struktur hattest, die das gefördert haben, dass, ich sage jetzt mal, einfach entspannte Jugendliche, jetzt mal gar nicht irgendwie mit einer politischen Richtung, wir haben uns zusammengefunden, das hat funktioniert. Es gab halt keine Nazis in der Gruppe.
3: Genau, also so eine Infrastruktur zu haben, das ist ja enorm wichtig, gerade weil viel von eben politischen Überzeugungen und so weiter ja auch über das Elternhaus weitergegeben werden. Also eben auch rechte Einstellung, wie ja oben deutlich wurde mit diesen Familienhöfen, wo klar war, da ist dann eben die ganze Familie auch rechts. Und da ist es dann eigentlich ja total wichtig, dass es auch außerhalb dessen so Strukturen gibt, in denen Kinder und Jugendliche kritisch begleitet werden in ihrem Aufwachsen.
2: Und dass aber eben diese Infrastruktur so labil war zu dieser Zeit, das liegt natürlich auch im historischen Kontext. Also wir reden ja eben, wie gesagt, genau von dem Jahrzehnt nach dem Mauerfall und der Wiedervereinigung, wo für so eine bestimmte Zeit im Osten erstmal eine Art Machtvakuum da war.
4: Also es ist ja historisch einzuordnen in diesen Umbruchskontext, in dem gerade ganz, ganz viel passiert. So die DDR ist zu Ende, aber es ist noch nicht wirklich was Neues da. Und wo stehen wir eigentlich gerade? Und alles, gerade die ersten 90er Jahre sind ja so ein bisschen so eine, natürlich nicht gesetzlose Zeit, aber die ganzen Strukturen, die es vorher gab, gibt es einfach nicht mehr. Und es ist noch nicht so richtig was Neues implementiert. Es gibt in Anführungsstrichen keine Autoritäten mehr, auf die die Leute hören. Oder zumindest einige. Und genau in die Zeit fällt es dann eben, dass sich gerade viele Jugendliche neu orientieren oder beziehungsweise jetzt offen auch ihr Rechtssein raustragen. Das ist ja auch schon viel Ende der 80er oder auch in den 80ern generell in der DDR passiert, aber es wurde halt immer so abgetan, als gäbe es das gar nicht. Es durfte es ja natürlich auch politisch gar nicht geben, dass es da irgendwie was anderes gab als staatstragende politische Meinung und als Recht natürlich im antifaschistischen Staat gibt es dann natürlich auch keine Rechten. Ja, denn eher so als jugendliche Rowdies, als unpolitische Rowdies abgetan wurden. Und dadurch, dass das dann aber natürlich der Rahmen auch weggefallen ist, war das eben einfach dann sehr, sehr offen und konnte sehr offen passieren. Und genau, gerade deswegen finde ich diese Zeit auch so interessant, weil es eben so wenig Einschränkungen oder so wenig drumherum gibt und so wenig Regulation und so ein bisschen die Frage ist, okay, was passiert denn da jetzt gerade in diesem Raum, wo es einfach gerade die Leute machen können, was sie wollen und es passiert halt einfach nichts und alle sind einfach sehr, sehr orientierungslos.
3: Und im Zuge dessen hat sich natürlich auch Grünau als Viertel verändert, weil dieser Umbruch betraf nicht nur staatliche und nichtstaatliche Institutionen, sondern ja auch insgesamt einfach so die sozialen und ökonomischen Strukturen.
0: Ich glaube halt wirklich eigentlich die Wende positiv mitgenommen haben, haben dann halt irgendwann realisiert, okay, es gibt auch noch was anderes, ne? Und ich glaube, da haben dann halt viele, die den Absprung schaffen wollten und konnten, die haben den halt genutzt. Und ich weiß noch, dass viele damals aus meiner Klasse nach Markranstädt zum Beispiel gezogen sind. Die haben da haben die Eltern Häuser gebaut und keine Ahnung was, ne? Also, ja, ich glaube, das war halt schon so ein bisschen, wenn du die Wende positiv mitgenommen hast, dann hast du dich eventuell auch von Grünau verabschiedet. Es gibt immer noch Leute, meine Oma hat lange Zeit noch in Grünau gewohnt, bis zum Schluss in Grünau gewohnt und die fand das toll. Ne? Die wusste, sie hat ihre Straßenbahn da vor der Tür, sie hat ihre Ärzte da, die brauchte aber auch nichts groß anderes mehr. Also die brauchte nicht Nachtleben oder irgendwas, die hatte dort ihre Ruhe und die kannte ihre Nachbarn. Ne? Und das ist halt so das, worauf viele immer noch Wert legen. Und ich glaube, es gibt immer noch so eine Häuser, wo das so ist. Also wo das nach wie vor so ist, dass du halt ein Hauskollektiv hast, so, ne? Wie es halt damals war. Also ich weiß ja auch noch als Kind, wir haben mit der gesamten Hausgemeinschaft Weihnachten gefeiert. Im Keller, im Trockenraum. Da kam ja dann der Weihnachtsmann, der immer mein Vater war. Und das habe ich als Kind überhaupt gar nicht gerafft. Aber das war halt schön, es war ein Miteinander. Na, und das war dann mit der Wende halt vorbei, weil dann halt Einzug, Auszug und irgendwann war für meine Eltern halt auch klar, wir wissen überhaupt nicht mehr und wir haben in einem Sechsgeschosser gewohnt, wir wussten nicht mehr, wer unsere Nachbarn sind, so, ne? Das war nur noch rein, raus und da haben die dann halt auch gesagt, gefällt uns nicht, ne? Dann ging das halt los, Kellereinbrüche, Auto wurde aufgebrochen und sowas und da war dann halt so, okay, wir ziehen mal weg.
2: In Grünau gab es also eine krasse Fluktuation. Viele Leute sind Ende der 90er Jahre dort wieder weggezogen und eben vor allem alternative Leute, aber auch gut qualifizierte, besser verdienende und insgesamt jüngere Menschen.
1: Wir sind ja auch irgendwann nach der Wende weggezogen. Man musste sich finden, man musste sich halt wirtschaftlich irgendwie auf die Beine stellen und dann, sobald du in ein frisch saniertes Altbauhaus ziehen konntest, was jetzt auch eine Heizung hat, ja, und eine Toilette in der Wohnung und fließend warm Wasser ständig, ja, dann bist du da hingezogen. Und da hast du auch gesagt, naja, okay, alles klar, kostet jetzt halt 100 Mark mehr. Aber ja, das machen wir. Und die Lebensqualität, die ist dann auch gestiegen. Also es ist jetzt nicht so, dass halt in Grünau nichts vorwärts ging. Aber es war damals halt definitiv langsamer als im Rest der Stadt. Und naja, klar, es kamen halt die Westinvestoren und die sind dann halt hier losgezogen. Und ich meine, die Baubranche hat ja auch damals nach der Wende hier in Leipzig, das ging ja wirklich durch die Decke. Ja. Und dann wurde halt die ganze Stadt schön, größtenteils. Und ja, natürlich hat man sich dann halt eine frisch sanierte Wohnung halt auch genug dann gesucht und genommen, wenn man sich das leisten konnte. Ja.
3: Vince und Ariane beschreiben beide, dass die Wende in ihren Familien und Umfeldern eher als Aufbruchsstimmung und so positive Erfahrung wahrgenommen wurde. Und dass diese sozioökonomischen Veränderungen eben auch dazu beigetragen haben, dass sie Grünau dann verlassen haben. Gleichzeitig gibt es natürlich auch viele Leute, die sich eher als Wendeverlierer erleben und nicht zuletzt ökonomisch gar nicht profitiert haben. Und diese Krisen- und Umbruchserfahrung, das prägt ja wiederum auch häufig die politische Einstellung.
2: Wir haben im Zuge dessen auch darüber gesprochen, wie es in dem Zusammenhang mit den rechten Jugendlichen eigentlich weitergegangen ist.
4: Viele, die noch in den gleichen Orten wohnen, haben erzählt, dass natürlich die Täter von damals heute auch noch da wohnen und eben genauso Teil der Bevölkerung sind wie sie selber. Dass natürlich nicht alle mehr irgendwie so unterwegs sind, dass sie die ganze Zeit Leute zusammenschlagen oder so. Oder auch manche dann vielleicht nicht mehr so dezidiert recht sind wie früher. Aber dass du es natürlich trotzdem oft noch merkst, dass das dann sind das halt die Familienväter, die das weitergeben an ihre Kinder. Oder eben dann gerade damals irgendwelche neurechten Sachen, die entstehen, wo die dann auch häufig noch mit dabei sind. Also es ist natürlich, das Stadtbild hat sich schon geändert. Ich glaube, es ist nicht mehr so dass Jugendliche sich nicht mehr oder alternative Jugendliche sich nirgendwo bewegen können, ohne Gefahr zu laufen. Diese Gefahr gibt es natürlich immer noch, aber nicht mehr so extrem wie in diesen ersten Jahren, Anfang der 90er. Aber dass natürlich Leute trotzdem immer noch genauso da sind und nie Sanktionen erfahren haben und da einfach auch ihr Leben leben, ne?
2: Es ist also durchaus festzustellen, dass sich in Gegenden, wo in den sogenannten Baseballschlägerjahren eben rechte Jugendliche sehr präsent waren, sich teilweise bis heute auch noch so eine rechte Hegemonie entwickeln oder halten konnte. Und auch für eine organisierte rechte Szene waren die 90er eine wichtige Zeit der Rekrutierung. Und gegenüber dieser organisierten Form lässt sich aber auch feststellen, dass sich diese rechten Tendenzen mit der Zeit normalisiert haben, also viel bürgerlicher und anschlussfähiger zum Ausdruck kommen. Das spiegelt sich unter anderem auch in den Wahlergebnissen der AfD wider. Also wenn wir zum Beispiel mal gucken, bei der Bundestagswahl wurde in Grünau von 25-30% der WählerInnen die AfD gewählt. Und auch Fanja hat das in Bezug auf ländlichere Gegenden ähnlich beschrieben.
4: Hängt auch mit dazu zusammen, glaube ich, dass viele meiner Interviewpartner dann selber irgendwann noch weggezogen sind oder auch gesagt haben, der Großteil ist halt abgehauen, weil sie es nicht mehr ausgehalten haben. Und bei anderen war es dann schon so, dass sie halt selber da noch wohnen und versuchen, selber dagegen zu arbeiten und alternative Jugendprojekte zu haben und so, die aber auch immer noch auf sehr viel Gegenwehr stoßen, also auch aus dem Stadtrat meinetwegen und eben auch durch die Leute, die da noch wohnen und von Anfang an was dagegen hatten. Und ich habe so verstanden, dass sich teilweise zerstreut hat und teilweise aber eben die Leute dann auch die Leute sind, die jetzt irgendwie immer noch in Ostsachsen wohnen und halt ne, gegen alles sind, ihre Kinder, also es ist nicht alles ja so vermischt mit hier und Impfgegnern und dies und das und jenes und genau, das halt einfach an ihre Kinder weitergeben und jetzt die sind, die dann halt in den Schulen, Elternbeiräten sitzen und so und das dadurch halt einfach mit reingeben auf so einer ganz grundgesellschaftlichen Ebene und gar nicht nur so krass politisch.
3: Vince findet aber trotzdem, dass sich gegenüber den 90er Jahren vor allem in Städten auch einiges getan hat.
1: Also die Gefahrenlage, also es ist, also ich behaupte jetzt mal, dass du jetzt hier in der Stadt als Ausländer angefeindet wirst, die Gefahr ist geringer als früher. Ja. Also ich fühle mich, ich persönlich jetzt mich als fühle mich definitiv sicherer in Leipzig. Ja, in Leipzig, das mal zu betonen. Ja, aber das ist schon gut geworden, da hat sich die Stadt wirklich schön entwickelt. Ja, das freut mich auch. Und ja, was ich halt ein bisschen gefährlicher finde, ist halt, dass die rechte Szene nicht mehr so auffällig ist wie früher. Ja. Aber das halt, was ich auch schlimm finde, dass halt gewisse, sage ich mal, gewisse Meinungen, die halt einfach verpönt sind, dass die so ein bisschen in die Mitte der Gesellschaft wandern. Ja, also das finde ich, das ist eine seltsame Entwicklung. Also das verstehe ich auch nicht. Also das war, was dort seit 2015 in Deutschland passiert ist, das ist, hat mich eigentlich gewundert, ja, weil ich sage jetzt mal wirklich so, sag ich mal, von 2000 bis 2015, ja, war eigentlich so das Thema für mich erledigt. Da dachte ich, das ist eigentlich raus aus dieser Gesellschaft. Und dann kam die Flüchtlingskrise und auf einmal dachte ich mir, sag mal, seid ihr alle blem. Ja.
3: Also bei aller Veränderung lässt sich schon feststellen, dass gerade rassistische Einstellungen ganz schön tief verankert sind. Und das liegt zum Teil auch an einer mangelnden Auseinandersetzung rund um die Zeit der Wende. Das war sehr lange vor allem als befreiende, friedliche Revolution in die Erinnerungskultur eingeschrieben. Aber die nationalistischen Züge dessen und die alltägliche Gewalt in diesen Baseballschlägerjahren, das war eben länger nicht so richtig Bestandteil von dieser Aufarbeitung. Das ändert sich aber gerade ein bisschen.
4: Ich glaube, dass es gerade generell so ein Umbruch stattfindet oder ein bisschen mehr Beschäftigung mit der Zeit um 89, 90 außerhalb von der generell westdeutschen Erinnerung im Sinne von, es gab die Wiedervereinigung und es war doch eigentlich alles gar nicht so schlecht, sondern das ist jetzt, es wird ja oft gesagt, es braucht diese 30 Jahre nach einem Ereignis, bis dann Leute wirklich anfangen können, sich damit auseinanderzusetzen und das dann oft ein paar Generationen weiter ist. Und das ist jetzt ja auch genau diese Zeit und ich habe das Gefühl, dass sich jetzt in den letzten Jahren auch mehr generell damit auseinandergesetzt wird, was hat es denn eigentlich bedeutet, dass da plötzlich die DDR vorbei war und es gab auf einmal wieder ein Deutschland und wie ging es den Leuten und überhaupt, was waren denn da die Realitäten außerhalb von dem, was man halt in Westdeutschland als Narrativ nimmt und irgendwie, was man so in der Schule, was ich so in der Schule gelernt habe. Und ich habe das Gefühl, dass es dann im Zuge dessen schon sich auch mehr damit auseinandergesetzt wird, dass es eben auch diese Realität gab und dass es eben auch viel Gewalt gab. Aber dass es jetzt trotzdem immer noch nicht das ist, was in der Schule gelehrt wird oder was das ist, was viele Leute auch dann relativ schnell damit in Verbindung bringen, sondern ich glaube schon, dass es immer noch was ist, was womit sich nur eigentlich ein kleinerer Teil der Gesellschaft so wirklich auseinandersetzt. Also ich würde insgesamt dann wahrscheinlich, mein Fazit insgesamt wäre, es hat sich schon was gebessert, es wird sich schon weiter damit auseinandergesetzt, aber so wirklich angekommen in der gesamtdeutschen Erinnerung ist es auf jeden Fall noch lange nicht.
2: Wie gesagt, auch Vince und Ariane finden, dass sich an der Auseinandersetzung und Aufarbeitung was tut, aber dass man da eben auch nicht nachlassen darf. Denn diese Zeit war nicht nur für die rechte Szene eine entscheidende. Auch viele von den von der Gewalt Betroffenen aus der Zeit sind bis heute von ihren Erfahrungen der Unsicherheit ihrer Jugend in Grünau beeinflusst.
0: Und wir haben halt in der Grünauer Siedlung in der Stuttgarter Allee gewohnt. Das war da auch schon schwierig. Also ich habe mich da einfach nie wirklich sicher gefühlt oder nachts, ne? Und für mich war das dann ein Riesenwandel, als ich nach Schleusig gezogen bin, dass ich halt nachts wirklich langlaufen konnte, da war der Hund begraben. Also ich habe mich umgedreht, da war nie jemand. Und es war halt immer, ich konnte egal um welche Uhrzeit draußen sein und ich musste mich nicht umdrehen, weil es gab keinen Grund. Ne, hat sich jetzt auch wieder ein bisschen geändert, so, aber das war, man hat richtig gemerkt, es war eine innere Erleichterung. So, ne? Es war irgendwie ja, ein leichter, angenehmeres Leben. Doch schon.
1: Naja, man ist schon geprägt. Also als ich dann so erwachsen geworden bin, war es natürlich auch so, naja, ich, nach Grünau ziehe ich nicht. Das ist für mich kein Spot. Ja. Ich möchte halt einfach ja, in Ruhe nach Hause gehen und möchte nicht irgendwie Gefahr laufen, angefeindet zu werden. Und da war halt immer der Leipziger Süden halt für mich so erstmal so der Lebensmittelpunkt. Das hat sich ja bis jetzt, bis heute komplett gewandelt. Ja. Ich wohne auch nicht mehr im Süden von Leipzig. Und aber ich würde zum Beispiel jetzt nie, jetzt zum Beispiel, keine Ahnung, ich würde niemals nach Wurzen ziehen. Und selbst Dresden ist für mich ein rotes Tuch. Ja, aber das ist halt einfach, naja, man kann sich ja die Wahlkreise angucken, man kann sich dort die Wahlergebnisse angucken und dann sieht man auch noch in den heutigen Dokus, wie ist denn die Realität von Leuten, die links sind oder die Migrationshintergrund haben. Ja, und da ist halt hier im Osten für mich, da gibt es Berlin und dann gibt es noch Leipzig und der Rest ist für mich ja, dann einfach ja, nichts, wo ich hingehen würde. Ja, oder wo ich meinen Lebensmittelpunkt, ne, dann geht es nach Westdeutschland. Das sind ja, die Alternativen. So bin, das so hat es mich geprägt.
3: Die Baseballschlägerjahre, das ist also eine Zeit, die bis heute ihre Spuren hinterlässt. Die nicht rechten Jugendlichen sind geprägt von den Unsicherheitsgefühlen und den Bedrohungen von damals. Und die rechte Szene wiederum konnte sich Raum nehmen, den sie teilweise bis heute prägt und hat auch davon profitiert, dass weder Zivilgesellschaft noch staatliche Institutionen nachhaltig interveniert werden. An dieser Stelle gilt es also anzusetzen und demokratische Strukturen zu stärken. Und?
0: Ich finde halt gerade, was halt so Jugendförderung oder Jugendsozialarbeit halt angeht, das muss halt einfach ein großer Faktor immer noch sein, weil das ist wichtig, darauf zu achten. Ich finde, dass so eine Jugendclubs, die gut gemacht sind, halt auch viel lenken können und viel Einfluss haben können und eben auch, naja, im Prinzip auch als Warnung nach außen, also nicht Warnung nach außen, sondern halt Tendenzen erkennen können und dann, wenn sie es selber nicht schaffen, sich Hilfe holen können. Ich glaube, das ist jetzt halt so was ich persönlich ganz wichtig finde sowieso. Also egal, ob in Grünau oder sonst wo. Ne? Weil ich meine, unsere Gesellschaft ist so genug gespalten in allen Maßen. Deswegen finde ich das schon wichtig, dass eben Kinder und Jugendliche abgeholt werden und nicht nur das von ihren Eltern mitkriegen, weil das ist eben manchmal nicht unbedingt förderlich, wenn sie halt nicht ein Umfeld haben, was sie vielleicht abfängt. Ne? Deswegen, ja.
2: Und solche konkreten Orte gibt es tatsächlich auch in Grünau. Da wäre zum Beispiel das Heizhaus zu nennen. Und in diesem Zusammenhang, Paul Tschocke von Chronik LE hat auch mal zu Grünau und den Baseballschlägerjahren einen Stadtteilrundgang ausgearbeitet. Und viele seiner Forschungsergebnisse dazu sind auch eh schon in diese Podcast-Folge mit eingeflossen. Also danke dafür und die engagierte Recherche. Und zuletzt, wir werden diesen Rundgang auch bald mal aufnehmen und entsprechend noch eine weitere Folge zu diesem Thema produzieren. Ihr dürft also gespannt bleiben.
3: Genau, und nicht nur gespannt, sondern auch weiter engagiert und aufmerksam. Und wie immer, meldet diskriminierende Ereignisse jeder Art gerne an chronik.li. Wenn ihr außerdem mal wieder Feedback an uns habt, erreicht ihr uns noch immer unter der E-Mail-Adresse beiunsdochnicht@nirgendwo.info. Und damit ist aber für heute Schluss. Tschüss. Und bis zum nächsten Mal.
2: Ciao, ciao.
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0: Hallo und herzlich willkommen zur Women's Bar im April. Seit fast 4 Jahren moderiere ich die Women's Bar Digitale. Und die Women's Bar soll ja als Open Stage die Vielstimmigkeit von feministischen Diskursen und vor allem auch antipatriarchalem Aktivismus aufzeigen und vor allem auch Mut machen. Meine Rolle sehe ich dabei eher als Steigbügelhalterin. Ich unterstütze meine GästInnen dabei, ihre Bühne so zu bespielen, wie sie sich es eben wünschen. In 4 Jahren habe ich mich sicherlich immer wieder eingebracht, habe meine Meinung natürlich auch geäußert und so. Aber die Bühne immer nur als Moderatorin betreten, nie mit meinem eigenen Thema. Und heute traue ich mich das mal. Ich wage den Schritt heute auf diese Bühne, auf diese Open Stage, nicht alleine, sondern zusammen mit Julika Pratzner-Weber. Wir werden uns gegenseitig interviewen, also gegenseitig Fragen stellen und ins Gespräch kommen, weil wir zusammen seit etwas mehr als einem Jahr das Bildungsinstitut für inklusive Vielfalt gründen. Kurz auch das BIV, so nennen wir es. Und was das BIV ist, was es macht und wofür es sich einsetzt, darüber wollen wir heute gemeinsam sprechen. Aber erstmal würde ich gerne kurz Julika vorstellen. Julika Brandner-Weber ist Sexualwissenschaftlerin, Sozialarbeiterin und Bildungsreferentin, Illustratorin und meine tolle Kollegin und Mitgründerin. Ihre Kernthemen sind sexuelle, romantische und geschlechtliche Vielfalt und inklusives Lernen. Beim BIV macht sie 1000 Sachen. Also wirklich so, wir haben 1 Million Aufgaben. Aber besonders sichtbar wird Julika durch ihre tollen Illustrationen und Designs, vor allem im Bildungsmaterial, das wir gestalten. Vielleicht kennt ihr schon die eine oder andere Illustration ja auch von unserem Instagram-Channel. Hallo Julika, schön, dass du heute zusammen mit mir diese Bühne bespielst.
1: Hallo Pauline, für mich ist es auch aufregend und danke, dass wir das so möglich machen können. Genau, ich spring gleich rein und stelle dich vor. Ja, ihr kennt Pauline wahrscheinlich schon sehr gut von der Stimme. Ich liefere kurz ein bisschen was zu ihrem Hintergrund. Und zwar ist Pauline Seuss Kultur- und Sozialanthropologin und Kulturwissenschaftlerin, bringt da sozusagen den wissenschaftlichen, inhaltlichen Background mit vom Studium her, arbeitet aber sonst auch sehr im Bereich Gender Studies, sie beschäftigen soziale Ungleichheiten und wie man vor allem in pädagogischen Settings damit arbeiten kann. Sie ist nebenbei aber auch noch Referentin in der politischen Bildungsarbeit und bringt ganz viel praktisches Know-how aus der Demokratiebildung mit. Bei uns im BIV kennt ihr Pauline wahrscheinlich deswegen, weil ihr schon mal Text von uns gelesen habt. Und hinter diesen ganzen Texten und Inhalten steckt hauptsächlich sie. Und darüber hinaus ziehen wir wirklich seit einem Jahr gemeinsam an Fäden. Manchmal ziehen wir auch an einem Faden und da ist nichts dran. Und manchmal ist es auch ein ganzes Tau, wo wir zusammen dran ziehen müssen, beziehungsweise auch mit unserer Honorarkraft Elena.
0: Ja, das hast du gerade schon ziemlich gute, finde ich, so Bild gezeichnet. Aber vielleicht wollen wir so mal ganz von vorne anfangen, die Hörenden mitzunehmen. Du hattest ja diese Grundidee, des BIV zu gründen. Am Anfang war es ja gar keine Gründungsidee, sondern eine Masterarbeit. Magst du vielleicht mal erzählen, wie du dazu kamst oder wie die Idee so langsam sich gefestigt hat?
1: Gerne. Vor knapp jetzt schon 6 Jahren habe ich den Master angewandte Sexualwissenschaft in Merseburg angefangen zu studieren. Und man kriegt in diesem Master einen ziemlich guten Einblick in alle Bereiche, die irgendwie irgendwas mit Sexualität, Sexualwissenschaft und Pädagogik zu tun haben. Und mein Steckenpferd, meine Begeisterung lag schon immer in der Bildung. Das heißt Vermittlung erstmal prinzipiell an alle Personen jeglichen Alters, aber hauptsächlich in der Jugendbildung. Gleichzeitig habe ich als Projektleitung in einem queeren Verein gearbeitet, der Rosalinde hier in Leipzig. Und hatte da sozusagen immer wieder den Praxistest von wegen, was habe ich theoretisch gelernt und wie setze ich das praktisch um? Und wie du, glaube ich, selber weißt, Pauline, Theorie und Praxis, das hinkt des Öfteren und ist auch manchmal richtig frustrierend. Gleichzeitig sehe ich diesen Punkt diese Schnittstelle als wahnsinnig produktiv an. Und es hat sich immer, immer weiter während meines Masters, aber auch in der Projektleitungstätigkeit rausgestellt, okay, queere Bildung, so wichtig und toll das ist, ist aber nicht für alle da. Wir haben so viele Zugangsbarrieren durch zum Beispiel Anglizismen oder sich immer wieder ändernde Diskurse. Ganz, ganz viele Brücken, die geschlagen werden müssen, die meistens in der Praxis aufgrund von Zeitdruck zum Beispiel oder wenig leichte Sprache, komplexe Inhalte schwer zu ziehen sind. Und das habe ich mir als Anlass genommen, zu sagen, okay, ich möchte irgendwie einerseits eine Masterarbeit machen, die danach nicht verstaubt in einem Regal. Und gleichzeitig was wirklich dann in der Praxis anwendbar ist und nutzbar ist, ganz egoistisch. Und habe da zwei Prototypen von Bildungsmaterialien erstellt, die erstmal unser Thema sexuelle, romantische und geschlechtliche Vielfalt vermitteln sollen und mit ganz, ganz wenig Sprache und vielen Bildern funktionieren.
0: Ja, dieser Fokus der Inklusivität fand ich von Anfang an besonders, gerade weil es ihn so wenig gibt. Also es ist wirklich absurd, weil es gibt ja laut der UN-Behindertenkonvention ja ein Recht darauf, für alle Jugendlichen der Regelbeschulung, und gleichzeitig gibt es so wenig inklusiv anwendbare Bildungsmaterialien. Woher kommt dein spezieller Fokus an diesem inklusiven Ansatz, oder wir nennen es ja auch die differenzierbar?
1: Was mich besonders gereizt hat, war von Anfang an zu sagen, dass wir eben nicht ausschließlich bei Inklusion an sogenannte Behinderungen oder Beeinträchtigungen denken. Ne? Da hat der Begriff auf jeden Fall seine Wurzeln und das soll damit auch nicht weniger wichtig werden. Ich finde es eher auch spannend zu sagen, okay, wenn wir wirklich alle inkludieren wollen, dann müssen wir weitere Heterogenitätsdimensionen bedenken. Langes Wort, was heißt das? Das heißt, dass einfach jede Lerngruppe, die zusammenkommt in ihren Zugängen zu den Inhalten, aber auch wie sie lernen und wie sie Dinge begreifen, ganz unterschiedlich sind. Und gleichzeitig darüber hinaus zu sagen, okay, wir sehen jetzt hier nicht einfach nur einen Raum voller Defizite oder Herausforderungen, in Klammern, was es in der Praxis natürlich auch ist, sondern wir sehen einfach einen Bereich von verschiedenen Fähigkeiten. Und die jeweils anzusprechen und das pädagogisch mit Methoden, mit Materialien zu tun, genau, das war für mich so immer mein Ziel, beziehungsweise so das, was mich auch angetrieben hat. Und du hast gefragt, was heißt Differenzierung? Das kommt ja auch bei uns in unseren Materialien vor, aber auch in unseren Fortbildungen. Differenzierung ist ein Wort aus der Inklusionspädagogik und heißt erstmal ganz runtergebrochen, dass wir eben nicht von den individuellen Personen verlangen, sich anzupassen an das Schema F, sondern umgekehrt, dass wir sagen, okay, wir schaffen Lerngegenstände, die so modularisierbar sind, die so veränderbar sind, dass alle zu gleichen oder sehr ähnlichen Inhalten gemeinsam lernen können und damit einfach Teilhabe geschaffen wird. Und du hast es genau richtig gesagt, come on, Jugendliche haben das Recht, gemeinsam in die Schule zu gehen und teilzuhaben. Und wenn wir da in die Praxis gucken, hinkt es noch an vielen Stellen. Jetzt sind wir ja mit einer ganz schönen Geschwindigkeit in unsere Themen rein. Als ich ja dann diese Gründungsidee hatte, sozusagen diese Prototypen irgendwie größer zu machen, da bin ich irgendwann an den Punkt gekommen, der sehr gut war, um zu sagen, okay, ich glaube, ich schaffe das nicht alleine. Oder ich brauche noch ein bisschen Women's Power an meiner Seite. Was hat dich dazu bewogen, mir deine Bewerbung zu schicken? Ja, wie war das für dich?
0: Wenn ich jetzt so retrospektiv drüber nachdenke, hast du mich mit diesem Job gesucht, dass du jemanden suchst für dein Gründungsvorhaben, an einem Punkt erwischt, der für mich irgendwie totale Krise mit politischer Bildungsarbeit war. Also ich habe zu der Zeit ganz classy Demokratiebildung mit Schwerpunkt Rechtsextremismuspräventionsarbeit gemacht in ganz Sachsen. Und das war eine Phase ungefähr vor 2,5 Jahren jetzt oder etwas mehr. Da wurden die Workshops tatsächlich immer anstrengender. Wir sind mit unserem Präventionsansatz damals mehr als gegen Wände gelaufen, also wie man sich ja vorstellen kann. Und dann kam es zu einem Workshop, den wir das erste Mal, und ich habe das jahrelang gemacht, also ich glaube 4 Jahre, abbrechen mussten, weil ja dieses Konzept einfach gar nicht mehr funktioniert hat, sondern eher in ein Gegenteil umgeschlagen ist, also gar nicht mehr gefruchtet hat. Und dann kam irgendwie so eine Phase von mir, so einer kompletten Desillusionierung mit Fragen wie, funktioniert der Ansatz noch, als externe Bildungsreferentin für einen Projekttag im Jahr an eine Schule zu kommen? Braucht es nicht eher sensibilisierende Fortbildungen für pädagogische Fachpersonen im Umgang mit Vielfaltsthemen? Also wie können sie Vielfaltsthemen besprechen? Und zwar in ihrem Alltag, nicht einmal im Jahr. Und wie können pädagogische Fachpersonen mit Diskriminierung und Menschenfeindlichkeit im Unterricht umgehen? Und wann müssen sie sogar damit umgehen? Und habe da einfach so sehr dolle gemerkt, es herrscht einerseits eine große Angst davor bei pädagogischen Fachpersonen, also großes Gap irgendwie auch in ihrer Ausbildung und ihrer Fähigkeiten, große Unsicherheit bis hin zur ja, Angst auch, das selbst zu machen. Und gleichzeitig war ich auch so, ehrlich gesagt, mein Idealismus sagte ja, wir dürfen nicht aufgeben. Und genau in diese Stimmung, sage ich mal, kam dein Job gesucht. Und ich war komplett idealistisch und war sofort so, geil, genau das braucht sie. Und bin dann auch mit einem ziemlich krassen Idealismus in dieses Gründungsvorhaben reingegangen, ja.
1: Und was würdest du sagen? Ich meine, das ist jetzt ein Jahr und 4 Monate her. Kleiner Recap. Wie sieht's aus? Ist der Idealismus noch da?
0: Ja, auf jeden Fall. Und das wurde uns ja auch mehrmals zurückgemeldet, ne? Immer wieder so, ja, ihr habt ja hier einen ganz schön idealistischen Anspruch an euer Gründungsvorhaben und neben so einem Startup, das irgendwie so einen Energy-Drink macht oder irgendeine App entwickelt, sind wir sehr dolle rausgestochen, aber haben auch diesen Idealismus, würde ich sagen, nach wie vor als unseren Motor eher entwickelt. Also zu sagen, das ist nichts Schlechtes, sondern das ist was Gutes, dass wir auch mit dem Idealismus daran gehen. Ja, und trotzdem würde ich so, ja, natürlich so ein Jahr Recap so sagen, ja, schon ein krasser Reality-Check, ne? Also sei es die politische Weltlage, die sich jetzt nicht unbedingt zum Besseren gewandelt hat und natürlich auch immer wieder so Fragen, auf was für unsichere Begebenheiten wagen wir uns da auch? Inwiefern werden wir auch zur, ja, Angriffsflächen?
1: Absolut,
0: so eine, ja. So eine Frage mussten wir uns ja schon stellen. Ja, wo ist das Private und wo ist es halt doch auch noch Lohnarbeit, ne? Also auch so eine Fragen kickt ja die Realität schön rein. Kennen bestimmt auch mehrere Hörende.
1: Ja, das ist total richtig, ja. Mir fällt dazu auch noch ein, so große Entscheidungen, zum Beispiel, dass wir eine GbR ja jetzt gegründet haben. Das heißt, erstmal eine Personengesellschaft, die darauf ausgelegt ist, für das, was wir anbieten, Geld zu bekommen. Ich komme jahrelang aus der Projektfinanzierung, wo wir uns von hauptsächlich sächsischen Geldern abhängig gemacht haben, auch immer wieder willkürliche Entscheidungen von Politik. Und so läuft das in dem Bereich und diese Projekte sollen weiterhin gestärkt und unterstützt werden und wir kooperieren mit ganz, ganz vielen. Wir haben uns aber bewusst ja auch für den Weg entschieden, der manchmal auch ein bisschen, sag mal, langsamer angeht, wo man nicht eine große Finanzspritze bekommt, dennoch uns unabhängig macht von politischen Entscheidungen. Und das ist besonders in Sachsen beziehungsweise angrenzenden Bundesländern auch eine sehr gute Entscheidung bisher. Ich erinnere mich uns nur, dass nach der Pressekonferenz, die wir hatten vor einigen Monaten, eine Woche später eine Anfrage der AfD bei uns im Briefkasten lag. Wir sind also auf dem Schirm und es passt genau, was du sagst. Gesicht zeigen, Idealismus für ein wichtiges Thema. Ja, Pauline, du hast gesagt, Startup-Luft
0: geschlappert.
1: Okay, ja, Pauline, du hast gesagt, wir haben Startup-Luft geschnuppert und irgendwie sind wir das ja auch, ne? Also wir starten gerade was und gleichzeitig sind wir aber dann doch irgendwie anders. Irgendwie kommen wir auch aus so einem Bildungsbereich. Ich finde, da spielen nochmal andere Regeln manchmal auch eine Rolle. Und darüber hinaus sind wir auch ein reines Flinter-Team. Magst du mal kurz so einen Einblick geben, wie sich das bei uns im Arbeitsalltag zeigt, beziehungsweise welche Herausforderungen wir schon so durchgemacht haben?
0: Ja, mir fällt da schon einiges ein. Also so von außen, glaube ich, manchmal schon nicht besonders ernst, also weniger ernst genommen. Und da hatten wir schon immer wieder Situationen, wo man sich gedacht hat, so, würdet ihr so auch ein dreier-männlichen Team reden? Also so Aussagen wie, ihr wollt ganz schön viel, wo man sich dann so denkt, so, okay, ein männliches Team, würde man sagen, ihr seid ganz schön ambitioniert oder cool, dass ihr genau wisst, was ihr wollt. Also, aber letzten Endes, finde ich, passt es irgendwie auch, so dieses ganze Thema so zu der Frage, die wir immer wieder uns auch gestellt haben, inwiefern kann man eigentlich überhaupt rational oder vernünftig in Anführungszeichen über Vielfalt sprechen? Also geht das überhaupt?
1: Da möchte ich gerne dich zitieren, Pauline. Und zwar, Vielfalt ist keine Matheformel, die man einfach so auswendig lernen kann und irgendwo hinknallt und dann ist die für immer gültig. Also es ist natürlich ein Wort, was auch recht inflationär benutzt wird. Und wenn wir aber über Vielfalt sprechen, dann reden wir genau, was ich vorher ein bisschen meinte, dieses Vielfältigkeit von Gruppen und auch verschiedene Bedarfe sehen, beziehungsweise Diskriminierung auch anerkennen, als pädagogische Fachkraft, aber auch als Teilnehmerin in den Lerngruppen. Und du fragst, ob wir rational über Vielfalt sprechen können. Wir müssen immer davon ausgehen, dass Betroffene von Diskriminierung in Lerngruppen sitzen, sichtbar oder nicht sichtbar, und wir da einfach als pädagogische Fachpersonen sensibilisiert sein müssen. Vielfalt hat auch immer was mit uns zu tun.
0: Ja, und ich finde irgendwie ehrlich gesagt auch die Frage so, wer kann sich's überhaupt leisten, nicht emotional, also nicht betroffen, über Vielfalt zu sprechen, to be honest. Weil ich denke, Vielfalt ist ja ein Thema, das es nur gibt, weil in unserer Gesellschaft eben differenziert wird, also Unterschiede gemacht werden. Sagen wir mal, die einen und die anderen. Aber gleichzeitig ist ja nicht nur die eine oder anderen, sondern auch die, die normal sind und die von der Norm abweichen. Also das ist ja ein bisschen das, was so auf theoretischer Ebene passiert, wenn wir über Vielfalt sprechen. Wir machen Ungleiche. Auch feministische Wissenschaftskritik, postkoloniale Theorien und so weiter haben ja immer wieder diesen machtkritischen Blick auf Gesellschaft geworfen und haben gesagt, es gibt Vielfalt, weil wir differenzieren. Und ich finde, zu sagen, können wir mal rational über Vielfalt sprechen, also wäre ich direkt misstrauisch, zu sagen, wieso kannst du rational darüber reden? Solange wir in einer Gesellschaft leben, wo Menschen ungleich sind, bin ich sehr emotional, ehrlich gesagt, in dem Thema. Ich habe dann sofort den Privilegien-Alert, wenn jemand rational darüber sprechen kann, weil viele Leute können das nicht. Und deswegen lieber reframen, also einen neuen Rahmen setzen, zu sagen, ja, ist doch auch gut, darüber emotional zu sprechen, solange es respektvoll ist.
1: Mega, danke für den Einschub. Dazu passt auch ganz gut ein Einblick in die Projektleitungstätigkeit, die ich lange gemacht habe. Und zwar sind wir mit den Ehrenamtlichen an Schulen gegangen und haben dazu sexueller, romantischer und geschlechtlicher Vielfalt Methoden angeboten. Wir sind ins Gespräch gegangen und haben auch teilweise sehr harte Diskussionen führen müssen. Und was alle Projekttage geeint hat, ist, dass am Ende ein Outing von den Teamenden vor der Klasse stattgefunden hat. Und ich bin drauf gekommen, weil du hast von emotionalem Lernen gesprochen. Ich als Pädagogin sage ganz klar, das, was am längsten im Kopf bleibt, was behalten wird, was vielleicht auch einen Prozess anschiebt, ist das, was ich emotional gelernt habe. Wenn junge Menschen da ihre Geschichten geteilt haben, und Fragen beantwortet haben, anonym von den Jugendlichen, da ist oft in der Klasse so ein Umschwung passiert. Und zwar vorher so ein bisschen irgendwie auf Angriff, ein bisschen auf Abwehr, irgendwie was hinterfragt oder auch manchmal Langeweile. Und auf einmal war es ganz ruhig und alle haben zugehört. Und wir haben sozusagen das Angebot des empathischen, des emotionalen Lernens gemacht. Und das ist einfach was mich ab jetzt oder seitdem in meiner Arbeit begleitet, dass es super wichtig ist, ein Angebot zu einer Empathieentwicklung zu geben. Und neben Informationen, die wir natürlich bieten, und Sensibilisierung und Empowerment, einfach eben diese emotionale Komponente ganz klar dabei sein muss. Achtung, das heißt nicht, dass sich pädagogische Fachkräfte oder andere Leute, die sich in Lerngruppen befinden, sich permanent outen müssen, sich oder sich positionieren müssen oder über ihre eigenen Diskriminierungserfahrungen sprechen müssen. Die Ehrenamtlichen waren geschult, beziehungsweise haben sich auch bewusst dazu entschieden. Ich wollte es bloß teilen, weil manchmal vergisst man das auch in einem schnellen Schulalltag oder Lernorten, wo oft wir so ein Lernziel haben, dass das einfach viel nachhaltiger ist. Ich habe ja gerade von Empowerment, Informationsvermittlung und Sensibilisierung gesprochen und dass wir empathisches Lernen ermöglichen wollen. Das vereinheitlichen die Bildungsmaterialien, die auch ganz bald erscheinen werden. Jetzt habe ich ja vorher von meinem Prototypen erzählt. Da war schon einiges dabei, aber noch lange nicht alles zu dem, was es jetzt unterm Strich geworden ist. Pauline, magst du mal kurz sagen, was ist in diesen 12-13 Monaten dazugekommen?
0: Ja, oh Mann, ey, wenn man manchmal so zurückblickt, so retrospektiv, dann denkt man sich so, wow, wir haben ja schon nochmal ordentlich uns was aufgebürdet. Wir haben nämlich ziemlich am Anfang eigentlich unser Bildungsmaterial oder zu dem Zeitpunkt gefühlt noch mehr deins in die Praxis gegeben in Evaluationsgruppen. Das waren Sozialarbeitende, Lehrende an diversen Lernorten, externe BildungsreferentInnen, und so weiter. Unser Ziel davon war eben rauszufinden, ob das Bildungsmaterial erstens funktioniert, auch mit dem Anspruch eben inklusiv an allen Lernorten anwendbar zu sein und wie das Feedback aus der Praxis ist, sowohl von den Anwendenden, also den pädagogischen Fachpersonen, als auch aus den Lerngruppen, das heißt Jugendlichen. Und die Rückmeldung war ziemlich klar, das Material funktioniert, das war erstmal so eine gute Nachricht, aber und das große Aber war da für uns schon auch nochmal ganz klar, aber voll nachvollziehbar. Ohne sehr umfangreiches Begleitmaterial haben die meisten Fachkräfte, und ich habe es vorhin ja schon angesprochen, einfach eine enorme Unsicherheit in der Anwendung. Und ehrlich gesagt, mir wurde da auch so richtig klar erst, wie wenig das Thema in den meisten Fachausbildungen wirklich ist. Sowohl wie kann Inklusion, also Differenzierung stattfinden, welche Tools gibt's da, aber auch natürlich steht es im Schulgesetz der Länder, dem Grundgesetz und dem AGG, dass es ein Gebot gibt, gegen Diskriminierung vorzugehen als Lehrende. Aber wie kann ich das? Wie reagiere ich auf Diskriminierung? Und ich glaube, dieser Anspruch stellt viele Lehrende auch vor Unsicherheiten zu sagen, ja, dann mache ich es lieber nicht oder buche eine externe Bildungsreferentin, anstatt selber zu machen. Und da kam dieser große Wunsch auf, dass wir zu dieser Methode selber eben Begleitmaterial entwerfen. Und dann haben wir uns nochmal ordentlich an die Arbeit gemacht, zwei Begleithefte zu entwickeln. Eins wie so auch ein Lexikon, was heißen die ganzen Begriffe, so nochmal nachschlagen, Methodenheft zur genauen Anwendung, aber auch so zwei SOS-Karten, die man mit in den Unterricht nehmen kann und dann so ein bisschen SOS-Strategien sowohl im Umgang mit Diskriminierung als auch zur Differenzierung, weil man kann sich ja auch 1000 Bücher vorher durchlesen und dann weiß man es in der Situation nicht. Und was eben noch als so ein bisschen Wunsch aus der Praxis kam, ist auch, könnt ihr nicht vielleicht auch noch zu anderen Vielfaltsthemen Unterrichtsmaterial machen, die inklusiv anwendbar sind? Und so kam für uns auch nochmal ein großer Shift irgendwie, ehrlich gesagt, zustande, ne? Auch zu sagen, okay, wir starten mit dem Vielfaltsthema sexuelle, romantische und geschlechtliche Vielfalt, wollen dazu auch gerne in Zukunft weitere machen, aber wollen auch andere Vielfaltsthemen in Zukunft auch beleuchten. Also trotzdem will ich auch wirklich gesagt haben, ich habe total großen Respekt einfach vor diesen Lehrern, die jeden Tag einfach mit Jugendlichen arbeiten und sich auch immer wieder engagieren und sich auch das annehmen und diese vielleicht auch Unsicherheiten zu überwinden und da erste Steps zu gehen. Und manchmal scheint es ja so, als könnte man so viel falsch machen, aber man kann halt auch ganz viel richtig machen, oder? Also da hast du ja auch so ja, ganz gute Erfahrungen eigentlich gemacht, sich darauf zu trauen.
1: Ja, genau. Also ich sage immer Teilnehmern von Fortbildungen, dass man einerseits irgendwie Unsicherheiten, die ja auch Realität sind, ne, ernst nehmen soll und gleichzeitig aber auch zu sagen, okay, ich kann mit kleinen Dingen auch schon ganz, ganz viel bewirken. Beispiel, wir bleiben mal bei unserem einen Vielfaltsthema, sexuelle, romantische und geschlechtliche Vielfalt. Wie kann man reagieren, wenn sich eine Person in der Lerngruppe zum Beispiel das erste Coming-out hat? Dann könnte natürlich einerseits sein, oh mein Gott, völlig überfordernd oder was kann ich machen? Mit kleinen Sachen wie zum Beispiel den Fokus erstmal von der Person ein bisschen weglegen beziehungsweise fragen, was sie gerade braucht. Man kann eine kurze Pause einlegen. Man kann eben genau einchecken mit der Person und fragen, okay, willst du gerade dazu Fragen beantworten, weil das könnte ja auch zum Beispiel voll der empowernde Moment sein. Insgesamt, wenn zum Beispiel dann aber auch Fremdoutings passieren, das heißt, wenn andere Jugendliche über andere etwas sagen, ob das jetzt stimmt oder nicht, dazu auch eine klare Haltung zu zeigen und zu sagen, okay, du, ich will das gar nicht wissen, das geht niemandem etwas an. Und wenn ich eine klare Haltung zeige dazu und sage, halt so nicht oder etwas benenne, dann hat das schon einen ganz, ganz bestärkenden Effekt. Wir haben viel mit Fachkräften geredet und uns immer weiter informiert. Und was da immer so rumschwebt, ist dieses Neutralitätsgebot. So, darf ich überhaupt eine Meinung reinbringen? Darf ich da und dazu Haltung zeigen als Lehrperson? Pauline, was sagst du dazu?
0: Ja, voll. Es gibt dieses riesige Missverständnis Neutralitätsgebot. Du hast es gerade schon gesagt. Und meistens wird sich dabei auf den Beutelsbacher Konsens bezogen, so heißt der. Und der legt Folgendes fest. Erstens das Überwältigungsverbot. Das heißt, Lehrende dürfen nicht politisch indoktrinieren. Und das heißt, sagen, ihr müsst die Partei XY wählen. Nur das ist die richtige Partei oder sowas. Also indoktrinieren geht nicht. Das zweite ist Kontroversität. Damit ist gemeint, alles, was in Wissenschaft und Politik vielseitig ist, muss auch in seiner Vielseitigkeit im Unterricht besprochen werden. Das heißt, es darf sich auch mal widersprechen, weil sich auch der gesellschaftliche Konsens manchmal widerspricht. Das heißt aber vor allem, dass man verschiedene Perspektiven mit einbringt. Das heißt, vielleicht auch mal die Perspektive einer marginalisierten Person auf ein Thema. Das dritte ist die SchülerInnen-orientierte Bildung. Das heißt, politische Bildung sollte so stattfinden, dass sich SchülerInnen ihre ganz eigene politische Meinung bilden können. Vorausgesetzt natürlich, diese Meinung ist verfassungskonform und demokratisch legitim. Das heißt, ganz klar, wenn jemand sich äußert, was demokratiefeindlich ist oder verfassungsfeindlich oder eben menschenfeindlich, müssen

Weiß doch jeder. Ist doch. Wie kann man die Frage überhaupt stellen? Also, das Gabler Wirtschaftslexikon zum Beispiel sagt, und das ist das führende Wirtschaftslexikon in der Volkswirtschaftslehre, Arbeit sei zielgerichtete, soziale, planmäßige und bewusste körperliche und geistige Tätigkeit. Aber das meint ja nicht nur das Gabler Wirtschaftslexikon, das meint auch so der Alltagsverstand. Wikipedia sagt, Arbeit, das sind alle Prozesse der bewussten, schöpferischen Auseinandersetzung des Menschen mit der Natur und der Gesellschaft. Aber was bleibt da eigentlich noch übrig, ne? Außer vielleicht schlafen und essen, vielleicht. Alles andere ist Arbeit. Also irgendwie ist das gängige Verständnis, Arbeit sei sowas wie Menschsein. Also so wie wir atmen müssen, so müssen wir halt arbeiten. Das ist Natur. Und genau das möchte ich hinterfragen. Weil dieses Verständnis von Arbeit gab es lange, lange zum allergrößten Teil der Menschheitsgeschichte überhaupt nicht, sondern es gab vollkommen andere Vorstellungen dazu. Und dieses Verständnis von Arbeit, das uns heute als die Natur und vollkommen unhinterfragbar erscheint, ist in historisch sehr kurzer Zeit überhaupt erst gewachsen. Also interessant ist schon mal, wenn man den Wortstamm betrachtet in verschiedenen Sprachen, woher kommt das Wort Arbeit eigentlich? Also im Altgriechischen Ponein, arbeiten, das kommt von Ponos, die Mühe, die Last. Im alten Volkslatein hieß tripalare, quälen, pfählen. Das ist die französisch Travail, spanisch Trabajo, das ist der Wortstamm. Pfählen, quälen. Im Germanischen ist Arba der Knecht. Das russische Rabota kommt von Rab, der Sklave, und man könnte es noch fortführen. Also schon allein das ist mal interessant, woher dieses Wort eigentlich so kommt, und zwar in ganz verschiedenen Sprachen. So, wenn wir mal angucken, wie das in der frühen Antike die Menschen eigentlich gedacht haben über Arbeit, also die ersten schriftlichen Zeugnisse, die wir so haben, Homer mit der Ilias, mit der Odyssee, Hesiod, der erste Geschichtsschreiber, ja, da ist der Müßiggang, das Nicht-Arbeiten-Müssen, ist das erstrebenswerte Ziel überhaupt. Menschen, die frei sind, die sich entwickeln, die pflegen Müßiggang. Das ist das Größte, was der Mensch erstreben soll. Und interessant ist, dass in dieser antiken Sklavenhaltergesellschaft die Sklaven nicht ganz unten stehen in der sozialen Hierarchie, sondern es gibt noch jemand, der steht noch unter den Sklaven vom Ansehen her in der Sozialhierarchie, und das sind die Tagelöhner. Die Tagelöhner, die sind sozusagen ganz unten und am wenigsten angesehen. Warum? Weil der Sklave ist ja immerhin noch Teil eines Haushalts, also eines Gefüges. Oikos, der Haushalt, daher kommt dann auch die Ökonomie, das Haushalten, das Wirtschaften. Der Sklave ist Teil eines Gefüges und hat da seinen festen Platz. Während der Tagelöhner überhaupt nichts hat, überhaupt nirgendwo verankert ist, sondern in der extremen Lage ist, dass er sich verkaufen muss. Wenn er leben will, wenn er heute was essen will, irgendwo schlafen will, muss er sich verkaufen, weil er überhaupt nichts hat. Der Tagelöhner ist verachteter als der Sklave. Der ist ganz unten. Also die größte Verachtung in der Antike genießen diejenigen Tätigkeiten, in denen sich der Zwang zur Beschaffung des Lebensunterhalts widerspiegelt. Kann man in verschiedenen Quellen ganz deutlich sehen. Also in moderner Sprache übersetzt, in der Antike hatte man die Vorstellung, Hauptsache Arbeit? Nee, danke, es gibt Besseres im Leben. Es gibt Erstrebenswerteres im Leben. Auch später, das war jetzt die frühe Antike, auch später verfestigt sich das. Wenn wir zum Beispiel bei Xenophon lesen, gerade die sogenannten handwerklichen Berufe sind verrufen und werden aus gutem Grund in den Städten besonders verachtet. Sie schädigen nämlich die Körper der Arbeiter und Aufseher, indem sie diese zwingen zu sitzen und unter einem Dach zu arbeiten. Manche nötigen sie sogar dazu, den ganzen Tag vor dem Feuer zuzubringen. Man meint gerade, die hätten eine Broschüre des DGB zur Humanisierung der Arbeitswelt

gelesen. Auch gewähren die sogenannten handwerklichen Berufe die geringste freie Zeit, sich noch um Freunde oder die Stadt zu kümmern. Also wer arbeiten muss, der kann sich sozial nicht mehr vernetzen, engagieren. Aristoteles: Die Tugend des Bürgers ist das, was anzustreben ist. Und was ist nun, wem ist nun die Tugend zuzuschreiben? Nicht dem, der bloß ein freier Mann ist, sondern nur denen, die von dem Erwerb des notwendigen Lebensunterhalts befreit sind. Denn unmöglich kann, wer das Leben eines Banausen oder Tagelöhners führt, sich den Werken der Tugend üben. Und wenn er also von seiner Idealvorstellung redet, die am besten verwaltete Polis, die am besten verwaltete Stadt, deren Bürger gerecht sind, das ist ja so das antike Ideal, ganz besonders bei Aristoteles, dann sagt er, in dieser idealen Stadt dürfen die Bürger weder das Leben von Handwerkern noch von Kaufleuten führen, denn ein solches Leben ist unedel und widerspricht der Tugend. Also in der Antike ganz klar, das Denken setzt sich auch in Rom dann fort, das gesellschaftliche Bewusstsein, entweder man kann ein freies und soziales Wesen sein oder man muss arbeiten. Die Frage damals schon, und die Folie wird zwei, dreimal kommen im Laufe des Abends: Empfinden wir die Arbeit eigentlich als Zwang oder finden wir uns damit ab? Sind wir der Meinung, es kann überhaupt nicht anders gehen, es war nie anders, es wird nie anders sein, oder suchen wir einen Weg in die Freiheit? In der Antike wurde es anders beantwortet als heute. Und noch eine sehr interessante Stelle beim Aristoteles, die uns später nochmal begegnen wird. Denn freilich, wenn jedes Werkzeug auf erhaltene Weisung oder gar die Befehle im Voraus erratend seine Verrichtung wahrnehmen könnte, wenn also auch das Weberschiff, der Teil im Webstuhl, von selber webte und der Zitterschlägel von selber spielte, dann brauchten allerdings die Meister keine Gesellen und die Herren keine Knechte. Andere übersetzen die Stelle mit, dann bräuchten wir keine Sklaven mehr. Das ist so ein Traum. Ja? Es gibt diesen uralten Traum, und das ist eigentlich die erste, das ist 2500 Jahre alt, das ist das erste überlieferte schriftliche Dokument von einem uralten Traum der Menschheit, nämlich den Zwang zur Arbeit zu entfliehen. Und Epikur, der Philosoph, mit dem die christliche Kirche übrigens überhaupt nichts anfangen konnte, Plato, Aristoteles, haben sie irgendwann dann eingebaut, aber mit Epikur kann man bis heute nichts anfangen. Epikur sagt, ein von Arbeit geplagter Gott ist unvorstellbar. Ja, er sagt das. Worauf kommt es im Leben an? Auf die Maximierung der Lust und auf die Minimierung des Leids. Und Epikureer war bis ins 19. Jahrhundert zum Teil heute noch ein Schimpfwort. Ein Schimpfwort. Einer, der sozusagen seiner Lust lebt und nicht die Pflichten und Mühen auf sich nehmen will. Ein von Arbeit geplagter Gott ist unvorstellbar. Was ein Gegensatz dazu. Wer nicht arbeiten will, soll auch nicht essen. Das sagt Paulus, der Begründer des Christentums. Und diese Sicht setzt sich im Laufe der Entwicklung der europäischen Geschichte zunehmend durch. Mit Konsequenzen, über die wir reden werden. Also Benediktinerorden wird gegründet, da gibt es schon die zwei Säulen, Ora et Labora, bete und arbeite. Das Ziel ist der Weg zu Gott, und da gibt es zwei Säulen und die sind gleichgewichtig. Man muss beten und man muss arbeiten. Man sieht schon, dass die Arbeit einen ganz anderen Stellenwert hat. Die mittelalterliche Ständeordnung, die jahrhundertelang funktioniert hat, eine stabile, statische Gesellschaft, die lange nicht aus dem Lot kam, hatte drei Säulen. Beten, kämpfen, arbeiten. Also die Mönche, der Klerus, das Rittertum und die Landbevölkerung, die gearbeitet hat. Also ganz klar, Arbeit hat da seinen großen Platz in dieser Gesellschaft. Die Reformation, jetzt wieder etwas weiter in der Geschichte, die ja schon eine Reaktion ist, auch auf ganz neue Entwicklungen
Was ist passiert? Amerika wurde in Anführungszeichen entdeckt. Es beginnt ein riesiger Handel mit Gold, mit Waren weltweit. Es entwickelt sich ein früher Kapitalismus. Und das spiegelt sich auch in der Reformation wieder. Also bei Luther ist dann der Bezug auf die Arbeit noch viel intensiver als vorher noch bei zum Beispiel bei den Benediktinern. Der Mensch ist zum Arbeiten geboren wie der Vogel zum Fliegen. Das heißt, es gibt überhaupt nichts anderes. Der Mensch ist eben nur mal zur Arbeit. Also so. Ja. Müßiggang ist Sünde wider Gottes Gebot. Zum anderen sündigst du auch gegen deine Nächsten. Also arbeiten, arbeiten, arbeiten, alles andere ist Sünde. Das ist die Reformation. Und das ist natürlich ein Denken, das den sich entwickelnden Kapitalismus weiter befördert, weiter beflügelt. Weil das ist genau das, was der sich entwickelnde Kapitalismus braucht. Wer waren übrigens die ersten modernen Lohnarbeiter? Wo man wirklich den Begriff Lohnarbeiter schon verwenden kann? Das waren die Soldaten. Schon in dem Wort ist schon der Sold drin. Das sind die Löhner, das waren die Soldaten. Mit diesem sich entwickelnden Frühkapitalismus und dem Handel und dann auch den Kämpfen der Mächte gegeneinander, Spanien und, brauchte man stehende Heere, brauchte man bisher in der Geschichte nie gesehene große Armeen und die musste man irgendwie unterhalten, diese Soldaten, und die erhielten Sold. Das ist auch die Zeit, in der die Geldmenge ganz stark und die Bedeutung des Geldes ganz stark explodiert, weil die absoluten Fürsten Geld brauchen ohne Ende, um ihre Soldaten bezahlen zu können. Man kann die Geschichte der Neuzeit auch lesen als eine Geschichte des Siegeszugs der Uhr. Also während eben so im 13. Jahrhundert, insbesondere in Norditalien, wo die ersten frühkapitalistischen Handelsstädte sich gründen, die ersten Banken entstehen, dann die Turmuhr, zuerst auf den Kirchen, aber sehr schnell in den frühkapitalistischen Zentren, auch auf den Rathäusern, in Konkurrenz zur Kirche, die Turmuhren entstehen, wo man dann, es reicht nicht mehr einfach nur zu wissen, es ist morgen Mittag, Abend, sondern so irgendwie zu wissen, es sei jetzt eins oder es sei drei, das ist schon gar nicht mehr so uninteressant für den Ablauf im Leben. Im 16. Jahrhundert dann ein Riesenschritt, die Taschenuhr. Hähnlein in Nürnberg erfindet die Taschenuhr, das Nürnberger Ei, so ein Ding. Das heißt, der Kaufmann kann das sozusagen in der Tasche haben und er ist nicht mehr darauf angewiesen, irgendwo eine Turmuhr zu sehen. Und wenn er in der Kutsche sitzt und auf sein Taschenuhr guckt, dann denkt er, oh, es ist 16:30, jetzt muss ich dem Kutscher mal sagen, soll schneller fahren, weil ich verpasse sonst meinen Termin, wo ich ein neues Geschäft einfädeln will. Im 18. Jahrhundert dann, da beginnt der Siegeszug eines der schlimmsten Folterinstrumente, die sich die Menschheit überhaupt ausgedacht hat, ja, nämlich des Weckers. Ja, des Weckers, sowas gab es früher fast nicht. Ja. Es gab sowas mal in der Antike, auch bei Soldaten, also wenn es um Krieg führen ging, dass man nicht verschlafen hat, wenn der Gegner kommt. Aber man sieht schon, auch das ist eine sehr unsympathische Sache. Und jetzt im 18. Jahrhundert fängt der Wecker an, seinen Siegeszug zu führen. Im 19. Jahrhundert, das ist dann die Zeit, wo die Wohnzimmeruhr, also es gibt zunehmend überhaupt keinen Bereich des Lebens mehr, der nicht vertaktet ist. Tick, tack, tack, die Wohnzimmeruhr, dein ganzes Leben, tick, tack, ja, setzt sich durch. Und im 20. Jahrhundert dann die Armbanduhr und Smartphone und so weiter und so weiter. Und man kann tatsächlich sagen, dass wir in diesen Jahrhunderten eine ganz schöne Diktatur aufgebaut haben. Und heute rennen wir nach Minuten und Sekunden. So kann man die Geschichte der Moderne auch lesen. Dann wird die Moderne natürlich zunehmend auch versucht, theoretisch zu erfassen, was ist politische Ökonomie, die Wissenschaft von der politischen Ökonomie entsteht, was ist das überhaupt, dieser Kapitalismus. Und der erste große Denker, eigentlich der Begründer der Nationalökonomie, der Adam Smith, sagt dann, ja, die Arbeit ist die Quelle allen Reichtums, und er vertritt die Meinung, die alle Liberalen bis heute auch noch vertreten, dass diese Wirtschaft, die auf Arbeit und immer mehr Arbeit und immer effektivere Arbeit beruht, dass die Voraussetzungen schafft für den Reichtum der Nationen und den Reichtum aller Menschen. Das Einzige, was gewährleistet sein muss, ist, es muss eine ordentliche und richtige Politik gemacht werden. Und dann, das ist so die Vorstellung des Liberalismus bis heute. Aber schon klar, die Arbeit ist die Quelle allen Reichtums. Wobei diese
Arbeit historisch in die Menschen hineingeprügelt werden musste in der Zeit. Das war nämlich überhaupt nicht so, dass die Menschen einfach sagen, hurra, jetzt gehe ich in die Fabrik arbeiten. Nie konnte ich mir in meinem Leben was Schöneres vorstellen. Ganz im Gegenteil. Ja, ganz im Gegenteil. In diese Zeit fallen die Zucht- und Arbeitshäuser. Den Menschen beiderlei Geschlechts wird auf übelste Art eingeprügelt, dass sie zu arbeiten haben und dass sie nicht sozusagen von der Hand in den Mund zu leben haben. Es gibt Berichte, wo Menschen in eine Grube gestellt werden, angekettet werden und die Grube wird mit Wasser, die läuft mit Wasser voll und sie haben nur die Chance zu überleben, denn sie sind angekettet, indem sie stundenlang nur Wasser schaffen, Wasser schaffen, Wasser schaffen. So wurde Menschen eingeprügelt, dass man arbeiten muss. Übrigens auch eingeprügelt dadurch, dass ganz am Anfang in England mit dem sich entwickelnden Kapitalismus waren die Löhne noch relativ hoch. Was macht ein vernünftiger Mensch, der in die Fabrik geht und nach 2 Tagen genug hat für die Woche? Ah, der geht doch nicht mehr arbeiten die nächsten 5 Tage. Das musste alles reingeprügelt werden. Und wie hat man das reingeprügelt? Indem die Löhne so gesenkt wurden, dass er länger arbeiten muss und noch weiter gesenkt wurden, dass die Frauen und die Kinder auch noch arbeiten mussten. Und so hat man den Arbeitswahn in die Menschen hinein geprügelt. Da haben wir noch so eine schöne Tretmühle. Also der Begriff Zucht und Arbeitshäuser, Zuchthäuser, Arbeitshäuser, entsteht mit dem sich entwickelnden Kapitalismus überhaupt erst. Und Meyers Konversationslexikon von 1888 definiert die, ganz schön, weil die Älteren haben es noch mitgekriegt. Also ich habe es noch mitgekriegt, dass es früher noch Zuchthäuser, ich glaube, die sind in den 70er Jahren in Westdeutschland überhaupt erst abgeschafft worden. Also Anstalten, in welchen die Zwangsarbeit als Mittel der Bestrafung dient und welche neben der Bestrafung zugleich die sittliche Besserung der Sträflinge erzielen wollen. Also durch Strafe, durch Arbeiten, Arbeiten, Arbeiten werden Menschen sittlich besser. Oder Zwangsarbeitshäuser für hartnäckige Bettler und gemeinschädliche Müßiggänger. Müßiggänger sind gemeinschädlich, in welchen diese durch Zwang zum Fleiß angehalten werden. Wer nicht arbeiten will, soll auch nicht essen. Paulus. Und die Arbeiterbewegung, das ist schon die Bewegung derjenigen, in die diese Arbeit hineingeprügelt wurde mit Erfolg. Die können sich überhaupt nicht mehr vorstellen, was anderes, sondern die wollen nur noch, dass sie sozusagen in der Welt der Arbeit einigermaßen ordentlich leben und überleben können. Und die Arbeiterbewegung glorifiziert die Arbeit nun über alles. Ja, es gibt gerade bei meinem 19. Jahrhundert, wo diese ganzen Bilder, die Arbeit als Göttin, die Arbeit wird verehrt, es wird sozusagen hypostasiert, richtig religiös und göttlich. Man hat es vollkommen, diesen Zwang, der in einen hineingeprügelt wurde, vollkommen verinnerlicht und vertritt das jetzt. Also auf der Theorieebene bringt dann Friedrich Engels das sozusagen als Gipfel zum Ausdruck in seiner Schrift, der Anteil der Arbeit an der Menschwerdung des Affen, indem er sagt, die Arbeit ist die erste Grundbedingung alles menschlichen Lebens. Sie hat den Menschen selbst geschaffen. Also kein Unterschied auch in der Arbeiterbewegung zu diesem Kapitalismus. Zur Ehre der Arbeiterbewegung muss man sagen, es gab auch Dissidenten, zum Beispiel Paul Lafargue. Eine seltsame Sucht beherrscht die Arbeiterklasse aller Länder, in denen die kapitalistische Zivilisation herrscht. Eine Sucht, die das in der modernen Gesellschaft herrschende Einzel- und Massenelend zur Folge hat. Es ist dies die Liebe zur Arbeit, die rasende bis zur Erschöpfung der Individuen und ihrer Nachkommenschaft gehende Arbeitssucht. Zur Schande der Arbeiterbewegung muss man sagen, die haben sich halt nicht durchgesetzt, die Dissidenten. So. Und das sind auch Freunde der Arbeit, das waren die Nazis. Der Nationalsozialismus hat ganz, ganz stark auf der Verherrlichung der guten und ehrlichen Arbeit gelebt. Das ist ein Plakat der NSDAP aus den 20er Jahren, Wahlkampfplakat, Arbeiter der Stern und der Faust wählt den Frontsoldaten Hitler. Und das Gegenbild im Nationalsozialismus gegen die gute, ehrliche Arbeit, das ist das.
das ist die hinterhältige Raffgier. Dazu empfehle ich, den Film Jutsis zu sehen von 1940, den man auch auf YouTube sich angucken kann. Da wird genau damit gespielt. Dieser Film lebt vom Gegensatz zwischen der ehrlichen deutschen Arbeit, man sieht hier richtig, die sind betrogen, ja, und der jüdischen Raffgier. Am Schluss wird der Jude hängen, am Schluss des Filmes, und das Volk steht um und ist zutiefst zufrieden, weil genau das wollen sie. Ein Text aus dieser Zeit: In Deutschland ist seit 1933 Arbeit eine Ehre. Der Arbeitsvertrag ist dadurch in ein gegenseitiges Treue- und Fürsorgeverhältnis umgewandelt und das Arbeitsverhältnis auf eine völlig neue Grundlage gestellt worden. Die Arbeit ist Dienst, nicht mehr Ware, Ehre, nicht mehr Fron. Die Wertung des Menschen nach seiner Arbeit, nach seiner Einstellung gegenüber dem Volksganzen ist heute so selbstverständlich geworden. Also nationalsozialistische Ideologie ohne Bezug auf die Arbeit überhaupt nicht vorstellbar. Das hat ein gewisser Anton Zischka im Jahr 41 veröffentlicht: Sieg der Arbeit, Geschichte des 5000-jährigen Kampfes gegen Unwissenheit und Sklaverei. Der ist nach einem erfüllten Leben dann irgendwann Anfang der 90er Jahre gestorben. Dieses Plakat habe ich gefunden im Netz und ich habe nicht gefunden, von wem es ist. Arbeit, der Schutz gegen Anarchie. Von wem könnte das sein? Von den Kommunisten, von den Sozialdemokraten, von den Nazis, von irgendwelchen Bürgerlichen? Ist es nicht bezeichnend, dass man gar nicht genau... Klar, es kommt aus den 20er Jahren, man sieht es. Aber aus welcher Ecke kommt es? Es ist nicht so einfach. Ja? Es zieht sich offenbar diese Vorstellung von der tollen Arbeit durch die ganze Gesellschaft, von links nach rechts, über die vermeintliche Mitte. Und dieses Plakat: In Zeiten wie diesen kämpfen wir um jeden Arbeitsplatz. Hätte man vielleicht eher DGB, IG Metall gedacht, SPD oder wer auch immer, CDU. Ja, auch da nicht so der Unterschied. Ja, es ist sozusagen Konsens irgendwie, Arbeit. Und wenn man dann nun endlich einen Arbeitsplatz hat, was macht man dann? Überstunden ohne Ende, Arbeiten ohne Ende. Das hier stand kürzlich in der Zeit. 259 Millionen Stunden arbeiten die Deutschen jährlich im Urlaub. Im Urlaub. Ja. Also hochgerechnet nach dieser Untersuchung verbringt jeder Deutsche 1,4 Stunden pro Urlaubstag für die Firma. Ja. Die Nachrichten kann man überall lesen. Lang, haben eigentlich überhaupt keinen Neuigkeitswert, weiß jeder, vor allem der den Arbeitsprozess des Arbeitslebens auch kennt. Burnout, Arbeitsmacht krank, nichts geht mehr, wenn der Druck im Job zu groß wird. Angestellte sich ihren Aufgaben nicht mehr gewachsen fühlen, unter Angstzuständen leiden, nicht mehr schlafen können, weniger leistungsfähig sind, folgt meiste Diagnose Burnout-Syndrom. Krank durch Arbeit, Mehrheit der Deutschen klagt über Stress im Job. Herzkrank durch Überstunden, krank durch zu viel Arbeit, Deutsche machen immer mehr unbezahlte Überstunden, Frust bei der Arbeit, jeder Zweite ist unzufrieden mit seinem Job, null Bock auf Job, die Zahlen sind erschreckend, fast 87% der Deutschen sind unzufrieden mit ihrem Job, Hassfigur Nummer 1, der eigene Chef. Und ich habe öfter auch was aus der Welt. Sie werden merken, ich zitiere oft die Welt. Und zwar deswegen, weil die Welt weit, weit von jedem Verdacht ist, irgendwie ein Kampforgan des Antikapitalismus zu sein. Ja, und deswegen ist es spannend, gerade aus der Ecke immer wieder Zitate zu finden. Da ist also auch von Welt Online: Die ständige Erreichbarkeit macht Mitarbeiter krank. Angestellte müssen heute allzeit bereit und ständig greifbar sein. Ihr Arbeitspensum wird dadurch immer größer. Das hat Auswirkungen auf die Gesundheit, haben die Krankenkassen festgestellt. Zwei Drittel der Befragten leisten danach regelmäßig Überstunden. Von einem Fünftel der Befragten wird erwartet, dass sie auch im Privatleben für dienstliche Angelegenheiten zur Verfügung stehen. Der Spiegel: Fehlzeiten wegen psychischer Belastung steigen stark. Stress führt zu immer höheren Fehlzeiten am Arbeitsplatz.
Die Ausfälle wegen psychischer Probleme haben sich seit 2001 fast verdoppelt. Das ist vom August diesen Jahres die Meldung. Immer mehr Bürger suchen Zweitjob für die Freizeit. Viele Dazuverdiener treiben nicht nur der Wunsch nach dem neuesten Fernseher oder teuren Sneakers. Es ist die Notwendigkeit, die Kosten des Alltags besser bewältigen zu können. Es steige die Zahl der Menschen, die in ihrer Freizeit zusätzlich arbeiten müssten. Und dieser Anteil wird nach der Prognose weiter steigen. Ältere Arbeitnehmer, raus aus der Mühle. Die wollen alle möglichst schnell raus. Aber auch junge und Gebildete wollen früher in Rente gehen. Arbeiten bis 65, für die meisten Deutschen unvorstellbar. Altersteilzeit beliebt, aber nicht zukunftsgerecht. Raus aus der Mühle. Die Leute wollen raus aus der Mühle. Aus dem Alltag ausbrechen, weit wegreisen, etwas völlig Neues ausprobieren. Viele Deutsche träumen davon, knapp 40%, um genauer zu sein. Das ist eine Umfrage, die ist ein halbes Jahr alt. Und da wurden die Leute gefragt, wann würden sie denn gerne in Rente gehen? Und es sind genau 2%, die länger als bis 65 arbeiten wollen. Genau 2%. Ein gutes Viertel will sogar noch unter 59 aufhören zu arbeiten. Das ist die Realität. Und was kriegen die Leute? Die Rente mit 67, die Rente mit 70, die Rente mit 75 ist kein Geheimnis. Das wird alles, kann man nachlesen, über das wird alles schon geredet. Ja? Über das wird alles schon geredet. Und es ist überhaupt kein Geheimnis, wenn die Entwicklung so weitergeht, dass Leute, die heute 30 sind, ja, nie und nimmer irgendwas an Rente werden sehen. Ja? Das weiß eigentlich im Grunde jeder. Aber es schreit alles nach Arbeit, Arbeit, Arbeit, und es schreit auch alles nach Arbeit, Arbeit, Arbeit, nicht weil die Leute verrückt sind, sondern weil es überhaupt nicht anders geht. Also hier die IG Metall oder Verdi oder wer auch immer, die Schleckerfrauen, hier im öffentlichen Dienst, wir wollen Arbeit, weil wir ja in diesem System unser Leben gar nicht anders fristen können als durch Arbeit. Und wenn man dann endlich sich einen Arbeitsplatz erkämpft hat, was macht man dann? Montagsmorgens, wie begrüßt man sich montagsmorgens am Arbeitsplatz? Es will wieder nicht Freitag werden. Ja? Alles lacht, aber irgendwo bleibt einem doch das Lachen im Hals stecken, wenn man darüber nachdenkt. Ja, weil was heißt das, ja? Dass Millionen Menschen am liebsten 2/3 ihres Lebens, nämlich von montagsmorgens bis Freitagnachmittag, am liebsten gar nicht erleben möchten. Ja? Wenn ich montagsmorgens schon sage, es will wieder nicht Freitag werden. Was für ein katastrophales Urteil über diese Arbeitswelt und was die mit uns macht. Was ist es, die Arbeit? Was steckt da dahinter? Warum ist es so verrückt mit dieser Arbeit? Und dazu müssen wir ein bisschen mehr in die Theorie gehen, ein bisschen mehr analysieren. Was ist Arbeit? Und es geht dabei eben nicht um Tätigkeit, um irgendwas Sinnvolles, Schönes, Lustvolles zu machen. Sondern es geht um dieses Wortungetüm da, um dieses Prinzip, das uns beherrscht. Nämlich um arbeiten müssen, arbeiten gehen müssen, um Geld zu verdienen, weil wir sonst nicht leben können. Dieses Prinzip hat sich erst mit der heraufkommenden Moderne, mit dem heraufkommenden Kapitalismus überhaupt erst durchgesetzt und ist wirksam geworden. Also, anders gesagt, Arbeit heißt, wir müssen einen Großteil unseres Lebens verkaufen, damit wir den Rest fristen können. Um dieses Prinzip geht's. Was ist das? Richtig, ein Schnellkochtopf. Also wer jetzt glaubt, es kommt die Werbeeinlage, nee, das ist nicht die Werbeeinlage. Aber wenn wir uns mal so einen Schnellkochtopf angucken, dann verstehen wir ein bisschen mehr von dem Prinzip Arbeit, das unserer Gesellschaft durchherrscht. Nehmen wir an, Sie haben einen Schnellkochtopf erstanden. Und jetzt machen Sie sich ein wunderschönes Nudel-Gemüsegericht. Schmeckt hervorragend. Die Vitamine sind besser drin erhalten als vorher in dem normalen Kochtopf. Ja. Er ist einfach nur gut. Und Sie machen das in 5 Minuten statt in 20 Minuten. Was machen Sie mit den gewonnenen 15 Minuten?
Sie essen entweder früher oder sie machen einen leckeren Nachtisch oder sie telefonieren mit ihrer Freundin oder was weiß ich, sie machen irgendwas aus ihrem Leben mit den gewonnenen 15 Minuten. Ja, ist doch klar. Das ist doch eine vernünftige Reaktion. Was macht unsere Wirtschaft mit dem Schnellkochtopf? Die sagt, ah, Moment, jetzt machst du aber ein Nudelgericht, zwei Nudelgerichte, drei Nudelgerichte, vier Nudelgerichte. Warum? Naja, du kannst ja jetzt in 20 Minuten vier Nudelgerichte machen, du hast ja jetzt Zeit. Eins dauert nur noch 5 Minuten, jetzt machst du vier Nudelgerichte. Ob du die brauchst, das ist doch gar nicht interessant, ob du die brauchst. Ja? Denn du musst Käufer suchen. Du musst Käufer suchen. Das ist das Prinzip. Und warum muss man Käufer suchen? Weil der Markt entscheidet. Der Markt ist da die oberste Instanz in dieser Gesellschaft. Wir sind alle abhängig vom Markt und sind dem Markt tributpflichtig. Also wir sind voneinander isolierte Wareneigentümer. Und wenn wir nur die eine Ware haben, nämlich die wahre Arbeitskraft, die wir verkaufen müssen, in der Hoffnung, wir kriegen Lohn dafür. Und diese voneinander isolierten Wareneigentümer, die produzieren nicht für ihre Bedürfnisse, sondern wir produzieren für den Markt. Und der Markt entscheidet, ob das, was wir produzieren, von irgendjemand honoriert wird, ob das honoriert wird. Und dieser Markt ist eine vollkommen anonyme Macht. Das ist übrigens auch was ganz anderes als in vorkapitalistischen Gesellschaftsformen, wo es immer eine ganz konkrete Herrschaft gab. Da konnte man sagen, da oben auf der Burg verprasst er meinen Zehnten, der Herrscher. Aber im Kapitalismus herrscht ein ganz abstraktes Prinzip, eine anonyme Macht, und das ist der Markt. Und dieser anonymen Macht sind wir alle untertan. Die Märkte sind die eigentlich Herrschenden im Kapitalismus. Natürlich gibt es welche, die sitzen an der Quelle und die können sich bedienen, und es gibt arme Schweine, die gerade noch froh sein müssen, wenn sie noch Hartz IV kriegen, alles klar. Ja? Aber auch die oben sitzen, sind nicht Herrschende in dem Sinne, dass sie machen können, was sie wollten. Bestes Beispiel, die Krise seit 2008 nicht in den Griff zu kriegen, obwohl sie von einer Konferenz zur anderen chatten, einen Maßnahmeplan nach dem anderen beschließen, und die Krise ist halt nicht im Griff. Also unter Herrschenden stelle ich mir was anderes vor. Sie beherrschen das halt nicht. Letztendlich beherrschen die Märkte uns, eine anonyme Macht. In der wahren produzierenden Gesellschaft, und das ist eigentlich ein besserer Begriff noch als Kapitalismus, ein treffenderer Begriff, in der Gesellschaft, in der wir Waren produzieren, die wir immer auf dem Markt verkaufen müssen, ist die Produktion von stofflichem Reichtum, also von dem da zum Beispiel, das ist nur Mittel zum Zweck. Es geht nicht darum, sondern es geht um einen abstrakten Reichtum. Um einen ganz abstrakten Reichtum, so wie der abstrakte Markt herrscht, so ist das Ziel der Produktion was ganz Abstraktes, nämlich der Wert. Was ist dieser Wert? Da muss man aufpassen, die Alltagssprache trägt oft mehr zur Verwirrung als zur Klärung bei. Wert und Wertschätzung sind nicht dasselbe. Also dass mir dies und jenes im Leben viel wert ist, ich einen Wert drauf lege, Beziehungen zu anderen Menschen, Erinnerungen und so weiter, das ist vollkommen normal und natürlich. Hier geht es nicht um ideellen Wert, sondern hier geht es um Wert im Sinne des Äquivalenzprinzips. Was ist das Wert, was du mir gibst, und was gebe ich dir dafür? Was gibst du mir, was gebe ich dir? Also das herrschende Prinzip in dieser Ökonomie. Und was macht diesen Wert aus? Und jetzt sind wir wieder bei der Uhr. Das Maß dieses Werts ist die gesellschaftlich notwendige Arbeitszeit für die Produktion einer Ware. Wenn der Schnellkochtopf der Standard ist, und der Standard ist, dass man in 20 Minuten 4 Nudelgerichte produzieren kann, dann bestimmt sich nach dieser Arbeitszeit der Wert. Wenn jemand einen schnelleren Schnellkochtopf hat, der in der gleichen Zeit 8 Nudelgerichte herstellt, dann sinkt der Wert eines Nudelgerichts, und der mit dem alten Schnellkochtopf arbeitet, hat ein Problem, sich am Markt zu behaupten, weil der andere günstiger arbeiten kann. Also, was macht den Wert letztendlich aus? Die Arbeit. Also die gesellschaftlich notwendige Arbeitszeit. Da kommen wir jetzt etwas näher dem Thema, was diese Arbeit eigentlich wirklich ist. Und was ist Kapital? Was ist denn in dieser Maschine? Was steckt denn da drin? Arbeit, mitunter seit Generationen, Arbeit, Entwicklung,
körperliche Arbeit, geistige Arbeit, Intelligenz, Bodenschätze. Ja, das ist jetzt ein Klumpen Gold, das kann lang im Boden liegen, ja, das spielt keine Rolle. Es muss rausgeholt werden, es muss gesäubert werden, es müssen Verfahren entwickelt werden, die man es verwenden kann. Also Arbeit. Kapital ist nichts anderes als angehäufte Arbeit. Eben diese Arbeit, über die wir heute reden. Ganz wichtig, Kapital ist Arbeit. Weswegen diejenigen, die auch mal dieses Plakat gemacht haben, Arbeit soll das Land regieren, ja, denen muss man sagen, liebe Leute, das tut sie doch schon lang. Ja? Das ist genau das Problem. Und das war übrigens auch das Problem des ehemals existiert habenden Realsozialismus. Da hat man ja nun gemeint, wenn man sozusagen die Macht der Arbeiterklasse hat, dann könne das ganz anders laufen. Aber der Standpunkt der Arbeit ist nicht wirklich systemsprengend. Also man muss natürlich als Gewerkschafter, und ich habe das auch gemacht und ich mache das auch weiter, muss man natürlich den Standpunkt der Arbeit beziehen. Man muss sagen, wir wollen ordentliche Löhne und wir wollen auch höhere Löhne, wir wollen kürzere Arbeitszeit. Immanent muss man den Standpunkt der Arbeit beziehen, das ist vollkommen klar. Aber wenn man sozusagen raus will aus dem Gefängnis, dann nutzt der Standpunkt der Arbeit nicht wirklich was, weil Arbeit ist Kapital. Und in dieser Waren produzierende Gesellschaft ist nun die Produktion dieses abstrakten Reichtums, dieses Werts, ist Selbstzweck. Und dieser Wert muss sich endlos weiter vermehren, sonst funktioniert das nicht. Aus Wert muss immer mehr Wert werden. Und das sind diese Zwänge, eingebauten Zwänge dieses Kapitalismus. Man spricht auch von der Wertverwertung. Also, dieses Ding namens Kapitalismus, das muss grenzenlos wachsen. Das muss immer weiter wachsen. Sonst wird es problematisch. Kapital muss maximalen Profit rausholen. Es ist ein Missverständnis, ein Irrglaube, dass Kapital Profit rausholen muss. Kapital muss maximalen Profit rausholen, weil nur das Kapital, was in der Runde, in der gnadenlosen Konkurrenz der Einzelkapitale untereinander den maximalen Profit realisiert, ist in der Lage, wieder genug zu investieren an Rationalisierung in die Konkurrenzrunde. Und was produziert wird, vollkommen egal. Hauptsache Wert, Hauptsache Mehrwert, Hauptsache die Maschine aus grenzenlosem Wachstum und Maximalprofit läuft weiter. Das Öko-Auto. Ich bin kein Autofachmann, absolut nicht. Ja? Und ich werde auf der Ebene, jetzt auf der fachlichen Ebene, mich mit Fachleuten darüber auch gar nicht streiten können. Ja? Und ich gestehe zu, dass man vielleicht heutzutage wirklich Autos bauen kann, die jedenfalls sehr viel besser, sehr viel ökologischer sind, als sie das früher noch waren. Ich habe da so ein bisschen meine Zweifel, wenn ich dran denke, was allein die Gewinnung von Edelmetallen in China und so weiter für Katastrophen anrichten. Aber lassen wir es beiseite. Ich kann es gar nicht wirklich beurteilen. Nur eins ist vollkommen klar. Ich kann auch die ganze Welt mit Ökoautos zuschütten. Und ich kann, wenn immer Wachstum sein muss, ja, dann haben wir halt irgendwann 8-spurige Autobahnen und 12-spurige Autobahnen. Mit Ökoautos vollgestopfte Städte sind auch nicht lebenswerter und Kinder, die von Ökoautos totgefahren werden, sind auch nicht lebendiger. Ja. Also man kommt überhaupt nicht raus aus diesem Ding, wenn man nicht sagt, der Wachstumszwang ist das Problem. In den 80er Jahren, ich weiß nicht, ob es, da gab es diesen Waschbär-Katalog, so Umwelt-Öko-Versand, der war so dünn. Ich glaube, den gibt es jetzt noch. Ja, genau. Wie dick ist er mittlerweile? Wachstum. Also man kann auch mit Ökoprodukten die ganze Welt zuschütten und Ökoprobleme verursachen. So, und jetzt gucken wir uns mal an. Das ist die seit 2000 die Kurve der weltweit steigenden Automobilproduktion, also von 2000 bis 2012. Man sieht, es geht schon kontinuierlich hoch und auf einmal wird's Öko. Ne? Da geht's auf einmal runter. Das ist Öko. Es gibt weniger Autoproduktion. Die Natur kann ein wenig aufatmen. Und was war da? Guck mal hin, 2008, 2009, da war Krise. Öko heißt Krise für Kapitalismus. Und das
ist das Problem mit dem Ökoauto, wenn man es weltweit, und man muss es immer weltweit denken und nicht sagen, den einen BMW gucke ich, oh, ist der toll. Mag sein, ja. Man muss das System weltweit angucken und es kann kein Ökoauto unter diesen Systembedingungen geben, weil es immer mehr Ökoautos werden müssen. Das ist jetzt aus dem Schulbuch. Es geht um einen Begriff, der da auch den Gymnasiasten sozusagen beigebracht wird. Aber das machen nicht nur die Schulbücher. Das ist dieser Begriff des Humankapitals. Ja. Also die Menschen werden bewertet nach 25 Kennziffern. Ja. Also wie ist der akademische Abschluss, welche Meistertechnikerausbildung haben sie und so weiter, wie hoch ist der Anteil an Hochschulabsolventen und so weiter und so weiter. Alle Menschen sind 15 und 64 Jahren und dann kommen da so Bewertungen raus, ja, wer hat das beste Humankapital, dann sind die Japaner, sind vorne, die Finnen kommen als letztes, die Italiener schneiden ein bisschen schlechter ab. Humankapital. Dieses Wort Humankapital, das wissen viele schon gar nicht mehr, hat im Jahr 2004 mal völlig zu Recht den ersten Platz gekriegt bei der Bestimmung des Unworts des Jahres. Ja, da gibt es ja so einen Kreis von Linguisten, die kommen immer ganz gut in die Presse, die haben das Wort zum Unwort des Jahres erklärt. Das ist jetzt 10 Jahre her. Und also wenn man schon in Schulbüchern diesen Begriff verwendet, dann könnte man vielleicht den Schülern wenigstens auch darauf, können man die Schüler vielleicht wenigstens auch darauf mal hinweisen und die mal eine Arbeit darüber schreiben lassen oder eine Diskussionsrunde machen lassen. Die haben das damals begründet. Humankapital degradiert nicht nur Arbeitskräfte in Betrieben, sondern Menschen überhaupt zu nur noch ökonomisch interessanten Größen. Diese Aktion, das Wort Humankapital zum Unwort des Jahres zu erklären, hat den vereinigten Aufschrei aller Gralshüter der Marktwirtschaft zur Folge gehabt. Insbesondere an erster Front die Volkswirtschaftsprofessoren. Ja? Und einer jetzt von der Uni Bonn, der hat das dann also auf den Punkt gebracht. Wer sowas sagt, ja, der ist ein mentaler Luftverschmutzer und geistiger Totengräber unserer Volkswirtschaft. Aber in dem Begriff Humankapital kommt genau, das ist, wenn man ihn durchdenkt, ein extrem zynischer Begriff. Da kommt genau das Problem zum Ausdruck. Auch du bist Kapital. Natürlich bist du Kapital. Was denn sonst? In der Logik dieses Systems, nicht in der Logik, was ist menschlich, aber nicht in der Logik denken. Ja? Du bist Kapital, was denn sonst? Industrie ist Industriekapital, Betriebe sind Betriebskapital, Tiere sind landwirtschaftliches Kapital und Menschen sind Humankapital. Ist doch klar, alles wird zum Kapital. Und dann in der Betriebswirtschaftssprache oder im Betrieb, dann gibt es dann die Human Resources, es gibt verschiedene Resources, du bist dann halt ein Human Resource. Ja? Und wenn mal zu viel bist und Arbeitsplätze weg müssen, dann ist man halt die personelle Rationalisierungsreserve. Ja, es geht immer um Menschen. Ja? Dann ist die personelle Rationalisierungsreserve. Und wenn man da mal Glück hat, dann gehört man vielleicht irgendwann mal zur Rentnerschwemme. Ja, aber die, wie gesagt, die heute 30-Jährigen werden dieses Glück, wenn es so weitergeht, überhaupt nicht haben. Wie definieren sich Insassen dieser warenproduzierenden Gesellschaft? Und wir sind alle Insassen in dieser warenproduzierenden Gesellschaft. Was antwortet ein Insasse der warenproduzierenden Gesellschaft auf die Frage, was bist du? Ich bin Arzt, ich bin Lokführer, ich bin Lehrerin, ich bin Autohändler, ist klar. Antwortet irgendjemand auf die Frage, was bist du? Vielleicht damit, ich bin Vater oder ich bin einer, der gern wandert, der gern Gärtner, nachdenkt, schwimmt, tanzt und so weiter? Nee. Wir definieren uns über unsere Arbeit. Ich bin meine Arbeit. Und was wir arbeiten, ist von der Systemlogik egal. Wenn wir auf dem Markt die Möglichkeit haben, aufgrund einer besonderen Qualifikation oder einer besonderen Nachfrage, dann werden wir natürlich gucken, in unserem persönlichen Interesse, dass wir eine einigermaßen ansprechende Arbeit noch kriegen, die auch nicht schlecht bezahlt ist, aber vom Prinzip der Arbeit her in diesem System ist es vollkommen egal, was gearbeitet wird und an wann gearbeitet wird. Hauptsache, es gibt Wachstum, Umsatz, Maximalprofit und Arbeit. Das ist der abstrakte Reichtum, der diese Gesellschaft beherrscht. Und das führt dann zu solchen Phänomenen wie diesen. Ja. Geplanter Verschleiß ist ein Massenphänomen. Das Zeug wird schon produziert mit dem Verfallsdatum. Ja. Es ist schon vollkommen klar, immer mehr Dinge, die gehen planmäßig kaputt,
nach 2 Jahren, nach den 2 Jahren Garantiezeit. Weiche Gummisohlen, nicht austauschbare Akkus, billiges Plastik, zahlreiche Geräte sind so gebaut, dass sie just dann kaputt gehen, wenn die Garantie abläuft. Kaufen für die Müllhalde, ja, Glühbirnen, Nylonstrümpfe, Drucker, Mobiltelefone. Bei den meisten dieser Produkte ist das Abnutzungsdatum bereits eingeplant. Die Verbraucher sollen veranlasst werden, lieber einen neuen Artikel zu kaufen, als den defekten reparieren zu lassen. Die bewusste Verkürzung der Lebensdauer eines Industrieerzeugnisses, um die Wirtschaft in Schwung zu halten, nennt man geplante Obsoleszenz. Soll man merken. Es gibt ja für alles Begriffe, das ist geplante Obsoleszenz. Und dafür arbeiten wir. Dafür sollen wir immer länger arbeiten, Zeug zu produzieren, das möglichst schnell kaputt geht, damit wir noch mehr Zeug produzieren können. Warum? Weil wir Käufer suchen müssen, Käufer suchen müssen, Käufer suchen, der Markt, der Markt, der Markt. Und dafür arbeiten wir dann auch. Das ist jetzt die Höhe der Werbeumsätze bei Google. Das ist nur ein Beispiel, ja, wie seit 2001 bis 2013 die Werbeumsätze explodiert sind. Das heißt, wir arbeiten an der Werbung dafür, dass Zeug gekauft wird, das zu früh kaputt geht. Der Arbeiter, Irrsinn. Wie viel Irrsinn, für welchen Irrsinn arbeiten wir, ohne dass unsere Lebensqualität da irgendwie besser würde. Irgendwie besser würde. Hauptsache Wachstum, Wachstum. Einer, der es wissen muss, nämlich der Vorsitzende der Arzneimittelkommission, hält 80% der neuen Medikamente für überflüssig. Das ist, sagt er, für die letzten 20 Jahre kann man sagen, dass nur 20 von 100 Arzneimitteln tatsächlich einen Fortschritt bedeuten. Massen von Arzneimitteln werden weggeworfen. Oder wenn man sich mal die Papiermülltonnen ansieht, die ganzen Möbelprospekte. Ja? Arbeit, Arbeit, Arbeit, Arbeit. Wofür? Für die Mülltonne. Für die Mülltonne. Und um nochmal zum Ökoauto zu kommen. Ne? Dieser Spruch ist genau das Problem. Wir wissen ganz genau, dass es viel zu viele Autos gibt. Ich meine, das weiß man ja auch. Ja? Aber unser Problem ist, dass es zu wenig BMWs gibt. Das hat ein BMW-Manager irgendwann mal gesagt, aber diesen Satz muss natürlich auch der BMW-Betriebsrat sagen, weil er blöd ist, sondern weil er natürlich weiß, dass die Arbeitsplätze davon abhängen. Ja? Also ein Mensch, der halbwegs, und die meisten Menschen sind ja nicht blöd, sondern im Gegenteil, man weiß doch, wie es aussieht auf der Welt. Ja? Und wir wissen alle, dass es viel zu viele Autos gibt, zum Beispiel. Ja? Aber es gibt zu wenig BMWs, weil sonst geht ja unser Betrieb kaputt, unser Standort kaputt und dann geht die Region München kaputt. Oder wenn es um Daimler, ich komme aus Stuttgart, ja, es gibt halt zu wenig Daimler. Was wäre mit der Region Stuttgart los, wenn die Daimler nicht verkauft würden? Und das ist das Problem. Und deswegen arbeiten, arbeiten, arbeiten wir immer mehr, schütten die Welt zu mit Müll ohne Ende, weil es muss verkauft, verkauft, verkauft werden. Und es kommt überhaupt nicht darauf an, was wir arbeiten, sondern es muss immer mehr werden. Das ist der eingebaute Irrsinn. Empfinden wir diesen Irrsinn als Zwang oder halten wir das für Natur? Finden wir uns damit ab? Oder suchen wir einen Weg in die Freiheit? In der Antike wurde das schon mal anders beantwortet. John Lennon, als ich 5 Jahre alt war, hat meine Mutter mir immer gesagt, dass es das Wichtigste im Leben sei, glücklich zu sein. Als ich in die Schule kam, baten sie mich aufzuschreiben, was ich später einmal werden möchte. Ich schrieb auf, glücklich. Sie sagten mir, ich hätte die Frage nicht richtig verstanden. Ich antwortete ihnen, dass sie das Leben nicht richtig verstanden hätten. Und jetzt kommen wir nochmal zum Aristoteles und diesem Zitat, das ich vorhin schon mal gebracht habe. Denn freilich, wenn jedes Werkzeug auf erhaltene Weisung oder gar die Befehle im Voraus erratend seine Verrichtung wahrnehmen könnte, wenn also auch das Weberschiff von selber webte und der Zitterschläge von selber spielte, dann brauchten allerdings die Meister keine Gesellen und die Herren keine Knechte. Was sagt er denn da genau? Wenn jedes Werkzeug auf erhaltene Weisung oder gar die Befehle im Voraus erratend seine Verrichtung wahrnehmen könnte, was ist denn das? Das ist der Traum von der Automatisierung. Das ist der Traum, dass wir eine Automatisierung haben, die Werkzeuge das selber erraten und machen, ja? Damit wir diese ganze Knechterei, Schufterei loswerden. Und heute kann jedes Werkzeug auf erhaltene Weisung oder gar die Befehle im Voraus erratend seine Verrichtung wahrnehmen.
Wir leben heute in der Zeit, von der Aristoteles nur träumen konnte und die Menschen damals. Wir leben in der Zeit, ja? Wir haben diese Automatisierung. 3D-Drucker, genial. Das gute Leben für alle steckt im Schnellkochtopf. Denn wir können heute mit weniger Arbeit denn je, mehr Reichtum denn je produzieren. Mit der Mikroelektronik, die seit den 70er Jahren explodiert ohne Ende, wird Arbeit in einem gigantischen Ausmaß überflüssig, wie das vorher überhaupt nicht vorstellbar war. 1924 hat man für die Produktion eines Ford T, also dieses ersten Fließbandautos, 813 Arbeitsstunden pro Stück benötigt. Also vom Reißbrett bis zur Lackierung 813 Arbeitsstunden in einem Ford T. Heute, die Zahl ist auch schon wieder ein bisschen veraltet, ja. Vor ein paar Jahren hat man für die Produktion eines Ford Fiesta noch 12 Arbeitsstunden benötigt. Und der Ford Fiesta ein bisschen komplizierter als der Ford T von vor 90 Jahren. Mit 20 Leuten kann man heute in einem Jahr 10.000 PCs herstellen. Das heißt, in einem PC sind gerade noch mal 3 Arbeitsstunden drin. Ja? Das sind doch herrliche Zustände. Ja? Wie kann es da sein, dass wir unter diesen Bedingungen immer länger arbeiten sollen? Das ist doch Irrsinn. Das ist doch der helle Wahnsinn. Die einen sollen arbeiten bis zum Umfallen, die anderen sind arbeitslos. Und aus endlich überflüssiger Arbeit werden überflüssige Menschen. Im Sinne der Logik dieses Systems. Also kein Mensch ist überflüssig, aber von der Logik des Systems her werden die Menschen überflüssig, anstatt dass die überflüssig werdende Arbeit zum besseren Leben führt. Und davor hat man Angst. Und natürlich hat man Angst davor. Bloß nicht überflüssig werden. Irgendwie Arbeit ist Sinn. Ja? Ein erschütternder Bericht, finde ich, in Spiegel Online gefunden, wo da haben welche mal diese Pfandsammler befragt und eine Untersuchung gemacht, warum sammeln Leute Pfand? Und es kam heraus, dass für viele überhaupt nicht das Finanzielle im Vordergrund steht, sondern sie wollen irgendeinen Sinn im Leben finden und irgendeine Tätigkeit machen, die irgendwie an Arbeit erinnert. Ist das nicht erbärmlich? Ist das nicht erbärmlich? Und dann gibt es eine ganz tolle Entwicklung, wo man vor 20, 30 Jahren noch gesagt hat, Mensch, super, ja? Also wenn ich mir vorstelle, 70er Jahre, mein Chef hat gesagt, ach, du musst gar nicht kommen, du musst nicht am Arbeitsplatz sein. Also, was ist denn jetzt los? Ja? Ist die Revolution ausgebrochen und so? Das ist jetzt anders. Jetzt Microsoft schafft die Anwesenheitspflicht ab und immer mehr Firmen machen das und so weiter. Ist doch toll. Jetzt bricht aber das Paradies aus, oder? Ich muss gar nicht mehr am Arbeitsplatz sein. Ja? Aber warum machen sie das? Ja? Weil die Arbeit sich durch das ganze Leben zieht. Du musst zwar nicht mehr an deinem Arbeitsplatz sein, aber die ganzen 24 Stunden tendenziell, die du am Tag hast, sind Arbeit. Du musst ständig zur Verfügung stehen. Also, tut, was ihr wollt, aber seid produktiv. Das ist so seit einiger Zeit schon der Spruch des Managements. Wie ihr das macht, dass immer mehr rauskommt, wie ihr das macht, dass immer mehr Wachstum rauskommt, wie ihr das macht, dass wir den maximalen Profit realisieren, ist vollkommen egal. Aber tut's und seid produktiv, weil wer nicht produktiv ist, der ist der Verlierer, der ist weg. Und das führt dazu, dass eine scheinbare Befreiung tatsächlich das Ergebnis hat, dass wir in der entgrenzten Arbeit leben. Deswegen vorhin, ja, im Urlaub arbeiten, E-Mails lesen, abends, nachts noch E-Mails lesen, ständig nur noch arbeiten. Oder das Neueste, jetzt bei Apple und Facebook und andere werden nachziehen und haben schon nachgezogen, dass Mitarbeiterinnen das Einfrieren der Eizellen bezahlt wird, ja, weil das ist die Frage, also Karriere oder Kind, ja, und statt auf die naheliegende Antwort zu kommen, ja, wenn unter den Bedingungen der Arbeitsproduktivität müssen wir alle viel weniger arbeiten und das würde dann natürlich auch Frauen ermöglichen, mit Ende 20, Mitte 30 Karriere zu machen, ohne Kind zu kriegen, steht da, komm, wir machen was ganz Tolles, wir lassen deine Eizellen, wir bezahlen dir sogar noch, ja, damit du Karriere machen kannst und irgendwann, wenn sie dann 40 oder 50 ist, merkt sie vielleicht, dass ein pubertierendes Kind mit 15 Jahren vielleicht keine 70-jährige Mutter haben sollte und dann ist es halt zu spät. Ja. Es kommt unter der Überschrift her, Freiheit, ist aber im Grunde der eigentliche Impuls ist, die Leute endlos verfügbar zu machen, für diesen Verwertungsprozess.
Ronnie, eine Amerikanerin, hat ein sehr spannendes Buch geschrieben, das es meines Wissens noch nicht in Deutsch gibt. Ich habe das einmal einen Sentenz jetzt am Deutschen übersetzt. Sie hat nämlich mit alten Leuten geredet in ihren letzten Wochen vorm Tod und hat ihnen die Frage gestellt, was bereuen sie am meisten in ihrem Leben? The top five regrets of dying. Und da kommt ganz, ganz oft, ich habe viel zu viel gearbeitet. I wish I hadn't worked so hard. Ein 86-jähriger Mann sagt, tief in meinem Herzen weiß ich habe zu hart gearbeitet. Nicht nur wegen meiner Frau, auch wegen mir. Ich wünschte, ich hätte mich nicht darum gesorgt, was andere von mir denken, so wie ich es jetzt tue. Ich frage mich, warum wir bis zu unserem Ende warten müssen, diese Dinge zu erkennen. Und er steht nicht allein. Niemand sagt auf seinem Sterbebett, ach, wäre ich doch bloß länger im Büro geblieben. Wer betrügt uns um das gute Leben? Na, letztendlich wir selbst. Wir selbst betrügen uns um das gute Leben. Nämlich solange wir an die Alternativlosigkeit der bestehenden Verhältnisse glauben. Empfinden wir die Arbeit als Zwang? Finden wir uns damit ab? Oder suchen wir einen Weg in die Freiheit? Und da ich ein krankhafter Optimist bin, ein paar erfreuliche Nachrichten am Schluss, die ich wirklich für erfreulich halte. Auch wieder Schlagzeilen. Auch wieder Schlagzeilen. Dickes Auto, eher peinlich. Geht um Auffassungen von jungen Menschen, was im Leben wichtig sei. Generation Y, wollen die auch arbeiten? Junge Beschäftigte verlangen eine neue Arbeitswelt, sonst ziehen sie weiter zum nächsten Spruch, zum nächsten Job. Ihre Ansprüche werden immer größer. Jugend findet Autos nicht mehr sexy, Statussymbol von gestern. Ich will nicht arbeiten, wir arbeiten zu viel, meint Leser Tobias Häfele. Dabei gäbe es viel wichtigere Dinge als Karriere, Erfolg und Wettbewerb. Jugend und Beruf, Karriere ist nicht mehr so wichtig. Der Tag hat 24 Stunden. Idealerweise schlafen wir 8 davon. 3 Stunden gehen für unvermeidliche Dinge wie Hausarbeit, Toilettengänge, Duschen und Nahrungsaufnahme drauf. Zählt man noch Arbeitszeit und Anfahrtswege dazu, sind mindestens 20 Stunden des Tages verschwunden. Es bleiben noch 4 Stunden zum Leben. Ich möchte, dass im Zentrum meines Lebens Dinge stehen, die ich gerne mache, die mich bewegen oder begeistern. Davon gibt es mehr als genug, schreibt ein 20-Jähriger. Wieder die Welt. Generation Relaxed übernimmt Führungsetagen. Für junge Menschen in Deutschland steht das Privatleben weit über Karriere, Geld und Macht. Stattdessen wollen sie privates Glück finden und sich verwirklichen. Wie soll dieses Berufsleben aussehen? Ist nun ganz schöne Entwicklung da. Oh, ne? Auszubildende, faul, ohne Disziplin, kein Interesse. Ja, die Deutsche Industrie- und Handelskammer hat da eine Umfrage gemacht, ja, und was für fürchterliche Auszubildende das doch sind. Die junge Generation sei zwar leistungsbereit, suche jedoch stetig die kreative Herausforderung und den Sinn einer Aufgabe. Notwendigen Routinearbeiten steht sie eher kritisch gegenüber. Unglaublich, die haben ja Ansprüche ans Leben. Unglaublich. Oder hier. Junge Leute, aus meiner Sicht sind viele Leute jung, also sagen wir Leute um die 40, 35, 40, ja, die Konzernmanager waren, im Management waren, die große Karrierechancen hatten und die jetzt bewusst aussteigen. Obwohl sie große Chancen hätten, aber die sagen, nee, diese Mühle machen wir nicht mehr mit. 2 junge Unternehmensberater wagen den Absprung und gründeten eine Jobbörse für frustrierte Konzernarbeiter. Die Escape Manifesto, gibt es ein schönes Buch dazu, Bericht von einer jungen Frau Mitte 30, die ganz große Karrierechancen hat. Vor 3 Wochen bekam sie, Frau Mühldorfer, eine E-Mail von einem Headhunter aus England. Er bot ihr eine Stelle in einem Energiekonzern an. 70.000 Euro Jahresgehalt plus Firmenwagen. Sie lehnte ab. Klar, bei meinem Lebenslauf wäre das der nächste logische Schritt, sagt Mühldorfer. Aber ich bin nicht mein Lebenslauf. Meine wirklichen Interessen stehen da nicht drin. Der Headhunter ließ nicht locker. Ob der Job nicht wenigstens mittelfristig was für sie wäre, ihre Träume, könne sie nach der Konzernkarriere immer noch verfolgen. Kind kann sie dann irgendwann auch noch kriegen, lässt sie ihre Eizellen einfrieren. Ne?
Mühldorfer antwortete ihm per Mail: Ich bin für diese Stelle nicht die Richtige. Alles Gute und viel Erfolg bei Ihrer Suche. Ich hoffe, Sie lieben, was Sie tun. Laien tauschen Schenken. Interessant. Die sogenannten Fahrzeuge sind zu 99% Stehzeuge. Das ist nachher. Die stehen nur rum. Ja, die nehmen Platz weg. Ja. Man kann also Autos viel effektiver nutzen. Dazu braucht aber nicht jeder ein Auto. Das ist nur ein Beispiel. Wenn so ein System effektiv sich durchsetzen würde, hieße das natürlich, viel, viel weniger Autos werden produziert. Ja. Aber dann müssen wir auch viel, viel weniger arbeiten, um diese Autos zu produzieren.

0: überhaupt keine Chance mehr. Die Welt. Technik wird jeden zweiten in Deutschland ersetzen. Künstliche Intelligenz und Roboter verändern die Arbeitswelt gravierend. Eine Studie zeigt, jeder zweite Deutsche könnte seinen Job durch den technischen Fortschritt verlieren. In Rumänien noch mehr. Mehr als die Hälfte der Jobs hierzulande ist damit vom technischen Wandel bedroht. Eine Gesellschaft, die so eine schöne Entwicklung als Katastrophe betrachten muss, die kann nicht gut organisiert sein. Die muss katastrophisch organisiert sein. Deswegen Arbeitszeitverkürzung jetzt, und zwar massive Arbeitszeitverkürzung. Und das wäre möglich. 30, 20, 10 Stunden Woche. Rente mit 40 für alle. Das ist alles im Schnellkochtopf drin, wenn die Sache vernünftig organisiert ist. Also werden wir halt mentale Luftverschmutzer und geistige Totengräber unserer Volkswirtschaft. Vielen Dank.
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